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0: Guten Morgen, Nelly Furtado hier bei NeoAce. Wir haben den Mittwoch, 26. August, jetzt sind wir 17:30.
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0: Ja, und der September, der steht schon vor der Tür. Das heisst, es geht schon bald um los mit der Eishockey-Saison. Janik Lanz.
2: Ja, das ist zu erwähnen heute, weil in drei Wochen, genau heute in drei Wochen, schauen wir um diese Zeit auf den Saisonstart von der SCL Tigers zurück. Die Langnauer, die startet am 15. September, am 10. auswärts gegen Vize-Schweizermeister Davos in die neue Saison. Und genau dort haben die SCL Tigers dann heute in vier Monaten ihre Spengler Cup-Premiere. Am 26. Dezember geht es für Langnau beim traditionellen Turnier im Bündnerland gegen Adler Mannheim aus Deutschland.
0: Wir sind gespannt, wie sich die SCL Tigers in der Saison, aber eben der auch bei diesem Spengler Cup schlägt und halt euch ging wie ging auf dem Laufenden. Nach dem Ausblick wollen wir jetzt aber auch noch heute zurück jetzt hier und jetzt kommen.
2: Genau da beschäftigen wir uns heute mit dem einen oder anderen Ort, zum Beispiel mit dem Schutrasen Arniacher zu Grossostetten, wo die Spuren vom heissen und trockenen Sommer dort Folgen haben, mit dem Sportzentrum Sagibach, wo neue Banden für das Eishockey bekommen hat, oder auch mit der Gartenbauschule Oeschberg, wo ein Neubauprojekt hat abgeschlossen.
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0: Der Mittwochmorgen ist trotz paar Wolkenfelder wieder recht sonnig und voraussichtlich auch trocken. Am Nachmittag bilden sich vor allem in den Bergen Quellwolken, aber die bleiben ebenfalls harmlos. Das bei um die 26 Grad. Und morgen Donnerstag ist es dann ebenfalls freundlich und sonnig. Und am Freitag gibt es dann eher unbeständiges und nasses Wetter und die Temperaturen gehen zurück. Die Höchstwerte liegen da bei rund 20 Grad.
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0: Da seid ihr gerade störungsfrei unterwegs. Habt eine gute und sichere Fahrt. Guten Morgen zusammen an dem Mittwoch, 26. August. Für euch im Studio ist an dem Morgen Janik Lanz und ich bin Luke Kissling und wer gestern Abend auf den sozialen Medien unterwegs war, der oder die ist nicht dran vorbeikommen an der Nachricht, dass die Sängerin, Songwriterin, Schauspielerin und Country-Legende Dolly Parton im Alter von 80 Jahren Krebs gestorben ist. Jenny, wie ist dir da gegangen? Ist dir da so gerade deine Seite voll gewesen mit allen Stars, die gepostet haben, dass sie gestorben ist?
2: Absolut, ja. Das geht dann auch um und das ja, kannst du fast nicht umgehen. Genau,
0: ja,
2: das.
0: Definitiv. Mir hat sich ein bisschen, also irgendwo durch hat man sich einmal gedacht, sie ist 80.
2: Und aber nicht weg, genau. Man hat es ein bisschen erwarten leider, aber ja.
0: Es ist genau, schockierend.
2: Es also,
0: studiert
2: ja.
0: Von dem her, ja, eine Karriere, die über 6 Jahrzehnte ist, zu Ende gegangen. Aber ihre Musik, die bleibt uns zum Glück für immer und genau, die wollen wir jetzt gerade hören. Ein Song, der in den 80er Jahren zum Welthit geworden wurde, ist 9 to 5 von der Dolly Parton. Im Verlauf von diesem Morgen hören wir noch ein bisschen mehr ein, wie sie gelebt hat, was sie alles gemacht hat. Aber zuerst wollen wir sie jetzt gerade hören, zu ihrer Ehre. Von diesem Morgen hören wir noch ein bisschen mehr ein, wie sie gelebt hat, was sie alles gemacht hat. Aber zuerst wollen wir sie jetzt gerade hören, zu ihrer Ehre. 9 to 5.

Parton mit 9 to 5 hier bei EOS. Ist gestern im Alter von 80 Jahren Krebs gestorben. Im Verlauf von dem Morgen, da hören wir noch ein bisschen mehr in das Leben von der Country-Legende.

0: Beth Midler mit «From a Distance» hier bei NOAs. Wir haben 17:45. Früher war es ein wichtiger Ort, dass die Leute dann auch Mehl oder Futter für Tiere hatten. Heute ist es ein wichtiger Ort, um zusammenzukommen, Feste und Anlässe zu geniessen. Kulturmühle Lützenflüh.
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0: Regelmässig waren im alten, denkmalgeschützten Haus Konzerte, Ausstellungen oder Hochzeiten. Da müssen die Verantwortlichen auch immer den Spagat zwischen der Charme behalten und der Sicherheit machen.
2: Und wir sind natürlich immer wieder am Bauen, weil es ein uraltes Haus ist. Aber seit 2023 bekommen wir Beiträge vom Lotteriefonds zur Erhaltung und Instandsetzung von Haus und Garten.
0: Erzählt Thomas Leuenberger, der Stiftungsratspräsident der Kulturmühle Lützenflüh. Auch in den letzten gut 3 Jahren ist darum ein Haufen gegangen, vor allem gerade was die Sicherheit angeht. Wieso das nötig war und was da genau gemacht wurde, hören wir dann gerade um 6 Uhr in den Nachrichten.
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0: Neoways mit der Amy McDonald und Don't Tell Me That It's Over. Jetzt sind wir 6. Das Neueste vom Tag gibt's von Janik Lanz.
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2: Die Kulturmühle Lützelflüh darf ab der neuen Saison Anlässe mit 160 Leuten machen. Die US-Country-Legende Dolly Parton ist im Alter von 80 Jahren Krebs gestorben. Heute Mittwoch gibt es einen mehrheitlich freundlichen Tag mit Höchstwert über 25 Grad im Nami. Seit gut 3 Jahren bekommt die Stiftung Kulturmühle Lützelflüh Geld vom Lotteriefonds vom Kanton Bern. Mit dem tut sie das alte und denkmalgeschützte Haus unterhalten und sanieren. In den letzten 3 Jahren hat die Stiftung so unter anderem die Fassade vom Haus und die Stützmauer im Garten neu gemacht. Dazu sind verschiedene Sicherheitsanpassungen gekommen, erzählt der Präsident vom Stiftungsrat, der Thomas Leuenberger.
3: Fluchtwege müssen sichergestellt werden. Die Russenfassade haben wir eine neue Holztür eingebaut, die neu nach aussen aufgeht. Und wir haben teilweise Geländer erhöht und haben Notleuchten montiert.
2: Das waren alles Auflagen von der Gebäudeversicherung Bern, weil die Stiftung die Betriebsbewilligung für 160 Leute an einem Anlass wollte.
3: Die haben wir jetzt umsetzen und haben die Betriebsbewilligung für einen Mülliraum für 160 Personen bekommen. Das ist ein wichtiger Meilenstein für uns und ein bedeutender Erfolg.
2: Seit dem Sommer ist die Bewilligung da, also dass die Stiftung nach der Sommerpause mit 160 Leuten bei einem Anlass starten kann, sagt der Thomas Leuenberger. Die neue Saison mit Veranstaltungen in der Kulturmühle zu Lützelflüh geht am 11. September los. Nach einem Banküberfall im fribourgischen Farvani Anfangs Monat hat die Polizei einen Tatverdächtigen festgenommen. Der Mann hockt in Untersuchungshaft. Er bestreitet die Vorwürfe, heisst in der Mitteilung vor Freiburger Kantonspolizei. Am 7. August hat der Mann in Farvani einen Banküberfall. Er hat dabei eine Angestellte mit einer Waffe bedroht und ist dann mit mehreren tausend Franken geflüchtet. Trotz der gross angelegten Suche von der Polizei war er mehrere Tage auf der Flucht gewesen. Am letzten Freitag haben Beamte den mutmaßlichen Täter gefunden. Es ging um einen 58-jährigen Mann. In seinem Fahrzeug hat die Polizei Kleidung und Material sichergestellt, das beim Überfall könnte im Einsatz gewesen sein. Vom Geld fehle aber jede Spur. Die Kantonspolizei Freiburg ermittelt weiter. Sie geht davon aus, dass der Mann schon im März letzten Jahr das Châtel Saint-Denis eine Bank überfallen hat. Auch das bestreitet der Beschuldigte. Der Prozess im Zusammenhang mit dem Bergsturz von Bondo im Regionalgericht Pontresina im Graubünden ist seit gestern durch. Die Verteidiger der 5 Anklagten haben einen Freispruch verlangt. Der tödliche Bergsturz sei nicht vorhersehbar gewesen, hat es von ihnen geheissen. Der Staatsanwalt hat das anders gesehen und argumentiert, dass die Anklagten die Lage im Piz Cengalo falsch eingeschätzt haben. Der Bergsturz hat sich angekündigt, eine Sperrung für die Wanderwege hat sich aufgedrängt. Der Staatsanwalt fordert für die Anklagten darum bedingte Geldstrafe. Die Urteilsverkündung ist auf den 4. September angesetzt. Beim Bergsturz im August 2017 zu Bondo sind 8 Wanderer ums Leben gekommen. Und zum Schluss noch das. Die US-Country-Legende Dolly Parton ist tot. Sie ist mit 80 Jahren Krebs gestorben. Das hat ihr Pressesprecher Nächte bestätigt. Erst im Mai hat Dolly Parton mehrere Konzerte, die im September in Las Vegas hätten sollen sein, aus gesundheitlichen Gründen abgesagt. Ihren weltweiten Durchbruch hat die Country-Sänger in den 1970er Jahren mit Hits wie Jolene, 9to5 oder eben auch I Will Always Love You gehabt. Sie hat für ihre Musik mehrere Auszeichnungen bekommen. Unter anderem hat sie mehrere Grammys gewonnen. Dazu ist sie in die Rock and Roll Hall of Fame aufgenommen worden.
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0: Im Moment, das ist für uns um die 17 Grad. Maximal gibt es rund 26. Dazu trocknet der Regen vor Nacht ab. Die Sonne kommt vor und dann ist der Morgen und auch der Name freundlich und trocken. Morgen Donnerstag geht es sonnig und trocken weiter bei maximalen 25 Grad. Nass und unbeständig. Bei rund 20 Grad kommt dann auch der Freitag daher.
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0: Ihr seid störungsfrei unterwegs. Ich wünsche euch eine gute Fahrt durch den Mittwochmorgen. Endlich ist es fertig. Nach rund 20 Monaten Bauzeit hat die Gartenbauschule Oeschberg zu Koppigen ihre neuen Gewächshäuser fertiggestellt. Der Neubau hat jetzt also unter anderem auch Pflanzenproduktionen, Blumenladen, aber auch neue Schulräume. Wie die rund 20-monatige Bauzeit genau abgelaufen ist, das hören wir dann gerade nach einem Song. Am Mikro ist Janik Lanz und ich bin Lukisling. Guten Morgen zusammen.
2: Guten Morgen.

0: Guten Morgen hier bei NLAs. Mittlerweile haben wir 11 ab 6. Für 17,8 Millionen Franken ein neues Gewächshaus stellen, das klingt jetzt im ersten Moment gerade ein bisschen überbissen. Gerade deren viel Tomaten wirst du im Garten wohl nicht brauchen. Gestellt hat das Gewächshaus aber ja auch nicht jemand mit einem Schrebergarten, sondern die Gartenbauschule Oeschberger Gemeinde Koppigen. Sie ist ein wichtiger Ausbildungsort für Berufe im Garten, Landschaftsbau, Pflanzenproduktion oder Floristik. Und das eben schweizweit. Anfang August 2024 haben sie angefangen zu lochen im Oeschberg bei der Gartenbauschule. Den Frühling waren sie dann nachher mit dem Neubau. Am Montag ist der Neubau noch feierlich eingeweiht worden. Wir von NLAs durften reinschauen in das neue Gewächshaus, den Blumenladen, den Schulungsraum und die Garderobe, die es unter anderem gegeben hat. Kostenpunkt für den Kanton Bern in diesem Projekt eben 17,8 Millionen Franken. Der Grossrat hat den Kredit gesprochen und sie haben genau einhalten können, sagt der Adrian Bertschi, Gesamtprojektleiter vom Kantonalen Amt für Grundstücke und Gebäude. Auch wenn es zuerst nicht ganz sicher war, ob es funktioniert. Sie haben schnell gemerkt, alles auf das Mal bauen wäre nicht gescheit. Es könnte teurer werden.
1: Man hat weitergeschaut, man ist weitergegangen und hat den Entscheid getroffen, relativ früh, dass wir zuerst die Gewächshausanlage bauen. Der Vergabeerfolg hat Gottlob nach dem Einzug gehalten. Und dank diesem Vergabeerfolg haben wir gewusst, jetzt haben wir das Geld auch bereit, für die Garderobe zu erstellen. Und heute können wir auf eine erfolgreiche Situation zurückschauen. Wir konnten die richtigen Entscheidungen treffen und die Kosten haben wir einhalten.
0: Vergabeerfolg bedeutet nichts anderes als, es ist hier nicht teurer gekommen als geplant. Freuen sich alle Beteiligten. Der Jürg Walter als Leiter vom Bildungszentrum Emmen zum Beispiel. Der Gartenbauschuh ist ein Teil vom BZ Emmen.
2: Es ist wunderschön, wenn man so ein Gebäude in Betrieb nehmen und sieht, es funktioniert. Und die Leute arbeiten gerne drin, die Lernenden arbeiten gerne drin. Das ist das, was man sich wünscht als Schuldirektor.
0: Auch der Hausherr selber freut sich. Sie sind nachher mit dem Neubau, der Leiter der Gartenbauschule Oeschberg, der Daniel Jenny.
3: Es war aber auch eine sehr intensive Zeit. Das Tagesgeschäft ist immer weitergelaufen, wir mussten ausbilden, dürfen ausbilden. Alles war einfach normal laufen und der Bau war noch nebendran. Es hat uns zum Teil zeitlich schon ein bisschen Anschlag gebracht. Es war wirklich sehr, sehr intensive, aber trotzdem eine spannende Zeit, die ich nicht missen möchte.
0: Nachher war mit den Büzen, sie sind schon ein bisschen vor dem Fest am Montag. Das Gewächshaus konnte die Gartenbauschule schon im Dezember fern brauchen. Die Garderobe, die es noch neu gegeben hat, sind durch den Frühling als letztes fertig geworden. Der 17,8 Millionen Frankenbau, der freut die Beteiligten nicht nur, sie reden auch alle von einem Meilenstein. Warum? Wir haben es gestern erzählt und ihr könnt es nachher hören auf online auf neoways.ch.

Der Bob Dylan begleitet uns durch den Mittwochmorgen. Wir haben 20 ab 6. Sie hat 11 Geschwister, ist in ärmlichen Verhältnissen aufgewachsen. Später aber ist sie zu den einer der grössten Musikikonen überhaupt geworden. Und jetzt, da ist Dolly Parton im Alter von 80 an Krebs gestorben, heisst es gestern auf den sozialen Medien von ihrem Pressesprecher. Dolly Parton ist 1946 in Tennessee geboren und ist mit ihren Geschwistern wirklich sehr einfach aufgewachsen. Schon als kleines Mädchen singt und schreibt sie Songs. Die Musik war später ihren Weg aus der Armut raus. Mit 13 steht sie dann das erste Mal auf der Bühne und mit Anfang 20 zügelt sie auf Nashville. Der startet eine Karriere, die über 6 Jahrzehnte wird dauern. Die Dolly schreibt rund 3000 Songs, darunter «I Will Always Love You». Oder auch 9 to 5. Aber Dolly Parton war nicht nur eine Sängerin. Sie hat auch geschauspielert, war Unternehmerin. Unter anderem hat sie auch einen eigenen Freizeitpark gehabt, Dollywood, und eine Stiftung für Kinder. Und trotz ihrem riesigen Erfolg ist sie immer die Frau aus Tennessee geblieben, die ihre Herkunft nie hat vergessen. Die Country-Sängerin Dolly Parton ist mit 80 Jahren Krebs gestorben, teilt ihr Pressesprecher gestern auf Instagram mit. Eine weitere Musiklegende musste gehen. Eine Frau mit einer unverwechselbaren Stimme, einer riesigen Karriere und ganz viel Herz. Und darum hören wir sie gerade jetzt, nämlich mit einem von ihren grössten Hits, Jolene, aus dem 73 von der Dolly Parton.

0: Es sind Welshly Arms, ich bin Eways, es ist 6:30.
1: 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Am Mikrofon ist Janik Lanz. Im Gemeinderat von Walkringen gibt es auf Ende des nächsten Monats einen Wechsel. Der Andreas Künzler hört per Ende September auf. Für ihn rückt Heidi Kreienbühl im Gemeinderat nach. Das heisst in einer Medienmitteilung von der Gemeinde Walkringen. Laut dem Gemeinderat hat die erste Ersatzkandidatin vom zurücktretenden Andreas Künzler das Amt aus nicht bekannten Gründen abgelehnt. Heidi Kreienbühl ist dann als zweite Ersatzkandidatin nachgerückt. Ein Flieger von der Swiss hat auf dem Weg von Chicago auf Zürich gestern auf die Azoren müssen ausweichen. Grund dafür war ein chemischer Geruch an Bord gewesen. Bei der Maschine ist es um einen Boeing 777 mit knapp 240 Leuten an Bord gegangen. Das hat die Swiss in einer Mitteilung geschrieben. Die Besatzung hat wegen dem Geruch über dem Atlantik einen Notruf abgesetzt. Dann sei der Flieger auf die Azoren gelandet. Weitere Angaben zu der Ursache des chemischen Geruchs gibt es bis jetzt nicht. Swiss meldet, dass die betroffenen Passagiere noch gestern mit einem anderen Flug auf Zürich sind gekommen. Dann noch Sportschutten. Der Schauen Hatscham geht weg von IB. Der Verteidiger wechselt per sofort zu Brighton and Hove Albion in die englische Premier League. Der Algerier hat dort einen Mehrjahresvertrag unterschrieben, bestätigt der Berner Schuttclub. Der Hatscham ist Anfang 2024 vom französischen Club Nantes auf Bern gewechselt und hat seit dann 98 Matches für IB gespielt. Mit den Berner ist er einmal Schweizer Meister geworden.
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0: So langsam, aber sicher wird es hell draussen. Es gibt einen freundlichen Morgen und später auch Nami. Die Sonne kommt vor, das bei rund 26 Grad.
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0: Da haben wir gerade im Moment Stau auf der A1 Zürich Richtung Bern zwischen Herkingen und der Verzweigung in Lauterbach. Das auf mehreren Abschnitten. Sonst sieht es aber an dem Mittwochmorgen gut aus. Wie heisst der morgige Donnerstag daherkommt und am Wend, dass es wieder nass wird, das erzählt uns dann gerade in ein paar Minuten der Mario Rindlisbacher vom Meteotests Bern. Zuerst aber bekommen wir grünes Licht von den Patent Ochsner. Ich wünsche euch einen guten Start in diesem Morgen. Am Mic ist Janik Lanz, ich bin Luke Kissling.

0: der US-amerikanische Sänger und Songschreiber der Sommer hier bei Neo 1.
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0: Guten Morgen, Mario Rindelsbacher vom Meteotests Bern. Die Strassen waren heute Morgen an ein paar Stellen im Neo-Eisland nass gewesen. Wie sieht es jetzt da aus? Wird es noch eins nass oder bleibt es ab jetzt trocken am Mittwoch?
3: Nein, es sieht nach trockenem Wetter aus. In der Nacht haben wir hier und dort noch ein bisschen Regen gehabt. Es hat ein paar Wolken rum, aber heute über den Tag gibt es ziemlich freundliches Wetter. Zeitweise scheint die Sonne mit ein paar Wolkenfeldern, die dann am Mittag und Nachmittag zum Teil auch ein bisschen dichter können sein. Aber so wie es aussieht, liegt kein Regen. Auch am Nachmittag scheint zeitweise die Sonne und dazu wird es sommerlich warm, die Höchstwert bei gut 25 Grad.
0: Du siehst, fein ein bisschen warm. Wie warm wird es am Donnerstag?
3: Montag ist auch der wärmste Tag der Woche. Da haben wir noch mal knapp 30 Grad zu erwarten. Und über den Tag da scheint zuerst mal häufig die Sonne mit ein paar Schleierwolken, die über den Himmel ziehen. Über den Alpen da ist es dann auch mal noch föhnig. In der Nacht auf der Freitag da kommen dann wahrscheinlich ein bisschen mehr Wolken daher. Aber zuerst bleibt es noch trocken.
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0: Endlich gehen wir hier durch den Mittwochmorgen hier bei NeoAce. Wir haben 10 vor 7. Mehrere Wechsel im Schutten, Siege und Niederlage im Tennis und eine Machtdemonstration im Velorennen. Das und noch mehr ist jetzt gerade Thema im NeoAce Sportmagazin.
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0: Starten tun wir gerade mit Tennis, Janik Lanz.
3: Der Dominik Stecker ist beim Challenger-Turnier im deutschen Augsburg in der Startrunde rausgefallen. 3 Tage nach seinem Turniersieg auf gleicher Stufe Zion hat der Grossenstädter gestern wieder einmal verloren. Gegen Martin Krumich aus Tschechien hat es eine 2-Satz-Niederlage gegeben. Mit 2-6 und 3-6 hat der Stecker verloren.
0: Belinda Bencic steht beim Mixturnier der US Open zusammen mit dem Flavio Cobolli im Halbfinale. Die Schweizerin und der Italiener haben sich im Viertelfinale in 2 Sätzen gegen Serena Williams und gegen Carlos Alcaraz durchgesetzt. Im Halbfinale geht es für sie jetzt gegen Jelena Svitolina und Gael Monfils.
3: Susanne Bandecchi hat in der Quali für die US Open im Einzel die erste Hürde gemeistert. Dessiner hat sich in der ersten Runde gegen Talina Karaeva von Armenien durchgesetzt. Das in 2 Sätzen mit 6-4 und 6-4. In der zweiten Quali-Runde für die US Open geht es für Susanne Bandecchi jetzt gegen Viktoria Runčáková aus der Slowakei.
0: Von den ersten 3 Grand Slam-Turnieren in seinem Abschiedsjahr auf der Tour hat sich der Stan Wawrinka dank Wildcards vor Ort verabschieden. Für die US Open, wo am Sonntag losgeht, hat der Wattländer keine Einladung bekommen. Darum hat der Turniersieger vom 2016 emotionale Abschiedswort auf seinen sozialen Medien geschrieben. Er hat in New York ein paar von seinen grössten Emotionen von der Karriere erlebt. Die unglaubliche Atmosphäre, die Liebe der Fans als Erinnerung, die ihn für immer werden begleitet. Der Wawrinka geschrieben.
3: Zum Schutten, der Schauen Hatscham geht weg von IB. Der Verteidiger wechselt per sofort zu Brighton & Hove Albion in die englische Premier League. Der Algerier hat dort einen Mehrjahresvertrag unterschrieben, bestätigt der Berner Schuhclub. Der Hatscham ist anfangs 2024 vom französischen Nantes auf Bern gewechselt und hat sich dann 98 Matches für IB gespielt. Dabei hat er im Ganzen 6 Goal geschossen und 7 weitere vorbereitet. Einmal hat er mit IB den Schweizer Meistertitel geholt.
0: Der FC Zürich muss am Samstag beim Super League-Spiel gegen Lausanne vermutlich ohne die Lindrit Camberi auskommen. Der Captain vom FCZ hat beim Match gegen Basel am letzten Wochenende das Nasenbein 4-mal gebrochen. Der Camberi hat den Match nach einer kurzen Pflege fertig gespielt.
3: Der Kevin Muanga geht weg von Lausanne. Der 26-Jährige wechselt die Türkei zu Kasımpaşa SK. Der Franzose hat in den letzten 2 Jahren 84 Matches für Lausanne gemacht.
0: Der Linzer ASK von Österreich hat beim Playoff-Rückspiel gegen die Schotten von Celtic Glasgow die grösste Wende geschafft. Nach einem 0-3 Hinspiel, einem 0-1-Rückstand nach 20 Minuten Nächte, hat der LASK die Aufgabejagd gestartet. Dank 4-1 in der 90. Minute hat der Österreicher im Gesamtscore ausgeglichen und so in die Verlängerung gerettet. Dort ist die Entscheidung in der 109. Minute mit dem 5. Goal Tatsache gewesen. Linz hat sich damit das erste Mal in der Klubgeschichte für die Champions League qualifiziert.
3: Auch das erste Mal in der Königsklasse dabei ist der aserbaidschanische Meister Sabah FK. Das Team von Masasir, einem Vorort von der Hauptstadt Baku, hat sich gegen israelischen Meister Hapoel Beersheva gestern in der Verlängerung durchgesetzt. Nach der 1-2 Niederlage im Hinspiel ist es im Rückspiel nach 90 Minuten 3-2 gestanden. In der Verlängerung hat Sabah dann noch 2 Goal geschossen.
0: Auch wieder Champions League spielt Bodø Glimt. Der Norweger hat gegen Niederländer von Nijmegen nach dem 3-2-Sieg im Hinspiel auch das gestrige Rückspiel für sich entschieden. Das mit 3-0.
3: Wir wechseln aufs Wasser zum Rudern. Der Schweizer Doppelvierer der Frauen ist ideal in die Weltmeisterschaft im niederländischen Amsterdam gestartet. Die amtierenden Europameisterinnen Lisa und Flavia Lötscher, Celia Dupré und Nina Wettstein haben ihren Vorlauf gewonnen und sich so für ein Halbfinale qualifiziert. Von den 14 Nationen, die im Vorlauf sind, antreten, sind nur die Gastgeberinnen aus den Niederlanden schneller gewesen. Der Halbfinale mit dem Schweizer Doppelvierer ist Demon Nami. Der Finale wäre näher am Samstag.
0: Wir kommen zum Mountainbike. Im italienischen Val di Sole geht es heute los mit der Weltmeisterschaft im Mountainbike. Der Anfang machen die Entscheidungen vom Teamwettkampf. Für die Schweiz gehen aus dem Elitenkader Jolanda Neff und Luca Schetti an den Start. Sie fahren zusammen mit den Nachwuchsathleten Nina Hutter und Nicola Halter aus der U23-Kategorie oder Anja Gossmann und Max Gigax. Men Gigax aus der U19. Bei der Heim-WM vor einem Jahr hat das Schweizer Team in diesem Wettbewerb hinter Frankreich und Italien Bronze geholt.
3: Zum Schluss noch Velorennen. Der Tadej Pogacar hat gestern die vierte Etappe von der Spanien-Rundfahrt Vuelta solo gewonnen. Der Slowene hat seine Konkurrenten nach der Hälfte vor knapp 105 km langen Bergetappen mit Start und Ziel zu Andorra La Vella regelrecht stehen. Er ist mit über 2,5 Minuten Vorsprung auf die ersten Verfolger im Ziel angekommen. In der Gesamtwertung hat der Pogacar jetzt 3 Minuten und 21 Sekunden Vorsprung auf die ersten Verfolger Primoz Roglic. Heute geht Vuelta mit der fünften Etappe weiter.
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2: Das Neueste vom Tag gibt's von Janik Lanz.
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4: Kulturmühle Lützelflüh darf ab der neuen Saison Anlässe mit 160 Leuten machen. Die US-Country-Legende Dolly Parton ist im Alter von 80 Jahren Krebs gestorben. Heute Mittwoch gibt es einen mehrheitlich freundlichen Tag mit Höchstwert über 25 Grad im Nami. Seit gut 3 Jahren bekommt die Stiftung Kulturmühle Lützelflüh Geld vom Lotteriefonds vom Kanton Bern. Mit dem tut sie das alte und denkmalgeschützte Haus unterhalten und sanieren. In den letzten 3 Jahren hat die Stiftung so unter anderem die Fassade vom Haus und die Stützmauer im Garten neu gemacht. Dazu sind verschiedene Sicherheitsanpassungen gekommen, erzählt der Präsident vom Stiftungsrat, der Thomas Leuenberger.
5: Fluchtwege müssen sichergestellt werden. Die Russenfassade haben wir eine neue Holztür eingebaut, die neu nach aussen aufgeht. Und wir haben teilweise Geländer erhöht und haben Notleuchten montiert.
4: Das waren alles Auflagen von der Gebäudeversicherung Bern, weil die Stiftung die Betriebsbewilligung für 160 Leute an einem Anlass wollte.
5: Und die konnten wir jetzt umsetzen und haben die Betriebsbewilligung für einen Mülliraum für 160 Personen bekommen. Das ist ein wichtiger Meilenstein für uns und ein bedeutender Erfolg.
4: Seit dem Sommer ist die Bewilligung da, also dass die Stiftung nach der Sommerpause mit 160 Leuten beim Anlass kann starten, sagt der Thomas Leuenberger. Die neue Saison mit Veranstaltungen in der Kulturmühle zu Lützelflüh geht am 11. September los. Nach einem Banküberfall im fribourgischen Farvani anfangs Monat hat die Polizei einen Tatverdächtigen festgenommen. Der Mann hockt in Untersuchungshaft. Er bestreitet die Vorwürfe, heisst in einer Mitteilung vor Friburger Kantonspolizei. Am 7. August hat der Mann zu Farvani einen Banküberfall. Er hat dabei Angestellte mit einer Waffe bedroht und ist dann mit mehreren tausend Franken geflüchtet. Trotz der gross angelegten Suche von der Polizei war er mehrere Tage auf der Flucht gewesen. Am letzten Freitag haben Beamte den mutmaßlichen Täter gefunden. Es ging um einen 58-jährigen Mann. In seinem Fahrzeug hat die Polizei Kleidung und Material sichergestellt, das beim Überfall könnte im Einsatz gewesen sein. Vom Geld fehle aber jede Spur. Die Kantonspolizei Fribourg ermittelt weiter. Sie geht davon aus, dass der Mann schon im März letzten Jahr das Châtel Saint-Denis eine Bank überfallen hat. Auch das bestreitet der Beschuldigte. Der Prozess im Zusammenhang mit dem Bergsturz von Bondo im Regionalgericht Pontresina im Graubünden ist seit gestern durch. Die Verteidiger der 5 Anklagten haben einen Freispruch verlangt. Der tödliche Bergsturz sei nicht vorhersehbar gewesen, hat es von ihnen geheissen. Der Staatsanwalt hat das anders gesehen und argumentiert, dass die Anklagten die Lage im Piz Cengalo falsch eingeschätzt haben. Der Bergsturz hat sich angekündigt, eine Sperrung für die Wanderwege hat sich aufgedrängt. Der Staatsanwalt fordert für die Anklagten darum bedingt die Geldstrafe. Die Urteilsverkündung ist auf den 4. September angesetzt. Beim Bergsturz im August 2017 zu Bondo sind 8 Wanderer ums Leben gekommen. Und zum Schluss noch das. Die US-Country-Legende Dolly Parton ist tot. Sie ist mit 80 Jahren Krebs gestorben. Das hat ihr Pressesprecher Nächte bestätigt. Erst im Mai hat Dolly Parton mehrere Konzerte, die im September in Las Vegas hätten sollen sein, aus gesundheitlichen Gründen abgesagt. Ihren weltweiten Durchbruch hat die Country-Sänger in den 1970er Jahren mit Hits wie Jolene, 9 to 5 oder eben auch I Will Always Love You gehabt. Sie hat für ihre Musik mehrere Auszeichnungen bekommen. Unter anderem hat sie mehrere Grammys gewonnen. Dazu ist sie in die Rock'n'Roll Hall of Fame aufgenommen worden.
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2: Der Mittwoch ist wieder recht sonnig und auch trocken. Am Nami da bilden sich vor allem in den Bergen die Quellwolken, aber die bleiben ebenfalls harmlos und das bei um die 26 Grad. Morgen Donnerstag ist es ebenfalls freundlich und sonnig und am Freitag gibt es eher unbeständiges und nasses Wetter und auch die Temperaturen die gehen zurück. Die Höchstwerte liegen da bei rund 20 Grad.
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2: Im Moment da hat er einen Zeitverlust von bis zu 10 Minuten auf mehreren Abschnitten auf der A1 Zürich Richtung Bern zwischen Herkingen und der Verzweigung Lauterbach. Das wegen Stau. Sonst seid ihr aber an diesem Mittwochmorgen störungsfrei unterwegs.

Vielleicht habt ihr es diese Woche hier bei uns schon gehört. Ein Emmentaler, besser gesagt der Till Scheidegger, setzt sich mit einer Petition dafür ein, dass Menschen mit Beeinträchtigung ihre Berufslehre in einem Teilzeitpensum absolvieren können. Über 13'000 Unterschriften sind bis jetzt schon zusammengekommen. Was sein absolutes Wunschziel bei dieser Petition ist, das erzählt uns der Till Scheidegger, der geht nach einem Song. Für euch an dem Morgen, Mick Big, Luke Kissling. Guten Morgen zusammen.

0: Dirty Swims kommt übrigens nächstes Jahr am 24. März mit ihrer The Ugly Tour ins Hallenstadion, haben wir aber jetzt gerade hier bei uns auf Neo 1 gehört. Wir haben die Tage über die Petition vom Emmentaler Till Scheidegger geredet. Der Till ist im Autismus-Spektrum, kennt seine Belastungsgrenzen gut und findet, dass da Angebote fehlen, speziell was die Ausbildung angeht. Das Ziel, Menschen mit einer Beeinträchtigung sollten eine Berufslehre in einem Teilzeitpensum absolvieren. Jürgen Lehmann.
1: Ein 18-jähriger Till ist es ernst. Über 13'000 Unterschriften sind schon zusammengekommen.
2: Was grundsätzlich sehr gut ist und da bin ich noch recht überrascht. Dass man viel Unterstützung bekommt, dass man von außen das auch gleich sieht und das finde ich gut. Ich habe auch ganz viele positive Nachrichten bekommen, dass es super ist, dass ich das mache.
1: Menschen im Autismus-Spektrum brauchen häufig mehr Zeit für die Reize, die sie damit überflutet werden können, zu regeln und zu handeln. Darum träumt er von einer Berufslehre, die er die Grössenordnung in einem 50%-Pensum machen könnte.
2: In dieser Situation gibt es sehr wenig Möglichkeiten, dass ich eine Lehre überhaupt absolvieren kann.
1: Und das wird er eben mit dieser Petition ändern. Und darum ist damit die Politik angesprochen. Tills Mutter sagt es so.
3: Ändern müsste sich eigentlich, dass es ein flexibleres Bildungssystem gibt. Also sprich, dass man bereitstellt, dass die Lehren auf einem 50%-Niveau gemacht werden können. Das heisst ja auch, dass sie halt zu einem Teil müsste verlängert werden. Und andererseits braucht es natürlich auch die IV, die dort wie mitmacht, dass die Finanzierung zum Teil auch gegeben ist, oder?
1: Unsere Kollegen von Telebern haben vom Olli Versteiner, Leiter Kommunikation Berner KMU, wissen, was er zu dieser Idee meint.
4: Das Problem von einer Teilzeitlehre ist, dass sie länger dauert. Also eine Teilzeitlehre ist auch eine längere Lehre. Und im gleichen Zeitrahmen können dann weniger junge Menschen ausgebildet werden. Wir finden es grundsätzlich richtig und wichtig, dass junge Menschen mit einer Beeinträchtigung, zum Beispiel Autismus, eine Berufslehre machen können. Aber in diesem Fall finden wir den aktuellen Weg mit der individuellen Lösung den richtigen.
1: Individuelle Lösungen heisst, dass die beteiligten Stellen, Lehrbetriebe, die Lernenden, Schulen, IV nach maßgeschneiderten Formen suchen. Nicht so wie der Till, der mit seiner Petition ein grundsätzliches Angebot anstossen will.
0: Mehr zu den Beweggründen von Till Scheidegger und die von seiner Mutter, die findet ihr auf unserer Webseite. Die beiden sind bei uns im Studio vorbeikommen.
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0: Mittwochmorgen, wir haben 20 ab 7 Uhr. Ihr hört Neowaves. Tröcheni, der Sommer hat ihre Spuren hinterlassen. Der Metallerhöger hat zeitweise fast geleuchtet, so braun sie waren. Matti im Oberaargau sind verdorrt, Gräben wie Dämme fast komplett austrocknet. Bei Neowaves haben wir auch berichtet von den Auswirkungen auf die Landwirtschaft, die Fischbestände, die Wasserversorgung. Tröcheni bereichen uns alle in fast allen Lebensbereichen, auch in der Freizeit, zum Beispiel auf dem Schuttplatz. Diverse Schuttvereine haben ihre Plätze nicht oder nur wenig bewässern können, weil das Wasser an anderen Orten gebraucht ist worden. Darum hat es jetzt bei anderen Orten nicht mehr so einen schönen Schuttrasen, sondern ja, so mehr bessere Ächer. Der Schuttplatz vom FC Grosshochstetten Schlosswil wird zum Beispiel seinem Namen gerecht. Arni Acher gibt es nicht so gut. Darum hat die Gemeinde Grosshochstetten gesperrt, schreibt der Schuttverein die Woche ihre Mitteilung. Von weitem sieht er zwar noch grün aus, sagt die Vizepräsidentin vom FC Grosshochstetten Schlosswil, Joy Lara Walker, auf Anfrage von EOS. Aber
1: wenn man eben wirklich nachher geht und auf dem Platz selber steht, hat es einfach mehrere Löcher. Der Regen hat jetzt sicher auch wieder ein bisschen geholfen. Von außen sieht es aber wirklich meistens so ein bisschen noch, ah ja, mal, er sieht noch einigermaßen grün aus, aber wenn man dann drauf ist, es hat wirklich Flächen, die gar keinen Rasen mehr hat.
0: Wenn sie jetzt mit ihren Teams drauf gingen, machen sie den Rest auch noch gerade kaputt. Ausbessern sei aber schwierig. Wenn es dann auf den Herbst hoffentlich nässer wird, sei das fast nicht möglich.
1: Im Winter kannst du ja nicht ansehen, weil die Höchststätte ist auch relativ hoch, also kommt es tendenziell schnell schon schneien. Und nachher hat man das im Gemeinderat, wo in der Baukommission, glaubt, da, oder die Bauverwaltung, hat man das angeschaut, weil es ihr Platz ist. Und nachher hat es geheißen, ja, wir sperren bis im Frühling.
0: Dass dann gute Zeit um sich für eben nachzusehen oder Boden zu belüften, so Joy Lara Walker. Ein fixer Entscheid, bis wann, dass der Rasen gesperrt ist, sei für sie sowieso gäbiger, als von Woche zu Woche schauen.
1: Wir als Verein, wir brauchen halt auch eine gewisse Planungssicherheit. Und dann haben wir einfach auch gesagt, ja, dann tun wir lieber jetzt komplett, damit wir dann hoffentlich auf die Rückrunde wieder drauf können.
0: Bis dorthin hat der FC Grosshochstetten Schlosswil Lösungen mit Schuttvereinen in Regionen finden. Mit den Aktiven, zum Beispiel mit dem FC Konufingen, bei den Junioren mit Konufingen, Biglen und Oberdiessbach. Zum Organisieren von dem Spiel ist noch das eine. Das andere Problem ist das Finanzielle, weil auf dem Arni Acher zu Grosshochstetten bis im Frühling 2027 niemand kann schütten. Was das für den FC Grosshochstetten Schlosswil konkret heisst, haben wir gestern berichtet. Auf neowaves.ch könnt ihr unter News nachhören.

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2: Guten Morgen, wir haben 7:30.
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3: Am Mikrofon ist Janik Lanz. Im Gemeinderat von Walkringen geht es auf Ende des nächsten Monats einen Wechsel. Der Andreas Künzler hört per Ende September auf. Für ihn rückt Heidi Kreienbühl in den Gemeinderat nach. Das heisst in einer Medienmitteilung von der Gemeinde Walkringen. Laut dem Gemeinderat hat die erste Ersatzkandidatin vom zurücktretenden Andreas Künzler das Amt aus nicht bekannten Gründen abgelehnt. Heidi Kreienbühl ist dann als zweite Ersatzkandidatin nachgerückt. Ein Flieger von der Swiss hat auf dem Weg von Chicago auf Zürich gestern auf die Azoren ausweichen. Grund dafür war ein chemischer Geruch an Bord. Bei der Maschine ist es um einen Boeing 777 mit knapp 240 Leuten an Bord gegangen. Das hat die Swiss in einer Mitteilung geschrieben. Die Besatzung hat wegen dem Geruch über dem Atlantik einen Notruf abgesetzt. Dann sei der Flieger auf die Azoren gelandet. Weitere Angaben zu der Ursache des chemischen Geruchs gibt es bis jetzt nicht. Die Swiss meldet, dass die betroffenen Passagier noch gestern mit dem anderen Flug auf Zürich sind gekommen. Dann noch Sportschutten. Der Schauen Hatscham geht weg von IB. Der Verteidiger wechselt per sofort zu Brighton & Hove Albion in die englische Premier League. Der Algerier hat dort einen Mehrjahresvertrag unterschrieben, bestätigt der Berner Schuttclub. Der Hatscham ist Anfangs 2024 vom französischen Club Nantes auf Bern gewechselt und hat seitdem 98 Matches für IB gespielt. Mit den Berner ist er einmal Schweizer Meister geworden.
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2: Es gibt einen freundlichen Morgen und später auch Nami. Die Sonne die kommt immer wie mehr vor und das bei rund 26 Grad. Momentan haben wir hier noch so um die 18 Grad. Morgen ist es dann noch einmal heißer. Zu erwarten gibt es um die 30 Grad dazu. Auch da wieder viel Sonnenschein und Trocknungswetter. Und am Freitag da gibt es dann wieder Regen bei rund 20 Grad.
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2: Da braucht es gerade ein bisschen Geduld auf der A1 Zürich Richtung Bern zwischen der Raststätte Gunzgenort und der Verzweigung Lauterbach wegen Stau. Der hat jetzt Verlust von bis zu 15 Minuten. Nachher Stau jetzt auch noch auf der A2 Basel Richtung Luzern zwischen Egerkingen und Herkingen. Und dann hat uns noch die Neo1-Hörerin Steffi gemeldet, dass es auf der Hauptstrasse von Hasli Richtung Oberburg bei Leuenkreuzung stockt. Im Moment braucht es da ein paar Minuten mehr. Und falls ihr auch irgendwo im Stau steckt oder es geht gerade nicht so vorwärts, wo ich da nicht auf dem Schirm haben, macht uns ein WhatsApp, wo genau dass es dann länger geht, auf Nummer 079 44 99 177.

0: degustieren, etwas Feines schnauzen, Kugelschreiber einpacken und etwa noch beim einen oder anderen Wettbewerb mitmachen. So etwa oder ähnlich läuft es ab dem Freitag an der Oberländischen Herbstausstellung OHA auf dem Thun Expo Gelände. Und diese Woche haben wir unseren Morgenspieler kennst für einen Gutschein parat.
1: Also einerseits ist das der Eintritt. Dann kostet 10 Franken. Dann kommt man rein und hat dann Zutritt zu der ganzen Messe. Und in der Messe hinten haben wir von der Firma Duvon AG haben wir verschiedene Essstände. Und überall von denen kann man dann in der restlichen Höhe des Gutscheins etwas zu essen holen.
0: Das erzählt uns der Fabian Zürcher. Er ist der Projektleiter von OHA zu Thun. Ja, so einen Gutschein im heutigen Wert von insgesamt 150 Franken könnt ihr jetzt gerade gewinnen, wenn ihr ihm könnt sagen, wie die Person da hier heisst.
2: Für Menschen mit Beeinträchtigung und ohne, für eine 50% Lehre, wo es gibt schon in der Arbeitswelt, aber nicht in der Bildung.
0: Wisst ihr den Vor- und Nachnamen? Wenn ja, dann könnt ihr jetzt gerade zum Nachteil greifen, 0588 17 17 17 eintippen und anrufen. Und mit etwas Glück spielen wir gerade nach einem Song zusammen um einen erst 50 Franken Gutschein von heute für die Oberländische Herbstausstellung OHA auf dem Thun Expo Gelände, wo dann Freitag losgeht. Ich bin Lou und ich wünsche euch ganz einen guten Morgen.

0: Die gehen doch meiner Meinung nach einfach immer die Mom for the Sons hier bei Neo 1 an dem Mittwochmorgen.
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0: Ja, neuer Morgen, eben Mittwochmorgen, heisst hier bei uns auch neues Glück zum Gewinnen. Und alles, was ihr müsst für einen Gutschein für die OHA machen, ist Stimmen erkennen. Und diesen Morgen probiert Stimmen erkennen Irene Blaser von Langnau. Jetzt schauen wir mal da. Guten Morgen, Irene.
2: Guten Morgen.
0: Jetzt, du bist durchgekommen. Wir spielen jetzt gerade auf einmal um die ersten 50 Franken für die OHA. Erst noch gerade war die OGA hier zu Langnau gewesen. Bist du da auch schon vorbeischauen?
2: Bin ich auch gewesen, genau.
0: Jetzt kennst du dich schon ein bisschen aus. Weißt schon fast vielleicht, was der OHA musst sehen oder was so sehen? Was macht man so an so einer Gewerbeausstellung? Was ist so? Was muss? Das darf man nicht verpassen, so wollte ich sagen.
2: Ja, was darfst du nicht verpassen? Gut, der OHA bin ich noch nie gewesen. Wirklich, bin ich gespannt.
0: So ein vielleicht etwas Gutes essen, durch die Stände, oder? So ein bisschen schauen, was hat es?
2: Genau, richtig.
0: Vielleicht auch noch etwas trinken und ganz viel einpacken, was dort hat. Täfeli, Kugelschreiber, das genau, finde ich immer so gebig. Sehr gut. Irene, bin ich gespannt, ob jetzt du gleich schon auf die Kosten von OHA die OHA kannst besuchen. Jetzt schauen wir mal, ob du die erste Stimme kennst. Und hier kommt sie noch einmal für dich.
3: Für Menschen mit Beeinträchtigung und ohne, für den 50% Lehrer, wo es gibt schon in der Arbeitswelt, aber nicht in der Bildung.
0: Liebe Irene, kannst du mir gerade sagen, wie die Person da hier heisst?
2: Ist der Till Seidecker.
0: Und liebe Irene, das ist absolut richtig. So, das wären schon mal die ersten 50 Franken. Jetzt.
1: Auf Risiko.
0: Findest du, das reicht dir noch nicht? Du willst lieber 150 Franken haben oder sagst du, nein, komm, ich nehme lieber die 50 Franken.
2: Ich gehe nicht auf das Risiko, weil ich lieber die 50
0: Franken. Also, sehr gut, wunderbar. Dann wünsche ich dir in diesem Fall ganz viel Spass an dieser OHA zu tun. Genieße es und nimm vielleicht auch noch eine grosse Tasche mit, dass alles kannst du einpacken, was du siehst.
2: Das mache ich.
0: Sehr gut. Sehr, sehr gerne. Dann wünsche ich dir auch noch ganz einen guten Tag.
2: Ja,

0: Gleichfalls.
1: Merci. Tschüss, Irene. Ciao.
0: Ciao,
1: Luz. Also, die Rente geht in diesem Fall zuerst einmal an die OHA zu tun. Ihr könnt aber auch noch auf die Kosten von OHA selber gehen. Ihr könnt morgen nämlich noch einmal mitmachen. Morgen ist eben auch Donnerstag. Und dann gibt es weitere Gutscheine zu gewinnen.
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0: Ihr hört Neowaves an dem sonnigen 26. August. Wir haben 10 vor 8. Und wir reden diese Woche vom neuen, vom 10. Album von Sebastian Bürgin, vom Baschi. Es heisst schlicht Bürgin und der Baschi singt und erzählt von seinen Wurzeln. Das hat auch damit zu tun, dass er vor rund 4 Monaten ist Vater geworden. Der Baschi hat mit dem Jürgen Lehmann über sein Leben und seine Musikkarriere geredet.
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2: Obwohl der Baschi vom ersten KV-Lehrjahr direkt in die Musikkarriere hat gewechselt, volles Risiko ist eingegangen, sei von daheim kein Veto gekommen. Sein Vater, der ist gestorben, wo der Baschi 20 war, der das Coiffeur-Geschäft von seinem Vater hat übernommen hat, der hat keine diesbezüglichen Ansprüche gehabt.
3: Nein, gar nicht. Das ist, ich glaube, mein Vater wird gerne mal ausgebrochen. Weißt, er hat gerne mal gesagt, hey, wisst ihr was? Ich schlage jetzt meine Zelte nicht mehr anders auf. Ich meine, am Schluss ist er in Südamerika gesehen, dann ist er um Kilimanjaro gesehen. Das sind alles so ein Zeichen gewesen, um, hey, eigentlich hätte ich schon viel früher mal müssen ausbrechen. Und ich habe es jetzt gemacht, oder? Ich bin mit 17 von daheim weg.
2: Und das macht noch ein bisschen stolz, dass er sich dann auf den eigenen Beinen steht. Auch ohne finanzielle Absicherung. Es sei sein Weg mit allen Berg- und Talfahrten. Und der Weg hat ihn jetzt 2026 gebrungen. Unterwegs mit neuer Musik. Neben Stefanie Heinzmann hat er auch mit dem Valentino Vivace einen Song aufgenommen. Vino Rosso. Aufgewachsen ist der Valentino in einem Weingut im Tessin, hat in Lausanne Musik studiert, wohnt jetzt so in Zürich bei der Baschi.
3: Vino Rosso ist natürlich auch ein bisschen angelehnt vom Sound an Valentino sein Sound, oder? Ein bisschen, er macht so ein bisschen den Disco-Pop und ich habe ihn kennengelernt, lustigerweise. Du lachst jetzt in einem Einkaufszentrum, seine Mutter macht selber Wein und die sind im Einkaufszentrum und haben den Wein verkauft.
2: Der Valentino war auch kurz der, sie haben ein bisschen zusammen geredet und der Baschi hat eine Kiste gekauft.
3: Dann nehme ich die Kiste, mache so und die Kette einfach runter und die 6 Flaschen Wein, Rotwein zerspringen auf dem Boden. Und so ist eigentlich der Titel Vino Rosso, obwohl wir das dort noch gar noch nicht gewusst haben, eigentlich schon festgestanden. Ja.
2: Ein weiterer Song auf dem Album wird mit diesem Polo.
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3: Irgendwie manchmal tragisch, manchmal aber auch einfach genial und es ist einfach alles, was er im Leben verkörpert hat und ich kann mich mit ihm identifizieren und
2: Es war ihm einfach wichtig, der Polo, aber auch der Kuno und andere in diesem Song zu verewigen. Menschen, die durch ihr Arbeiten das Leben haben, farbiger, musikalischer, lebenswerter und auch tanzbarer gemacht.
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0: Heute hören wir eine schöne Ballade. Kommt ganz am Schluss vom Album. Der Baschi hat für diesen Song nicht zum ersten Mal übrigens mit dem Tabu Bucher von Tabu Fantastik zusammengearbeitet.
1: Wir verstehen uns eigentlich ohne Wort. Er ruft mir an und sagt, hey, er hat eine Idee für einen Song, 12 Noten, er hat an mich denken. Ich habe mir das angehört, ich brauche 3 Minuten und dann merke ich, ja, das ist genau für mich. Und ja, das ist halt wirklich mein Frank Sinatra-Moment auf dem Album. Also ich kann es nicht anders sagen.
0: Klar, es gibt da viel Pathos dabei. Eine edle Form vom Kitsch, könnte man auch sagen. Ein würdiger Abschluss von einem gelungenen Album.
2: Der Baschi startet seine Clubtour mit den neuen Songs im Oktober. Viele von den Konzerten sind schon jetzt ausverkauft. Hier im Bierhübel in Bern gibt es keine Tickets mehr. Der Baschi sagt, das ist toll und einfach über die Jahre gewachsen.
1: Am Anfang von meiner Karriere haben mich die Leute noch wahrscheinlich ausgelacht. Der Baschi, ja, Musicstar, aber was mit Band und noch Konzert spielen, das kann nicht sein. Und die Leute fangen langsam an zu checken. Aber ja, Bierhübel ausverkauft, Z7, 1700 Leute, auch ausverkauft schon. Zürich läuft auch. Also nein, es ist die Leute wollen mich auch live sehen und das freut mich natürlich mega, ja.
2: Und hier ist er, ab dem neuen Album «Bürgin», der Song 12 Knoten».
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1: Grüß euch wohl, wir haben 8. Triane Klanz hat für euch alles Wichtige zusammengetragen.
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3: Die Kantonspolizei Bern hat letzte Woche auf der Autobahn eine Kontrolle gegen das Aufhocken gemacht. Mehrere Massnahmen gegen Naturgefahren auf der Autobahn zwischen Derlig und Interlaken. Und der Mittwochmorgen ist freundlich, im Moment bei Temperatur um die 16 Grad. Die Kantonspolizei Bern hat letzte Woche auf der Autobahn eine Schwerpunktaktion gegen das Aufhocken gemacht. Alles in allem 55 Personen haben wegen einem oder mehreren Delikten Anzeige bekommen, das heisst in einer Mitteilung. Die Verkehrskontrollen waren im ganzen Kantonsgebiet. Die Beamten haben sich vor allem auf Leute geachtet, die den vorgeschriebenen Abstand zum vorderen Auto nicht eingehalten haben. Bei der Aktion letzte Woche haben sich 29 Leute nicht an die Abstandsregeln gehalten. 4 weitere waren schnell unterwegs gewesen, und in 8 Fällen haben sich die Leute hinter dem Steuer unter anderem von Handys ablenken lassen. Dazu haben 6 Autofahrende Sicherheitslinien oder Sperrflächen überfahren und 2-mal die Polizei Personen verwünscht, die rechts überholt oder die unvorsichtig den Fahrstreifen gewechselt haben. Darüber hinaus haben sich noch weitere Leute nicht an das Strassenverkehrsrecht gehalten, unter anderem wegen dem späten Einsporen oder im Zusammenhang mit der Betriebssicherheit des Autos. In einem Fall hat die Kantonspolizei Bern ein Fahrzeug sichergestellt. Das Bundesamt für Strassen Astra will die Autobahn A8 zwischen Derligen und Interlaken besser vor Naturgefahren wie Steinschläge oder Hochwasser schützen. Zusammen mit dem Bahnunternehmen BLS, wo der die Zuglinie hat, hat der Bund darum mehrere Massnahmen in Planung. Vor rund einem Jahr ist es mit den Vorbereitungen losgegangen. Unterdessen ist die erste Etappe fast nachher, das heisst ihre Medienmitteilung. Bei 2 Gräben östlich und oberhalb vom Rastplatz Derligen hat der Bund 2 neue Geschiebsammler bauen. Sie schützen Bahn und Strasse vor einem Ereignis, das statistisch alle 30 bis 100 Jahre einmal gibt. Bis Ende nächstes Jahr wird der Bund mit dem ganzen Projekt zwischen Derligen und Interlaken fertig sein. Rund 8,5 Millionen Franken kostet das Ganze, wobei das Astra rund 70 und die BLS rund 30% übernehmen. An der Volksschule im Kanton Aargau sollen Mädchen bis sie 16 sind, keine Kopftücher dürfen anlegen. Dieser Meinung ist die Mehrheit vom Grossen Rat vom Kanton Aargau. Die hat sich für einen Vorstoss ausgesprochen, der das Anlegen von religiös prägten Kleidern für Schülerinnen verbietet. Der Aargauer Regierungsrat hat die Forderung, die von den Reihen von FDP, EDU, Mitte und SVP kam, abgelehnt. Er hat das unter anderem mit den rechtlichen Hürden und mit verfassungsrechtlichen Bedenken begründet. Wegen der Zustimmung im Parlament muss der Regierungsrat jetzt ein gleiches Gesetz für ein entsprechendes Kopftuchverbot ausarbeiten. Die eigenen 4 Wände sind in der Schweiz ein regelmässiger Unfallort. Allein im letzten Jahr haben die Unfallversicherungen rund 194'000 Unfälle im Haus und Garten registriert. Das sind über 500 pro Tag und so viel wie seit 10 Jahren nicht mehr. Laut der SUVA kommen wegen solchen Unfällen jährliche Kosten von rund 830 Millionen Franken zusammen. Dazu verursachen sie fast 3 Millionen Ausfalltage auf der Bütz. Besonders regelmässig passieren Unglücke, wenn die Leute stogeln oder ausrutschen. Die SUVA empfiehlt wegen dessen, Stolperfallen zu beseitigen, nasse Böden schnell zu trocknen und bei Bützen daheim konsequent Schutzausrüstung anzulegen. Und dann noch ins Ausland. Die Polizei der Slowakei hat nach eigenen Angaben einen Brandanschlag auf eine Drohnenfabrik verhindert. Ziel sei mutmaßliches Werk im Osten vom Land gewesen, heisst von den lokalen Behörden. Die Polizei hat 2 Verdächtige festgenommen, dazu auch einen mutmaßlichen Helfer zu Deutschland. Bei Hausdurchsuchungen haben Beamte unter anderem Brandmittel, Werkzeuge und Handys beschlagnahmt. Weitere Angaben zu den möglichen Hintergründen gibt es im Moment nicht.
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1: Der Mittwoch, der ist wieder recht sonnig und auch trocken. Wir haben hier am Nami um die 26 Grad. Morgen Donnerstag ist es ebenfalls freundlich und sonnig bei heissen 30 Grad. Und am Freitag gibt es eher unbeständiges und nasses Wetter und auch die Temperaturen gehen zurück. Die Höchstwerte liegen hier bei um die 20 Grad.
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1: Vor allem ein bisschen mehr Zeit einberechnen müsst ihr im Moment auf der A1 Zürich Richtung Bern zwischen der Raststätte-Gunzgenort und der Verzeigung Lauterbach. Dort geht es um die 15 Minuten länger als auf mehreren Abschnitten, weil es staut. Sonst sieht es aber auf den Autobahnen wie auf den Hauptstrassen gut aus.

0: Guten Morgen allerseits, das ist der Janik und ich bin die Lou, wo ich hier durch den Donnerstag... Donnerstag? Janik, wieso sage ich gegen Donnerstag?
1: Weiss so nicht.
0: Das ist schon das zweite Mal.
1: Hast du heute Donnerstag?
0: Ja, keine Ahnung. Eigentlich rein theoretisch hat die Montag vom Arbeiten her.
1: Voilà.
0: Aber ich weiß auch nicht.
1: Dann machen wir doch Mittwoch draus.
0: Also, es ist Mittwoch. Mittwoch. Also, ich übe noch ein bisschen. Aber item eben. Eigentlich, was ich auch sagen wollte, nebst dem, dass es Mittwoch ist, dass schon gleich so weit ist und das Küchlihaus am 6. September einladet. Das vom 10. Uhr morgen bis um 5. Uhr zum Küchlihaus Sonntag. Im Zentrum steht da der 500. Geburtstag vom Küchlihaus. Dazu steht ein vielseitiges Kulturprogramm mit vielen Aktivitäten für klein und gross. Was genau ihr an dem 6. September zu lange noch erleben könnt, das weiss der Jürgen Lehmann. Er hat mit der Verantwortung vom Küchlihaus geredet. So, jetzt, es ist einfach neunisch Mittwoch, der 26.8. Ich bin Lou und ich probiere es dann die nächste Zeit nochmal, dass ich es richtig sage. Du korrigierst mich, wenn es wieder nicht so wäre.
1: Ich drücke den Daumen dabei.
0: Super, merci vielmals.

0: Musik aus der Schweiz von der Kings Elliot. The Promise haben wir hier gehört. Gleich haben wir 10 ab 8. Zum neuen Geburifest gehört, ja fast logisch, Geburi-Torte, weiter noch Gäste, ein gutes Essen und ein gemütliches Zusammensein. Runde Geburtstage werden meistens noch etwas grösser gefeiert als zum Beispiel so am 47. Und dabei gilt auch noch, je höher, desto grösser.
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0: Und nicht nur Geburtstage von uns Menschen werden gefeiert, auch die von Orten oder Sachen. Häuser zum Beispiel. Am 6. September der vom Küchlihaus zu Langnau, der ist gehörig rund 500 Wirts, das Küchlihaus. Am traditionellen Küchlihaus Sonntag wird unter anderem der Geburtstag auch gefeiert, aber auch noch häufig anders gibt es zu erleben. Timo Kobu.
2: An diversen Ständen gibt es Diverses zu sehen am 6. September. So platt wie es klingt. Das Angebot ist gross, erzählt Carina Schmutz vom Regionalmuseum Küchlihaus zu Langnau. Sie organisieren den Küchlihaus-Sonntag.
3: Zum Beispiel Keramikwerkstatt, wo man selber etwas töpfern kann. Es wird gezeigt, wie das Trachten geschneidert werden oder Trachtenhuben geflochten werden. Es gibt eine Kräuterwerkstatt. Man kann aber auch zuschauen oder mitmachen, was der traditionelle Schweizer Sport vom Schwingen, was das bedeutet.
2: Da ist der Schwingclub Langnau dabei und die Junioren zeigen ein Schwingtraining. Viel Tradition bei den Stängen auf dem Bärenplatz vom Küchlihaus also. Das gilt auch für das Essen. Es gibt
3: unsere berühmten Rosenküchli und die feinen, warmen Äpfelküchli, die wir an diesem Tag verkaufen. Es gibt aber auch passend natürlich zum Geburtstag eine Geburtstagstorte. Aber auch die ganze Palette ist gross und breit und hat hoffentlich für alle etwas dabei.
2: Zum Beispiel haben sie auch tamilische oder andere Spezialitäten im Essensangebot. Dazu gibt es auch noch Musik, ein Kino, das alte Dorfaufnahmen zeigt oder eine Expertise-Surprise, eine Art improvisierte Führung auf der Bühne.
3: Unter der Moderation von Pesche Heiniger werden da Museumsobjekte aus dem Depot vorgestellt und zwar auf ganz eine besondere Art, nämlich durch Miriam Schöb und der Reto Joost, die nur die Objekte sehen und dazu einen Text oder eine Geschichte vortragen und aufgelöst wird das Ganze dann durch unsere Sammlungsbetreuerin vom Depot, die dann den Anwesenden sagen, was das die Objekte wirklich sind oder was das man wirklich mit diesen Objekten hat gemacht.
2: So die Carina Schmutz vom Regionalmuseum Küchlihaus zu Langnau. Das Programm und noch viel mehr gibt es eben am heurigen Küchlihaus-Sonntag am 6. September.
0: Das ganze Programm findet ihr auf der Webseite vom Regionalmuseum Küchlihaus, regionalmuseum-langnau.ch.
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0: Mit dem Klassiker aus dem 2002 von The Roots gehen wir hier durch Neo Ace Morgen. Gleich haben wir 20 ab 8. Ramona Kupferschmid aus dem Oberland ist sich gewohnt, über Grenzen zu gehen. Auf ihrem Bike als Mountainbikerin und später Downhill-Fahrerin sowieso. Aber irgendwann ist die grösste Herausforderung wegen einem groben Sturz nicht mehr vor ihr auf dem Trail gelegen, sondern in ihr selber. Die Energie war weg und die Freude am Leben auch. Aus der Frau, die ständig unterwegs war, ist eine Frau geworden, die kaum noch Kraft für einen Alltag hatte. Und irgendwann war klar, sie braucht Hilfe. Mit Ramona durfte ich darüber reden.
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0: Durch eine schwere Hirnerschütterung und einem Schleudertrauma im 24 beim Downhill-Fahren hat die 27-Jährige chronische Kopfschmerzen entwickelt. Dazu sind auch Depressionen gekommen. Depressionen waren aber für Ramona nicht ganz so neu gewesen, da sie in der Zeit des Mountainbiken eine Essstörung hatte.
2: Und ich glaube, als Nebensymptom zur Essstörung kommt halt sehr oft Depression noch mit bei. Also es ist wie nie diagnostiziert worden, aber also es war recht eindeutig und recht so Atemprobleme hatte und es war sehr, sehr schwarz.
0: Ihre Symptome waren vor allem,
2: dass ich einfach, ja, wirklich, du stehst am Morgen auf und du hast einfach schon gar keinen Bock mehr auf dein Leben. Also es ist mega krass und du kannst wie nichts dagegen machen. Und das während Monaten. Das ist schon sehr heftig und es braucht schon sehr, sehr viel Kraft und Vertrauen auch. Ja, dass du noch da bleibst.
0: In diesen depressiven Phasen fühlt sich alles sehr schwer an, erzählt Ramona Kupferschmid.
2: Also du nimmst die Welt ganz anders wahr. Du hast das Gefühl, es lohnt sich nicht mehr. Die Welt, es ist alles scheiße, es geht gar nicht mehr. Du machst nicht mehr aufstehen. Ich habe sogar wirklich Mühe gehabt, zu duschen. Es ist so krass. Und ich glaube, was mir geholfen hat, ist wirklich einfach zu vertrauen, dass es besser wird. Und sicher auch mein Umfeld. Ich habe wirklich sehr tolle Kollegen und sicher auch meine Familie.
0: Aber auch Aufenthalt in einer Klinik hat ihr geholfen. Weil Ramona hat gemerkt, nur mit Familie und Freunden findet sie aus dem schwarzen Loch nicht raus.
2: Ziemlich genau ein Jahr her, als ich Klinik Weiss beitrete. Ich muss sagen, der Entscheid, dass ich wirklich gehe, hat ein Moment gebraucht. Aber ich habe schlussendlich nachher getroffen und ich bin auch mega dankbar und mega froh, dass ich ihn getroffen habe. Die beste Zeit war wirklich. Ich kann es jedem nur empfehlen, der irgendwie im Struggle ist und schon nur den Gedanken im Kopf hat, sollte ich oder könnte ich in eine Klinik gehen und das so als positiven Gedanken vielleicht wahrnimmt, weil man annimmt, dass ihm dort geholfen wird. Dann unbedingt machen.
0: So Ramona Kupferschmid. Momentan geht es der 27-Jährigen wieder sehr gut und sie hat wieder Freude am Leben gefunden. Auch Sport macht der Oberländerin wieder Freude. Sie geht schwimmen, fährt Velo oder geht säckeln und klettern. Ja, und dazu da wohnt sie in ihrem umgebauten Van. Wie es da dazu gekommen ist, in einem Daheim auf vier Rädern zu wohnen, da dazu dann mehr, gleich morgen.
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0: Ciao zusammen, es ist 8:30.
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3: Mit dem Janik Lanz. Die Kantonspolizei Bern hat letzte Woche auf der Autobahn eine Schwerpunktaktion gegen das Aufhocken gemacht. Alles ja um 55 Personen haben wegen einem oder mehreren Delikten Anzeige bekommen. Das heisst, in einer Mitteilung. Die Verkehrskontrollen waren im ganzen Kanton. Die Beamten haben sich vor allem auf Leute geachtet, die den vorgeschriebenen Abstand zum vorderen Auto nicht eingehalten haben. Bei der Aktion letzte Woche haben sich 29 Leute nicht an die Abstandsregeln gehalten. Dazu haben es Leute gegeben, die schnell unterwegs waren, spät eingespurt oder die sich hinter dem Steuer unter anderem vom Handy ablenken. Die Raiffeisen-Gruppe will im nächsten Jahr bis zu 180 Stellen abbauen. Mit diesem Schritt will die genossenschaftlich organisierte Bank das Personal- und Sachkosten um rund 60 Millionen Franken senken. Dabei könnte es so Entlassungen geben. Die Raiffeisen schreibt, dass sie über die Hälfte der betroffenen Stellen durch den Abbau von unbesetzten Stellen, Frühpensionierungen oder Reduktion von externen Arbeitskräften abbauen können. Und dann noch Sportschutten. Der Linzer ASK von Österreich und Saba FK von Aserbaidschan spielen heute das erste Mal in der Champions League. Linz hat in den Playoffs Celtic Glasgow aus Schottland mit 5:4 im Gesamtscore mögen. Saba hat sich gegen Hapoel Beersheba aus Israel im Hin- und Rückspiel zusammenzählt mit 6:4 durchgesetzt. Und in der Champions League-Liga-Phase steht Bodø/Glimt. Norweger hat Niederländer von Nijmegen zweimal mögen, das mit 3:1 und 3:0.
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0: Im Moment ist es von außen um die 17 Grad. Maximal gibt es so um die 26 Grad. Dazu trocknet der Regen von Nacht ab. Die Sonne kommt vor und dann ist der Morgen und der Nami freundlich und trocken. Morgen Donnerstag geht es sonnig und ebenfalls trocken weiter bei maximalen 30 Grad. Und nass und unbeständig bei rund 20 Grad kommt dann auch der Freitag daher.
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0: Immer noch Stau auf der A1 Zürich Richtung Bern zwischen der Raststätte Gunzgenort und der Verzweigung Lauterbach. Ihr habt einen Zeitverlust von bis zu 15 Minuten auf mehreren Abschnitten.

0: Sieg im Gesamtweltcup und die Medaille bei Olympia oder Weltmeisterschaft. Der Amos Wheeler Mountainbiker, Profi, der Matthias Flückiger, hat in seinem Sport diverse Erfolge können feiern. In der laufenden Saison hat der 37-Jährige aber an dieser Topzeit nicht nachknüpfen. Die WM in Italien könnte das jetzt aber noch ändern. Was genau das Ziel von Amos Wheeler an dieser WM ist, das hören wir dann gerade noch in dieser halben Stunde im dritten Teil von unserer Sportstory. Die Stimmen, die ich hier bei Neo1 an diesem Morgen begleite, kommen von Janik Lanz und mir, Luc Kiesling. Hallo zusammen.
1: Ciao zusammen.

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0: Dank TikTok und Instagram ist viral gegangen. Gut genug von Kitschkrieg, Blumengarten und der Shireen David läuft hier bei uns auf Neo Ace.
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0: Er hat schon den Gesamtweltcup gewonnen. Bei Olympia hat er Silbermedaille geholt. Dazu hat er auch schon bei Weltmeisterschaften die Silbermedaille rausgefahren. Die Rede ist vom Lemiswiler Mountainbike-Profi Matthias Flückiger. An die Top-Ergebnisse ist der 37-jährige Heuer bis jetzt noch nicht hergekommen. Bei der Europameisterschaft im Tessin hat er das Podest oder mit der Medaille als Vierter nur knapp verpasst. Was er jetzt an der Weltmeisterschaft im Sinn hat, Janik Lanz hat mit ihm darüber geredet.
3: Mitten in der Vorbereitung auf die Weltmeisterschaft habe ich mit dem Matthias Flückiger telefoniert. Er war gerade im Engadin in der Höhe und hat sich ein bisschen ausserhalb von seiner gewohnten Umgebung den Feinschliff geholt. Dabei haben wir natürlich auch von dem Ziel für den Grossanlass im italienischen Val di Sole gehabt.
4: Ja, also ich wollte mich nicht rangmässig festlegen, weil das ist immer so ein bisschen ein Hindernis für einen selber, für ja, können die eigenen Möglichkeiten wirklich abzurufen.
3: Der Matthias Flückiger weiss, von was er redet. Viermal ist der Lemiswiler in seiner Karriere schon auf einem WM-Podest gestanden. Einmal als Dritter und dreimal als Zweitplatzierter.
4: Schlussendlich wollte ich einfach logischerweise das Beste geben, aber auch einfach das Beste können aus mir rausholen. Und alles andere, sprich andere Fahrer, wie gut die in Form sind, das kann ich auch nicht beeinflussen.
3: Und wenn es bis jetzt nicht wirklich seine Saison war, ist er positiv gestimmt, meint der Oberaargauer weiter.
4: Aus dem Grund, ich kenne die Strecke eigentlich dort sehr gut. Seit 10, 15 Jahren ist dort alle Jahre Weltcup. Die Weltmeisterschaften schon mittlerweile für mich zweimal vorher gesehen. Das letzte Mal im 21, wo ich auch selber gewonnen habe. Darum bin ich eigentlich sehr optimistisch.
3: Und gleich gibt sich der Matthias Flückiger bei der konkreten Zielsetzung zurückhaltend.
4: Ich will mich nicht festlegen oder ich will irgendwie eine Top 5 fahren oder ich will eine Medaille holen oder Weltmeister werden. Klar, es gibt noch Sachen, die ich eigentlich noch gerne gewinnen würde. Aber ich glaube, so wie jetzt die Saison

0: verlaufen ist, wäre es doch ein bisschen übertrieben, wenn ich jetzt mich mit meinen ganz grossen Zielen, die ich noch nicht erreichen konnte, die als Ziel in diesem Sinn festlegen.
1: Wo die WM das letzte Mal im italienischen Val di Sole war, hat der Matthias Flückiger übrigens auch das letzte Mal einen WM-Podestplatz rausgefahren. Dann zumal hat es für die Schweiz einen Doppelsieg gegeben. Gewonnen hat der Nino Schurter, der unterdessen aus dem Mountainbike-Sport ist zurückgetreten.
2: Ob das vielleicht gerade ein gutes Omen ist für die heurige Weltmeisterschaft, zeigt sich dann am Sonntag. Dann ist das Cross-Country-Rennen der Männer. Morgen ist das Short-Track-Rennen auf dem Programm. Wir halten euch über das Abschneiden vom Lemiswiller Matthias Flückiger natürlich auf dem Laufenden.
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0: die deutsche Elektropop-Band aus Mannheim «Clock Clock» mit «Love You Again» hier bei Neoways. Es braucht ein Eisfeld, einen Böck und dann noch ein paar Leute, die dem nachjagen. Dann haben wir etwa alles für einen Eishockey-Match. Oder, ja nein, Banden braucht es auch noch.
1: Sportzentrum Aretal, Sagibach, Zwichtrach wird heuer 30-jährig. Also vor 30 Jahren sind die ersten Banden montiert worden. Und jetzt haben wir das probiert zu leisten.
0: Das hat Hans-Jörg Rüegsegger. Er ist der Verwaltungsratspräsident von der Genossenschaft Sportanlage Sagibach-Wichtrach. Was das finanziell heisst und wie der Umbau von den Banden gegangen ist, wir reden darüber am 9 Uhr in den Neo1-Nachrichten.
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2: Auf der Uhr zeigt es jetzt gerade 9 Uhr. Am Mic für euch, Triani Klanz.
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4: Neue Banden für die Sportanlage Sagibach zu Wichtrach. Jetzt braucht es auch noch Geld. Grosser Einsatz von der Polizei gestern Abend in Lotzwil. Der Mittwoch ist und bleibt freundlich im Moment bei Temperaturen gegen die 20 Grad. 30-jährig waren sie, darum hat es neu gebraucht. Die Verantwortlichen von der Genossenschaft Sportanlage Sagibach-Wichtrach haben neue Banden zu suchen getan. So, dass die Eishockey-Teams bei ihren Trainings und den Matchen den nötigen Sicherheitsstandard haben. Der Umbau vom Bandensystem sei gut gegangen, das sagt der Verwaltungsratspräsident Hans-Jörg Rüegsegger auf Anfrage von Neo 1.
5: Einerseits hofft man, dass die Lieferung zeitgerecht und fristgerecht erfolgt von dieser neuen Bande. Und andererseits hat man alte Bande, die wir tatsächlich noch Richtung Ostschweiz, Zürich-Biet können weitergeben, dass die noch gebraucht wird an einem Ort bei einem Verein, der sehr dankbar ist. Und wir haben nachher den Umbau, so wie vorgesehen, wie geplant, können in Angriff nehmen.
4: Der Teil ist erledigt. Jetzt geht es noch um die Finanzierung. Knapp 200'000 Franken hat die Erneuerung der Bande im Sagibach gekostet. Dort hoffen die Verantwortlichen auf Unterstützung.
5: Von sämtlichen Sportlerinnen und Sportlern, die ausgehen, sei es hobbymässig, aber auch richtig Spitzensport, sowie vor allem auch die Eltern in ihrem Umfeld zu animieren, das Geld, das wir einnehmen, die Bande gegenzufinanzieren, somit auch andere Projekte möglich sein.
4: Bis Ende Jahr wird das Sportzentrum Sagibach zu Wichtrach, das ist 30 Jahre Jubiläum feiert, sammeln die Verantwortlichen Geld, sodass sie der Bank das Geld möglichst gleich zurückzahlen können, so der Hans-Jörg Rüegsegger, der Verwaltungsratspräsident der Genossenschaft Sportanlage Sagibach Wichtrach. In Lotzwil hat es gestern einen Grosseinsatz von der Kantonspolizei Bern gegeben. Auch die Spurensicherung war vor Ort. Dazu haben Beamte Leute befragt, berichten mehrere Online-Portale. Die Kantonspolizei Bern hat auf Anfrage von Neo 1 den Einsatz bestätigt, ohne weitere Angaben zu machen. Die Raiffeisen-Gruppe will im nächsten Jahr bis zu 180 Stellen abbauen. Mit dem Schritt will die genossenschaftlich organisierte Bank die Personal- und Sachkosten um rund 60 Millionen Franken senken. Dabei könnte es so Entlassungen geben. Die Raiffeisen schreibt, dass sie über die Hälfte der betroffenen Stellen durch Abbau von unbesetzten Stellen, Frühpensionierungen oder Reduktion von externen Arbeitskräften können abbauen. Im Moment arbeiten rund 13'000 Leute bei der Raiffeisen-Gruppe. Im ersten Halbjahr heuer hat die Bank fast 660 Millionen Franken Gewinn gemacht. Das sind 19% mehr als noch in der gleichen Zeit letztes Jahr. Ins Ausland. Kanada reagiert auf die neuen Zölle aus den USA mit Gegenzöllen. Das Land erhebe ab dem 8. September Zölle von 15-50% auf rund 700 Produkte. Es ginge um Zölle im Wert von umgerechnet rund 16 Milliarden Franken, hat der kanadische Finanzminister angekündigt. Gleichzeitig will die kanadische Regierung die Branche unterstützen, die besonders von den neuen US-Zöllen betroffen sind. Sie hat ein Hilfspaket von umgerechnet knapp 4,5 Milliarden Franken angekündigt. Am Wochenende sind Verhandlungen zwischen den beiden Ländern gescheitert. Die USA haben darum 50% Zölle auf weitere Produkte aus USA aus Kanada eingeführt. Und noch Sporttennis. Der Dominik Stricker ist beim Challenger-Turnier im deutschen Augsburg in der Startrunde rausgefallen. 3 Tage nach seinem Turniersieg auf gleicher Stufe Zio hat der Grossostädter gestern wieder einmal verloren. Gegen Martin Krumich aus Tschechien hat es eine Zweisatzniederlage gegeben. Mit 2-6 und 3-6 hat der Stricker verloren. Und dann schauen wir noch über einen grossen Teich. Susanne Bandecchi hat in der Quali für die US Open die erste Hürde gemeistert. Dessiner hat sich gegen Talina Karaeva von Armenien in 2 Sätzen durchgesetzt, das mit 6-4 und 6-4. In der zweiten Quali-Runde für die US Open geht es für Susanne Bandecchi gegen die Viktoria Runčáková aus der Slowakei.
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2: Wetter. Morgen da ist freundlich und so sieht dann auch der Nachmittag aus. Die Sonne die ist rum, das bei rund 26 Grad. Morgen ist es dann noch ein bisschen heisser. Zu erwarten gibt es um die 30 Grad. Das ist der heißigste Tag vor Wochen. Dazu auch da wieder viel Sonnenschein und trockenes Wetter. Und am Freitag gibt es dann wieder Regen bei rund 20 Grad.
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2: Da habt ihr gerade stockenden Verkehr auf der A1 Zürich Richtung Bern zwischen Herkingen und Wangen an der Aare. Auf mehreren Abschnitten, sonst aber sieht es gut aus. Ich wünsche euch eine ganz gute Fahrt durch den Mittwochmorgen.

0: Wir von EO1, wir waren für unsere Wochenthemen schon an engen Orten. Schon mal im Regionalgefängnis Thun. Sie waren unterwegs auf dem Schiff, sie eine ganze Woche mit dem Velo werken oder haben uns angeschaut, wie eigentlich Kino machen funktioniert. All das könnt ihr schon jetzt auf unserer Webseite nachhören. Diese Woche da sind wir mit auf die Alp, also besser gesagt unsere Jana Weiss. Sie ist bei der Familie Reusser vorbeigegangen, die mit ihnen den Sommer auf der Alp Bretenwang verbringt. Wieso das Leben auf der Alp gar nicht mal so ein Zuckerschlecken ist, das hören wir dann hier in unserem Wochenthema, gerade am 4. ab, noch bis 11 Uhr am Mick. Seid ihr und ich grüße euch wohl.
1: Ciao zusammen.

0: Mit den Rolling Stones gehen wir hier zu einem Mittwochmorgen bei Neowaves. Es ist eine Alp wie zu Gotthaus-Zeiten. 1826 ist die älteste Jahrzahl, die sie gefunden auf dem Käse vor Alp Bretwang im Eritz. Bau verrückt, wie es passt. Schon der 12. Sommer heissen die beiden, die hier betreiben, Ueli und Vreni.
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0: Diana Weiss hat die Familie Reusser dürfen begleiten. Gestern ist sie mit dem Ueli melken. Jetzt geht es wieder zurück in die offene Rauchküche. Dort hat Vreni auch ein Putz und Zweck gemacht, um aus der frischen Milch Käse zu machen. Auf der Alpbreite Wang wird wie früher über dem Feuer gekäset. Vreni hantiert gerade mit der Glut.
2: Vreni braucht jetzt keine Hitze mehr und schaufelt darum die glühige Kohle in den Herd über. Im Räumchen nebendran putzt der Andi das Material, das er zum Käse braucht. Er ist einer der Angestellten, ist diesen Sommer das erste Mal auf der Alp Bretwang am Helfen. Währenddem geschaufelt und geschrubbt wird, läuft schon die frische Milch ins Käse. Sie kommt direkt vom Melchstang, wo der Ueli und Danu am Melchen sind.
3: Wir haben es so modern eingerichtet, dass dass eben gepumpt wird. Also, dann müssen wir da nicht mehr Kannen schleppen und Kessel tragen. Also, das ist wirklich etwas vom Besten, was wir gemacht haben. Ja. Es ist ja gleich noch eine strenge Zeit. Oder? Wir sind etwa 4 Monate hier oben. Also, der Körper braucht es extrem.
4: Unterschätzt man das?
3: Ja, definitiv. Also, das merkt man bei den Leuten, die wir suchen. Wir suchen die über das Internet. Die meisten wissen nicht, auf was sie sich einlassen. Einfach das ständig, immer. Also wir käsen auch am Sonntag. Käse. Klar, sie haben anderthalb Tage in der Woche frei. Da können sie sich erholen. Und gleich ist es immer von morgen um 5 Uhr bis am Abend um 7 Uhr. Sie sind dran und ich glaube, es ist ein bisschen das. Einfach immer dran sein. Also du hast eigentlich nicht nur Zeit für Hobbys oder Bücher zu lesen. Es hat es auch schon gegeben, dass Leute mit einer Tasche voll Bücher hochgekommen sind und das Gefühl haben, sie können hier lesen und entspannen. Aber das ist nicht so. Also am Abend tun wir hier auf der Laube noch ein bisschen hocken und etwas trinken. Und dann ist man einfach so müde, dass man gerne ins Bett geht und einfach gerade gut kann schlafen kann.
4: Und wird das manchmal auch ein bisschen romantisiert in diesem Fall, das Alpleben?
3: Oh ja, sehr. Das ist ein harter Arbeitstag und ein langer Sommer. Und selbst ich, der jetzt schon 12 Sommer hier oben gemacht habe, ich komme jeden Sommer wieder an meine Grenzen. Irgendwann sind die Batterien einfach leer und da schaut man wieder, dass man die auftanken kann. Aber es ist hart, ja.
2: Ich gehe noch zum Andi über. Er, der diesen Sommer das erste Mal bei Familie Reusser auf der Alp am Helfen ist.
4: Ich habe vorhin gehört, ja, manchmal unterschätzt man es, ein bisschen, was es bedeutet, hier oben zu arbeiten. Du bist jetzt 2 Monate hier.
5: Ja.
4: Wie ist es bei dir? Hast du es unterschätzt?
5: Total. Nein. Also, ich bin nicht überrascht von der Arbeit, die es zu machen gibt. Was wirklich, es ist sehr intensiv. Das ist das, was ich vielleicht ein bisschen unterschätzt habe. Ja. Intensiv und das Tempo ist hoch. Ich hatte vorher einen Bürojob und das ist schon eine Umstellung. Ja. Und die körperliche Belastung, das ist das, was ich unterschätzt habe. Ja.
0: Das Leben auf der Alp ist hart. Und ihr habt es vielleicht vorhin gehört im Hintergrund. Reusser haben noch 2 Kinder, der Valentin und der Silvan. Und sie gehen dabei und brauchen zwischendurch etwas vom Vreni und vom Ueli. Warum dass Vreni Reusser trotz dem anstrengenden Leben immer wieder auf die Alp geht und wie sie überhaupt ist dazugekommen, das hören wir gerade noch in dieser Halbstunde.
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1: Guten Morgen zusammen, wir haben halb 10. Jolene,

0: 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Ihre Songs kennt die ganze Welt. Jetzt aber müssen wir Abschied nehmen von einer echten Musiklegende. Die Dolly Parton hat den Kampf gegen Krebs mit 80 verloren. Das heisst gestern Abend in einem Instagram-Video von ihrem Pressesprecher und gleichzeitig auch Neffen.
1: Hey everyone, my name is Brian Seaver, son of Cassie Parton, and I'm representing the Parton and Owens family today, announcing the passing of my Aunt Dolly Rebecca Parton Dean. Sister, sis, Aunt Granny to one generation and Gigi to the next.
0: Was sie hinterlässt, ist eine unglaubliche Karriere. Millionen verkaufte Platten, Tausende von selbstgeschriebenen Songs und 11 Grammys. Aber Dolly Parton war viel mehr als nur der Country-Star. Sie war eine Frau, die sich auch immer für andere eingesetzt hat. Mit ihrer Hilfsorganisation für Kinder hat sie aber auch nach der Katastrophe in ihrer Heimat Tennessee geholfen. Und dann war natürlich auch noch die ganz besondere Dolly Parton-Art. Die grosse blonde Frisur, viel Glitzer, viel Humor und darunter eine Frau, die sich selber nicht allzu ernst genommen hat. Dolly hat nämlich mal gesagt, «Find out who you are and do it on purpose». Find heraus, wer du bist und dann bleib genau so. Genau das hat sie gemacht und hat auch so gelebt. Dolly Parton, geboren 1946, hat gestern mit 80 an Krebs gestorben. Eine Legende, die bleibt, da so dank durch ihren Songs. Wir hören sie gerade jetzt mit «I Will Always Love You». Ein Song, der von der Dolly selber ist geschrieben und gesungen wurde. Ein Song über Abschied und Liebe und heute da bekommt er ganz eine andere Bedeutung. Danke, Dolly.

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0: So ist 4:10 Uhr, ihr hört Neo Ways und gehört haben wir Gracie Abrams. Am Morgen um 4:05 Uhr aufstehen. Kühe holen, melken, einführen, zum Morgen bereit machen, Käse, zwischendurch zu den Kindern schauen, für die Familie und die Angestellten kochen, den Käse pflegen, die Weiden pflegen und zu den Tieren schauen. Es gibt immer etwas zu tun auf der Alp Bredwang im Eritz.
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0: Diana Weiss darf der Familie Reusser, die die Alpen treibt, über die Schulter schauen. Sie ist gerade beim Vreni im grössten Raum vor Alp bei der alten Rauchküche. Auf der Alp Bredwang wird noch über dem Feuer gekäset.
2: Es ist gäng noch früh am Morgen, etwa 5:45 Uhr. Hinter uns läuft die frische Milch vom Milchstang direkt ins Käse. Ich sehe das Vreni nie nichts machen. Auch wenn sie noch auf die Milch warten muss, ist sie im Gerät reinigen oder im Vorbereiten. Ich habe von ihr schon gehört, wie streng das Leben auf der Alp ist. Gleich macht sie es heuer schon der 12. Sommer.
3: Ich habe wirklich als Kind schon gesagt, ich möchte gerne auf die Alp. Das hat mich immer schon fasziniert. Und ich habe nachher das Käse gelernt. Das ist mein Beruf. Ja, so bin ich dazu gekommen.
4: Weißt du noch, was es als Kind war, was dich so fasziniert?
3: Ja, einfach die Freiheit, die Kühe. Ich liebe Kühe. Also, es ist so ein schönes Tier. Und für mich war klar, als ich in den Berg wollte, dass ich einfach so käsen will wie hier. Also eben mit dem offenen Feuer. Also, ich will wirklich echt urchig und traditionell.
2: Die Freiheit, das Leben mit der Natur und den Tieren. Das alles ist der Lohn für die strenge Büte. Und das Käse.
3: Am Abend sehe ich, was ich gemacht habe. Ich sehe auf der Presse, es liegen 6 schöne Alpkäse. Und das ist für mich einfach eine wahre Freude.
2: Die Familie Reusser, das Vreni, der Ueli und ihre 2 Gielen leben den ganzen Sommer, 100 Tage, an einem Ort mit wunderschöner Aussicht. Gerade unter dem Hogant. Und das probiere ich sehr bewusst zu geniessen, sagt das Vreni.
3: Ich mache wahnsinnig gerne in den Sommerferien mit den Buben so eine Abendwanderung. Nicht allzu weit. Und dann kann ich wirklich ganz für mich abschalten und eben auch wieder das Schöne geniessen.
2: Aber die Aussicht werde ich schon auch schnell zum Alltag.
3: Also man muss sich das bewusst rausnehmen und sagen, oh, jetzt schaue ich einfach da raus und geniesse den Moment heute.
2: Etwas Ähnliches sagt mir auch der Ueli. Genau solche kleine Momente brauche ich.
5: Ich habe wirklich 7 Tage in der Woche gegangen, irgendwie 15 Stunden am Stück voll dran sein. Irgendwo ein paar Stunden Erholung gebraucht. So. Aber wenn man dazwischen so ein bisschen einen Moment findet, wo man selber auch etwas davon hat, sage ich jetzt, ist das auch ein bisschen Erholung, auch wenn es grundsätzliche Arbeit ist. Wenn man das nicht sieht oder nicht kann, ist man wahrscheinlich hier am letzten Ort. Weil eben jetzt, man kann dann nicht am Abend um 5 Uhr sagen, ich habe es ausgestempelt, zähle ich zusammen. Oder? Das geht nicht.
4: Ja. Was sind für dich so die Momente?
5: Ja, das sind manchmal kleine Sachen. Schon nur am Morgen die Kühe riechen. Wenn das da so ein bisschen fährt, auf den Tagen, wenn man da die Zeug rumschauen kann, das gibt dem mehr, wenn er es Sinn nimmt, auf alle Fälle, ja.
0: Im Gegensatz zum Vreni kennt Ueli das Leben schon seit Kind. Er ist im Eritz auf der Alp Bredwang aufgewachsen. Und vielleicht hat er es vorhin gehört im Hintergrund. Es hat einen Szenenwechsel gegeben. Ueli ist am Käsepflegen. Bei dieser Büte begleiten wir ihn dann morgen.
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0: Grüß dich miteinander, es ist 10.
1: Am Mic für euch, Triani Klamzer.
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3: Neue Bande für die Sportanlage Sagibach zu Wichtrach. Jetzt braucht es auch noch Geld. Grosser Einsatz von der Polizei gestern Abend zu Lotzwil, wo der Mittwoch ist und bleibt freundlich im Moment bei Temperaturen gegen die 20 Grad. 30-jährig waren sie, darum hat es neue gebraucht. Die Verantwortlichen von der Genossenschaft Sportanlage Sagibach-Wichtrach haben neue Banden zu suchen getan. So, dass die Eishockey-Teams bei ihren Trainings und den Matchen den nötigen Sicherheitsstandard haben. Der Umbau vom Bandensystem sei gut gegangen, das sagt der Verwaltungsratspräsident Hans-Jörg Rüegsegger auf Anfrage von Neo 1.
4: Einerseits hofft man, dass die Lieferung zeitgerecht und fristgerecht erfolgt von dieser neuen Bande. Und andererseits hat man alte Banden, die wir tatsächlich noch Richtung Ostschweiz, Zürich-Biet können weitergeben, dass die noch gebraucht wird an einem Ort bei einem Verein, der sehr dankbar ist. Und wir haben nachher den Umbau, so wie vorgesehen, wie geplant, können in Angriff nehmen.
3: Der Teil ist erledigt, jetzt gehen es noch um die Finanzierung. Knapp 200'000 Franken hat die Erneuerung der Bande im Sagibach gekostet. Dort hoffen die Verantwortlichen auf Unterstützung.
4: Von sämtlichen Sportlerinnen und Sportlern, die ausgehen, sei es hobbymässig, aber auch richtig Spitzensport, sowie vor allem auch die Eltern in ihrem Umfeld zu animieren, das Geld, das wir reinnehmen, die Bande gegenzufinanzieren, somit auch andere Projekte möglich sein.
3: Bis Ende Jahr wird das Sportzentrum Sagibach zu Wichtrach, das ist 30 Jahre Jubiläum feiert, sammeln die Verantwortlichen Geld, sodass sie der Bank das Geld möglichst gleich zurückzahlen können, so der Hans-Jörg Rüegsegger, der Verwaltungsratspräsident der Genossenschaft Sportanlage Sagibach Wichtrach. In Lotzwil hat es gestern einen Grosseinsatz von der Kantonspolizei Bern gegeben. Auch die Spurensicherung war vor Ort. Dazu haben Beamte Leute befragt, berichten mehrere Online-Portale. Die Kantonspolizei Bern hat auf Anfrage von Neo 1 den Einsatz bestätigt, ohne weitere Angaben zu machen. Die Raiffeisen-Gruppe will im nächsten Jahr bis zu 180 Stellen abbauen. Mit dem Schritt will die genossenschaftlich organisierte Bank die Personal- und Sachkosten um rund 60 Millionen Franken senken. Dabei könnte es so Entlassungen geben. Die Raiffeisen schreibt, dass sie über die Hälfte der betroffenen Stellen durch Abbau von unbesetzten Stellen, Frühpensionierungen oder Reduktion von externen Arbeitskräften abbauen können. Im Moment arbeiten rund 13'000 Leute bei der Raiffeisen-Gruppe. Im ersten halben Jahr heuer hat die Bank fast 660 Millionen Franken Gewinn gemacht. Das sind 19% mehr als noch in der gleichen Zeit letztes Jahr. Ins Ausland. Kanada reagiert auf die neuen Zölle aus den USA mit Gegenzölle. Das Land erhebe ab dem 8. September Zölle von 15-50% auf rund 700 Produkte. Es ginge um Zölle im Wert von umgerechnet rund 16 Milliarden Franken, hat der kanadische Finanzminister angekündigt. Gleichzeitig will die kanadische Regierung die Branche unterstützen, die besonders von den neuen US-Zöllen betroffen sind. Sie hat ein Hilfspaket von umgerechnet knapp 4,5 Milliarden Franken angekündigt. Am Wochenende sind Verhandlungen zwischen den beiden Ländern gescheitert. Die USA haben darum 50% Zölle auf weitere Produkte aus Kanada eingeführt. Und an Sport Tennis, der Dominik Stricker ist beim Challenger-Turnier im deutschen Augsburg in der Startrunde rausgefallen. 3 Tage nach seinem Turniersieg auf gleicher Stufe Zion hat der Grossostädter gestern wieder einmal verloren. Gegen Martin Krumich aus Tschechien hat es eine 2-Satz-Niederlage gegeben. Mit 2-6 und 3-6 hat der Stricker verloren. Und dann schauen wir noch über den grossen Teich. Susanne Bandecchi hat in der Quali für die US Open die erste Hürde gemeistert. Tessinerin hat sich gegen Talina Karaeva von Armenien in 2 Sätzen durchgesetzt. Das mit 6-4 und 6-4. In der zweiten Quali-Runde für die US Open geht es für Susanne Bandecchi gegen die Viktoria Runčáková aus der Slowakei.
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1: Der Mittwoch, der ist recht sonnig und auch trocken. Wir reden hier am Nami um die 26 Grad. Morgen Donnerstag ist es ebenfalls freundlich und sonnig bei heissen 30 Grad. Und am Freitag gibt es eher unbeständiges und nasses Wetter. Auch die Temperaturen gehen zurück. Die Höchstwerte liegen hier bei rund 20 Grad.
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1: Auf der Strasse, da sieht es gut aus, es stauet und stockt gerade nie.
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1: So, jetzt gibt es für euch ganz viel Musik. Startet immer in die 10. Stunde mit dem Loco Escrito und Mentira. Läuft gerade hier bei uns auf Neo 1. Am 11 bin ich dann wieder für euch am Mick. Ich bin Lukisling. Ich wünsche euch einen guten Morgen und wir hören uns dann später wieder.

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0: für Oli Mörs mit Never Been Better hier bei Neo 1. Wir haben 11.
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2: Mit Janik Lanz. In der Gemeinde Vechigen steht für einen Monat ein mobiler Pumptrack. Die Finanzkommission vom Ständerat hat eine neue Idee für die Armeefinanzierung. Und am Mittwochvormittag ist mehrheitlich freundlich, das bei Temperatur im Moment über 20 Grad. Bei der Schule in der Gemeinde Vechigen steht ab Ende Woche ein mobiler Pumptrack. Die Buckelpiste für Velo, Trottinette oder Rollerblades ist für einen Monat beim Oberstufenschulhaus. Das heisst heute in der Mitteilung von der Gemeinde Vechigen. Hinter dem Projekt steht der Verein Pumptrack Bau. Der möchte mit der mobilen Anlage laut eigenen Angaben das Interesse an einem solchen Angebot fördern. Der mobile Pumptrack ist vom Freitag bis am 28. September zu Vechigen. Das Bezirksgericht von Monte im Wallis hat gestern einen 45-jährigen Mann wegen Mord an seiner Ehefrau zu 20 Jahren Gefängnis verurteilt. Er hat die Frau vor 3 Jahren mit über 30 Messerstichen getötet und bei der Tat auch noch seine Tochter verletzt. Damit hat sich das Gericht für eine deutlich höhere Strafe entschieden als von der Staatsanwaltschaft beantragt. Die hat 16 Jahre gefordert. Die Tat ist am 3. August 2023 passiert. Der Mann und seine Frau hatten wegen Geld ein Gestürm. Zuerst sind er körperlich auf sie los. Dann haben er das Messer genommen und damit im ganzen 34 Mal darauf eingestochen. Die gemeinsame Tochter sei dazwischen. Dabei haben sie sich an den Hängen verletzt. Das Gericht hat ihr und ihrem Bruder eine Genugtuung von über 250'000 Franken versprochen, heisst es im Urteil. Ende Juli sind im wattländischen Säkwa mehrere Jugendliche auf einen älteren Mann los. Die Gruppe hat auf einen Mann eingeschlagen, der sei in der Folge umgekehrt und hat das Bewusstsein verloren. Er hat schwer verletzt ins Spital müssen. Dort ist er am Sonntag an seinen Verletzungen gestorben. Das heisst in einer Mitteilung von der Kantonspolizei Watt. Ein 14-jähriger Jugendlicher ist wegen dessen im Moment in Untersuchungshaft. Die Polizei hat ihn als möglichen Täter identifiziert. Auch weitere Beteiligte haben die Polizei befragt. Damit laufen. Im Juli sind mehr Leute über den Flughafen Zürich gereist und die Flüger dort sind gleichzeitig pünktlicher unterwegs gewesen. Am ganzen Flughafen Zürich hat die Abflugpünktlichkeit im Juni und im Juli deutlich über den beiden Vorjahren gelegen, heisst es in einer Mitteilung vom grössten Schweizer Flughafen. Im Juli seien 56% der Flüger mit weniger als einer Viertelstunde Verspätung abgehoben. Das seien 5% mehr gewesen als im gleichen Monat vom letzten Jahr. Die Fluggesellschaft Swiss hat die Sachen Pünktlichkeit nicht rühmen können. Wegen mehr Annullierungen und Ausweichlandungen haben sie sich dort nicht verbessern können, heisst es in einer Mitteilung. Bei der Frage, wie die Aufrüstung von der Schweizer Armee soll bezahlt werden, hat die Finanzkommission vom Ständerat eine neue Idee. Sie hat vorgeschlagen, die Mehrwertsteuer weniger stark zu erhöhen, als noch der Bundesrat im Sinn hat. Statt um 0,5% um 0,2%. Dazu soll es schon ab nächstem Jahr einen Rüstungsfonds geben. So könnte die Armee alle Jahr zusätzlich 6 Milliarden Franken bekommen. Im Fonds soll unter anderem Geld kommen, das bis jetzt in Schuldabbau ist gegangen. Als nächstes tut sich die Sicherheitspolitische Kommission vom Ständerat um die Armeefinanzierung.
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0: Wenn ich so raus schaue, sehe ich viel blauen Himmel. Ein paar Wölkchen hat es, aber die bleiben heute gerade harmlos. Das dabei um die 26 Grad am Nachmittag. Morgen Donnerstag wird es dann noch einmal ein heiß. Da haben wir rund 30 Grad bei viel Sonnenschein, bevor es dann auf einen Freitag unbeständig und nass wird. Ebenfalls gehen die Temperaturen zurück. Da haben wir dann noch um die 20 Grad.
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0: Im Moment müsst ihr da gerade aufpassen auf der A1 Zürich Richtung Bern zwischen der Raststätte Gunzgenort und Lönzingen. Dort staut es wegen einem kaputten Lastwagen. Es könnte noch sein, dass es diverse Reifenteile, Pneuteile auf der Strasse sind. Darum dort auf jeden Fall aufpassen. Und dann haben wir auch noch gerade Stau auf der A2 Basel Richtung Luzern zwischen Egerkingen und Herkingen. So, und das war es von mir. Aber jetzt lasse ich mich mal in Ruhe. Jenny hat es geschafft. Bis jetzt habe ich nie mehr einen Donnerstag gesagt. Es war jetzt wirklich immer nur noch Mittwoch.
2: Darfst du morgen noch?
0: Ja, stimmt. Morgen sage ich dir sicher Mittwoch. Nein, sage ich. Morgen hoffe ich, arbeite ich es dann auch. Morgen gehört ihr mit dann ab der 11:30. Jetzt ab der 11:30. Aber heute Mittwoch gehört ihr Sarah Berner und Triani Klanz. Die beiden begleiten euch da durch den Vormittag und später auch Mittag. Ich wünsche euch an dieser Stelle ganz ein schönes Tag. Ich bin Luke Kissling und wir hören uns eben dann morgen. Salut!

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2: Mittwoch, der 26. August. Wir gehen langsam, aber sicher an Mittagspause entgegen. Jetzt ist 11:30 Uhr.
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2: Ein Feuerwehrauto, mehrere Leute in Uniform und dann auch noch eine Pumpe und einen grossen Schlauch. Etwa so sieht es nächstes Mandy bei Badi zu Grosshöchstetten aus. Dabei geht es aber nicht etwa um eine Übung, Janik Lanz.
4: Naja, am nächsten Mandy pumpen die Feuerwehr zu Grosshöchstetten das Wasser vom Freibad ins Hallenbad.
5: Ich rechne mit 3 bis 4 Feuerwehrleuten, die die Pumpe bedienen, sodass das Wasser überpumpt werden kann. Wir haben auch vor den ersten 2-Klässler jedes noch zu wissen und vielleicht werden die einen oder anderen noch schauen.
4: Das erzählt der Remo Beutler, der Gemeindepräsident von Grosshöchstetten. Wieso sie das machen, was die Folgen davon sind und ob es dann auch in Zukunft so weitergeht, das klären wir mit dem um 12 in den Nachrichten.
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2: Und da habe ich eine Meldung für euch vor Autobahn A1 Zürich Richtung Bern. Dort stauen es im Moment zwischen der Raststätte Gunzgen Nord und Önsigen. Säuferli, wenn ihr dort unterwegs seid, es hat Reifenteile auf der Fahrbahn.
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2: Das ist der Neo 1 Mittag. Freut mich sehr, habt ihr eingeschaltet. Ab jetzt mit mir, der Sarah Berner und dem Janik Lanz. Hallo zusammen.
4: Ciao zusammen.

0: Conversation. Die schottische Band Texas mit dem Song aus dem 13. The Conversation. Habt ihr gehört? Hier auf Neo 1. Die Schutzsaison, die hat wieder angefangen. Bei den Profis in der Schweiz schon vor rund einem Monat, aber seit letztem Wochenende auch bei allen Aktiv- und Juniorenmannschaften in der Region. Und was braucht es zum Schutten? Ein Ball, ein Goal und ein Spielfeld wäre vielleicht nicht schlecht. Aber genau das fehlt dem FC Grosshöchstädter Schlosswil ausgerechnet jetzt. Wegen dem trockenen Wetter hat die Gemeinde letzte Woche entschieden, den Schuttplatz Arniacher zu Grosshöchstädten zu sperren. Das bis voraussichtlich im Frühling nächstes Jahr. Sehr kurzfristig hat der Verein darum müssen Spiel verschieben. So auch ein Göbspiel, das heute oben ist, sagt die Vizepräsidentin des Vereins Joy Lara Walker.
1: Am Mittwoch haben wir noch ein Göbspiel bekommen, weil wir in der vorderen Runde die Vorphase weitergekommen, weil die anderen Spieler haben eingesetzt, die sie nicht hätten dürfen. Und er musste das auch noch mal klären und schauen. Und dort können wir jetzt zu Oberdiessbach spielen. Aber die haben jetzt den ganzen Spielbetrieb und Matchen noch, auch noch umgeschoben.
0: Eine Lösung für das Göbspiel heute Abend hat man also gefunden, aber das ist nur eins von vielen Spielen. Insgesamt hat man etwa für 15 Matches einen neuen Spielort finden.
1: Da haben wir 4 Turniere an jeweils 10 bis 16 Teams. Oder 8 bis 16 Teams, je nachdem, wie viele das halbe angemeldet sind. D-Junioren-Matchen. Auf 14 Matchen sind es 6 etwa. Aktiv Spiel sind es 4 oder 5, die wir jetzt haben müssen schieben.
0: Und so einen neuen Spielort zu finden, das sei noch das eine gewesen, gerade auch, weil man sowieso schon mit Biglen, Oberdiessbach und Konufingen zusammenarbeitet. Aber die ganze Umschieberei zieht eben auch einen ganzen Rattenschwanz mit sich, sagt Joy Lara Walker, die, die Vizepräsidentin des Schuttclub ist.
1: Es ist zum Beispiel bei den D-Junioren sind wir noch zuständig für meine Schiris. Und die Zuteilung habe ich auch schon gemacht. Und die haben sich das jetzt eingetragen. Ich weiss, das ist Peanuts eigentlich, aber es sind auch irgendwie 15 Spiele, die ich haben müssen, Schiri suchen oder 13 Spiele. Und die haben sich das jetzt eingetragen. Und wenn ich jetzt dort einfach den Tag wechseln oder manchmal schon nur um eine Stunde, zwei schieben, kann dann auch unter Umständen nicht mehr.
0: Darum habe der Verein probiert, alle Spiele zur gleichen Zeit am gleichen Tag zu verschieben, aber halt eben auf einem anderen Platz. Trainieren können die Mannschaften weiterhin zu Grosshöchstädten auf dem Trainingsfeld Thalibühl. Der ist aber zu klein, zum Matchen drauf spielen.

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0: Because of You von Kelly Clarkson. Schön, hört ihr New Ace.
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0: Mittwoch, der 26. August, jetzt ist 12 Uhr.
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7: Mikrofon ist Janik Lanz. Die kleine Grosshochstädte probiert wegen der trockenen Bedingungen bei der Badehür etwas Neues aus. Befristetes Fischereiverbot für mehrere Flüsse im Kanton Bern, darunter unter anderem bei Emmen und ihren Ilfis. Und am Mittwochnachmittag jetzt auch weiterhin viel Sonne und Temperatur um die 25 Grad. Wegen dem trockenen Sommer geht die Gemeinde Grosshochstädte bei der Badehür einen neuen Weg. Statt Becken im Hallenbad für die Saison mit frischem Wasser neu zu füllen, kommt das Wasser vom Freibad dort rein. Am Montagabend pumpt die Gemeinde rund 325'000 Liter Wasser von draussen rein. Das heisst in der Mitteilung vom Gemeinderat von Grosshochstädten. Das restliche Wasser, das es noch braucht, kommt dann vom Wasserverbund Kiesental. Die Pläne haben zur Folge, dass die heurige Saison vom Freibad 3 Wochen eher fertig ist. Der Remo Beutler, Gemeindepräsident von Grosshochstädten, sagt:
8: Die betroffenen Schulen, Schwimmkurs etc. Sie haben die letzte Woche informiert worden. Von dieser Seite ist jetzt an mir selber noch keine grössere Reaktion hergetragen worden.
7: Der Remo Beutler betont, dass es dabei um einen Versuch geht.
8: Wir werden nachher die Erfahrungen auswerten. Und wenn sich das bewährt, dann werden wir sicher schauen, ob wir das nächste Jahr auch so machen können. Wobei wir dann sicher die Revision vom Hallenbad so timen möchten. Also noch in 2 Wochen hinterher schieben, dass wir nicht das Freibad früher zutun müssten.
7: So wie das jetzt eben heute der Fall ist. Das Freibad Grosshochstädte hat noch bis am Sonntag offen. Am Ende wird dann das Wasser übergepumpt. Und ab dem Samstag, 5. September, geht es dann mit der Hallenbad-Saison los. Wegen dem heissen und trockenen Wetter in den letzten Wochen hat der Kanton Bern heute ein befristetes Fischereiverbot für 5 Gewässer angeordnet. Damit will er laut eigenen Angaben verhindern, dass die Fischbestände weiter geschwächt werden. Das befristete Verbot betrifft Emmen, die Ilfis, der Lombach, die Gürben oberhalb der Lohnstorfbrücke und das Schwarzwasser. Das Fischen ist dort vom Samstag bis und mit dem 30. September verboten, heisst heute von der kantonalen Umweltdirektion. Die Regionalkonferenz Bern-Mittelland hat ihre Velonetzplanung 2026 Zweig. Die ergänzt bestehende Netze aus Hauptverbindungen mit Alltagsrouten und integriert neue Mountainbike-Wege. Die Pläne dazu sind jetzt in der öffentlichen Mitwirkung. Das heisst heute in der Mitteilung. Im Zentrum der aktuellen Planung stehen die sogenannten Velo-Nebenverbindungen, die wichtige Ziele erschliessen. Die Regionalkonferenz hat die Wege in Zusammenarbeit mit den 30 Gemeinden zweckgemacht, die bis jetzt keine eigene Velonetzplanung hatten. Dazu hat sie die bestehenden Pläne der anderen Gemeinden in die regionale Übersicht übernommen. Die öffentliche Mitwirkung von der Velonetzplanung von Regionalkonferenz Bern-Mittelland geht dann bis am 1. November. Im solothurnischen Neuendorf hat Nächte ein Lastwagen gebrannt. Das Fahrzeug hat bei der Laderampe angefangen, die Flammen haben auch das angrenzende Gebäude getroffen und das leicht beschädigt. Verletzt hat sich niemand, schreibt die Kantonspolizei Solothurn heute. Die geht von einem technischen Defekt als Brandursache aus. Und der Sport-Uni-Hockey, der Nazi-A-Frauen-Club Uni-Hockey Berner Oberland, hat einen neuen Sportchef. Der Bruno Knutti übernimmt das Amt bei BEO. Mit dem haben sie einen ausgewiesenen Experten für den Leistungssport gesucht, schreibt der Club auf seiner Internetseite. Der Bruno Knutti hat über 30 Jahre Erfahrung in der Betreuung von Spitzensportlerinnen und Spitzensportlern. Seit 2 Jahren ist er beim Verband Swiss Uni-Hockey. Dort unterstützt er die Frauen-Nazi und das U23 Nachwuchsnationalteam der Frauen. Nebst ihrer Rolle als Sportchef gehört Bruno Knutti dann auch noch zur Leistungssportkommission von BO. Dort schaut er unter anderem zum Bereich Athletik.
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0: Noch ein paar wenige Wolken an diesem Mittwochmittag. Die können sich aber dann im Nachmittag sogar noch etwas verdichten. Das aber den ganzen Tag mit viel Sonne dazu und sogar auch gebig warm. Heute sommerliche 25 Grad. Morgen wird es noch etwas wärmer. Der wärmste Tag vor Wochen steht an. Es gibt noch mal etwa 30 Grad. Das aber auch mit ab und zu ein paar Wolkenfelder, die immer mal wieder vorbeiziehen könnten.
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0: Hier habe ich eine Meldung, die betrifft A1 Zürich Richtung Bern. Dort stehen zwischen den Raststätten Gunzgen Nord und Wangen an der Aare. Die verlieren dort durch etwa 20 Minuten. Habt Sorge unterwegs.
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0: Und dann haben wir noch ganz eine aktuelle Meldung. Die auch eine bekannteste Volksmusikband der Schweiz hat heute ihre Abschiedstournee bekannt gegeben. Wer anders als uns die Dritten? Sie hören nach fast 30 Jahren auf. 2027 und 2028 wollen sie aber noch mit ihrer Merci-Tour einisch mit ihren Fans feiern. Wenn wir könnten, dann würden wir jetzt eins jodeln, aber vielleicht lieber nicht, gell Janu?
7: Ich glaube, wir lassen es gescheiter auch.
0: Wir wünschen euch lieber einen guten, das können wir nämlich. Ich, Sarah Werner und Janik Lanz, heute einen guten.
7: Guten zusammen.

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0: Das ist der Mittwochmittag, 26. August, hier auf Neo 1. Seit etwa 1820 steht es ein bisschen ausserhalb vom Dorf Lützowflüe. Das grosse alte Gebäude mit zwei Wasserrädern vordran, einem Flüssli und einem grossen Garten. Die Kulturmühle zu Lützowflüe.
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0: Früher haben die Leute dort fleissig Mehl gemacht, heute wird vor allem gefestet. Dass das in diesem alten Gebäude überhaupt noch möglich ist, braucht es immer wieder gewisse Sanierungen. Und gleich soll das Haus der ursprünglichen Charme behalten. Sarina Welti ist vorbeischauen, kurz vor dem Start in die neue Kultursaison.
2: Es sieht schon an sich fast wie ein Museumsobjekt aus. Das ganze Haus mit der Umgebung, den beiden grossen alten Wasserrädern vordran. Zum schön zweckgemachten Umschwung mit Garten und dem Teich. Ich habe abgemacht mit dem Stiftungsratspräsident von Kulturmühle Lützowflüe, dem Thomas Leuenberger. Er zeigt mir das Haus, das gerade vorletzt um ein paar Erneuerungen hat bekommen.
3: Im Garten haben wir die Stützmauer ersetzt mit schönen Sandsteinen. Die Südfassade ist neu gestaltet worden, schön beschriftet, und im Mülliraum haben wir die Pfosten versetzen.
2: Und genau dort gehen wir jetzt zusammen her, in den Mülliraum, quasi das Herzstück der Kulturmühle zu Lützowflüe. Hier, wo auch immer wieder verschiedene Anlässe und Feste sind. Das alte Holz knarrt, wo wir drüber laufen. Und die grossen Wasserräder hört man hier innen, wie sie im Wechen sind. Und so soll es auch sein, weil das Haus, das ist denkmalgeschützt und soll seinen Charme behalten.
3: Und das ist für uns auch wichtig. Wir sagen immer, wir wollen sehr Sorge haben zum Haus. Und ja, das auch für die nächsten Generationen können weitergeben können.
2: Und darum sieht man die Sanierungen, die es immer mal wieder braucht, gar nicht wirklich. Oder sie fallen immer nicht auf, sagt Thomas Leuenberger. Seit gut 3 Jahren bekommt die Stiftung Kulturmühle Lützowflüe Geld vom Lotteriefonds vom Kanton, um zum Haus zu schauen. Und darum stehen auch schon die nächsten Projekte in den Startlöchern.
3: Die Elektroinstallationen wollen wir ersetzen. Das Dach bekommt die Überholung und das grosse Wasserrad wollen wir auch ersetzen.
2: Und genau das könnte dann noch eine rechte Sache werden. Die Wasserräder, die früher für das Mehlmachen gebraucht wurden, sollen wieder genau gleich daherkommen. Das Ziel der Stiftung ist es, das in den nächsten 4 Jahren zu machen.
0: Auch was die Sicherheit angeht, hat die Stiftung für Kulturmühle zu Lützowflüe einen Haufen umgesetzt. Das vor allem auch, weil sie eine neue Betriebsbewilligung für die Anlässe wollte. Was es hier alles gebraucht hat, über das haben wir schon berichtet. Ihr hört es nachher auf neo1.ch. Dort findet ihr auch viele Fotos von unserem Besuch.
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0: Survivors kommt vom britischen Sänger Passenger. Jetzt ist 12:30.
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2: Mit mir Janik Lanz. Der Regionalverkehr Bern-Solothurn RBS hat beim Bahnhof Betterkinden mehrere Büzen geplant. Unter anderem soll der Flachanbau, der an das Bahnhofgebäude angrenzt, wegkommen. Dazu ist eine Fassadensanierung beim Bahnhof angedenkt und eine neue WC-Anlage soll herkommen. Das Projekt ist öffentlich aufgelegt. Auf Anfrage von Neo 1 beim zuständigen Regierungsstatthalteramt Emmental hat es gegen die Pläne 2 Einsprachen gegeben. Im luzernischen Grosswangen hat das Stimmvolk im Frühling die Ortsplanungsrevision genehmigt. In der 30-tägigen Beschwerdenfrist nachher haben die Mobilfunkanbieter Swisscom, Sunrise und Salt die Beschwerden gegen das Bau- und Zonenreglement gemacht. Das heisst heute in der Mitteilung von der Gemeinde Grosswangen. Die Beschwerde und die Prüfung von der Gesamtrevision sind jetzt beim Luzerner Regierungsrat hängig. Der Luzerner Regierungsrat will die Steuersenkung nach wenigen Jahren rückgängig machen. Nächstes Jahr geht die Steuer im Luzernischen zurück. Im 2029 sollen sie dann aber schon wieder rauchen. Das heisst heute in der Mitteilung vom Luzerner Regierungsrat. Grund dafür sind steigende Ausgaben und schwankende Einnahmen. Unter anderem will Luzern weniger Geld aus dem Finanzausgleich bekommen.
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0: Noch ein paar Schleierwolken rum an diesem Mittwochmittag und die können sich im Verlauf des Nachmittags sogar noch ein bisschen verdichten. Insgesamt gibt es aber viel Sonne an diesem Mittwoch und sogar richtig gebig warme Temperaturen. Gut 25 Grad liegen drin. Und morgen wird es noch mal ein bisschen wärmer. Es gibt den Wärmstag von dieser Woche mit sommerlichen 30 Grad. Dazwischen können immer mal wieder ein paar Wolkenfelder vorbeiziehen. Aber die Sonne, die gibt ganz klar den Ton an morgen.
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0: Eine Meldung habe ich, und zwar steht es auf der A1 Zürich Richtung Bern. Zwischen der Raststätte Gunzgen Nord und Wangen an der Aare müsst ihr auf mehreren Abschnitten immer mal wieder ein bisschen abbremsen. Ihr verliert dort im Moment gut 20 Minuten. Habt Sorge unterwegs.
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0: Mitte von dieser Woche haben wir schon wieder und auch schon Mitte von diesem Tag. Vielleicht habt ihr schon zu Mittag gegessen und blättert gerade irgendwie neu in eine Zeitung um. Wenn ich nämlich so ein paar Jahre zurückdenke, dann habe ich oben am Mittag, nach dem Mittagessen, gerade so kurz bevor du wieder in die Schule musst, auch umblättert, aber nicht unbedingt in der Zeitung, sondern vielleicht eher in einem Bravo-Heftli. Wenn es dann endlich wieder gekommen ist, alle 2 Wochen, dann hat man dann jede Seite ganz genau studiert. Und genau das Bravo-Heftli mit Dr. Sommer, allen Poster und Co. wird heute sage und schreibe 70. Ja, ja, die Zeit, die geht. Im Studio für euch am Mittag ist Janik Lanz, zusammen mit mir, der Sarah Berner. Und jetzt geht noch Lost Frequencies. Nochmal. Lost Frequencies heisst er natürlich für euch auf die Ohren.

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1: Gestern ein bisschen ein Mix aus Sommer- und Herbstwetter, hat es mich gedacht. Mario Rindlisbacher vom Meteo-Testbüro zu Bern. Wechselt sich das heute wieder ab?
2: Nein, heute ist es eher sommerlich. Wir haben heute am Nachmittag Temperaturen von gut 25 Grad zu erwarten. Und dazu ist das Wetter ziemlich freundlich. Ab und zu ziehen aber ein paar dichtere Wolkenfelder über den Himmel, über den Bergen. Da kann es auch ein paar größere Quellwolken geben. Aber so wie es aussieht, bleibt es überall trocken. Und dementsprechend jetzt heute am Nachmittag ziemlich freundliches Wetter und sommerliche Temperaturen.
1: Heute also eher beim Sommer, morgen auch.
2: Ja, morgen definitiv auch. Morgen ist aber der heißeste Tag der Woche. Dort haben wir nochmal gegen die 30 Grad zu erwarten. Ab und zu ziehen ein paar Wolkenfelder über den Himmel. Aber sonst scheint häufig die Sonne und es bleibt bis am Abend trocken. Über den Bergen, da wird es dann auch föhnig. Und am Nachmittag und Abend, da können dann die Wolkenfelder ein bisschen dichter werden. Aber so wie es aussieht, gibt es noch keinen Regen.
1: Schauen wir noch schnell ein bisschen am Wochenende entgegen. Was erwartet uns dort für Wetter?
2: Ja, am Freitag da kommt eine Störung rein. Der Föhn geht zu Ende und am Freitag über den Tag aus. Da gibt es dann häufig bewölktes Wetter und es gibt dann immer wieder Regengüsse. Zum Teil können auch Gewitter eingelagert sein. Das bei Temperaturen von nur noch knapp 20 Grad. Es gibt also einen veritablen Temperatursturz. Und am Wochenende da ist das Wetter dann wieder etwas freundlicher. Am Samstag und Sonntag da scheint dann zum Teil die Sonne. Ab und zu jetzt Wolkenfelder rum bei etwa 21 bis 24 Grad.
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Einer mehr von den Wahnsinnssongs von Dolly Parton. Creepin' In, den hat sie zusammen gesungen mit Norah Jones. Und genau die Country-Legende Dolly Parton ist gestern gestorben mit 80. Aber ihre Musik, die wird uns noch ganz, ganz lang begleiten.

Mittwochmittag, 26. August. Schön lassen der Neo 1. Seit Anfang Juni gibt es Zinet das Burgdorf wieder. Im Open Air Kino, im Biergarten, beim Schützenhaus das Burgdorf laufen jede Woche mehrere Filme. Auch heute wieder. Und heute geht es um. Eine Hochzeit. Der Film, den es heute zu sehen gibt, heisst Svatba. Das heisst Hochzeit auf Kroatisch. Was im Normalfall ein schöner, sehr freudiger Anlass ist, sieht in diesem Film etwas anders aus. Ja. Der erfolgreiche Unternehmer, der Miljenko, ist ein Kroat und bekommt just an seinem Geburtstag ein Telefon von seiner Tochter. Sie ist schwanger. Der Vater des Kindes ausgerechnet ein Serb. Und zwar ein hochrangiger Politiker. Was eigentlich eine freudige Nachricht wäre, löst zwischen der Familie ein ziemliches Chaos aus. Nicht zuletzt auch wegen der politischen Spannung zwischen den beiden Kulturen. Immer wieder gibt es mal ein bisschen Streit, aber es gibt auch viele lustige Momente, bis eben der Herr zur Versöhnung und am Schluss zur ganz grossen Party. Also bis eben wieder zur Hochzeit und zum Happy End. Der Film gibt es ab heute oben zu sehen. Svatba, eben Hochzeit, läuft in Originalspruch kroatisch, aber mit deutschen Untertiteln. Heute oben, wenn es eindunkelt, im Biergarten vom Schützenhaus zu Burgdorf.

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1: Mittwoch, Mitte dieser Woche und auch schon über die Mitte dieses Tages sind wir darüber aus. Jetzt ist eins.
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2: Mikrofon ist Janik Klanz. Die kleine Grosshochstädte probiert wegen der trockenen Bedingungen bei der Badeheuer etwas Neues aus. Befristetes Fischereiverbot für mehrere Flüsse im Kanton Bern, drunter unter anderem bei Emmen und in der Ilfis. Und mit Wochenende so weiterhin viel Sonne und Temperatur um die 25 Grad. Wegen dem trockenen Sommer geht die Gemeinde Grosshochstädte bei der Badeheuer einen neuen Weg. Statt Becken im Hallenbad für die Saison mit frischem Wasser neu zu füllen, kommt das Wasser vom Freibad dort rein. Am Ende Abend pumpt die Gemeinde rund 325'000 Liter Wasser von draussen rein. Das heisst in der Mitteilung vom Gemeinderat von Grosshochstädten. Das restliche Wasser, das es noch braucht, kommt dann vom Wasserverbund Kiesental. Die Pläne haben zur Folge, dass die heurige Saison vom Freibad 3 Wochen eher fertig ist. Der Remo Beutler, Gemeindepräsident von Grosshochstädten, sagt:
3: Die betroffenen Schulen, Schwimmkurs etc. Sie haben die letzte Woche informiert worden. Von dieser Seite ist jetzt an mir selber noch keine grössere Reaktion hergetragen worden.
2: Der Remo Beutler betont, dass es dabei um einen Versuch geht.
3: Wir werden nachher die Erfahrungen auswerten. Und wenn sich das bewährt, dann werden wir sicher schauen, ob wir das nächste Jahr auch so machen können. Wobei wir dann sicher die Revision vom Hallenbad so timen möchten. Also noch in 2 Wochen hinterher schieben, dass wir nicht das Freibad früher zutun müssten.
2: So wie das jetzt eben heute der Fall ist. Das Freibad Grosshochstädte hat noch bis am Sonntag offen. Am Ende wird dann das Wasser übergepumpt. Und ab dem Samstag, 5. September, geht es dann mit der Hallenbad-Saison los. Wegen dem heissen und trockenen Wetter in den letzten Wochen hat der Kanton Bern heute ein befristetes Fischereiverbot für 5 Gewässer angeordnet. Damit will er laut eigenen Angaben verhindern, dass die Fischbestände weiter geschwächt werden. Das befristete Verbot betrifft Emmen, die Ilfis, der Lombach, die Gürben oberhalb der Lohnstorfbrücke und das Schwarzwasser. Das Fischen ist dort vom Samstag bis und mit dem 30. September verboten, heisst heute von der kantonalen Umweltdirektion. Die Regionalkonferenz Bern-Mittelland hat ihre Velonetzplanung 2026 Zweg. Die ergänzt bestehende Netze aus Hauptverbindungen mit Alltagsrouten und integriert neue Mountainbike-Wege. Die Länder dazu sind jetzt in der öffentlichen Mitwirkung. Das heisst heute in der Mitteilung. Im Zentrum der aktuellen Planung stehen die sogenannten Velo-Nebenverbindungen, die wichtige Ziele schliessen. Die Regionalkonferenz hat die Wege in Zusammenarbeit mit den 30 Gemeinden zweckgemacht, die bis jetzt keine eigene Velonetzplanung hatten. Dazu hat sie die bestehenden Pläne der anderen Gemeinden in die regionale Übersicht übernommen. Die öffentliche Mitwirkung von der Velonetzplanung von der Regionalkonferenz Bern-Mittelland geht dann bis am 1. November. Im solothurnischen Neuendorf hat Nächte ein Lastwagen gebrannt. Das Fahrzeug hat bei der Laderampe angefangen, die Flammen haben auch das angrenzende Gebäude getroffen und das leicht beschädigt. Verletzt hat sich niemand, schreibt die Kantonspolizei Solothurn heute. Die geht von einem technischen Defekt als Brandursache aus. Und der Sport Unihockey, der Nazi-A-Frauenclub Unihockey Berner Oberland, hat einen neuen Sportchef. Der Bruno Knutti übernimmt das Amt bei BEO. Mit dem haben sie einen ausgewiesenen Experten für den Leistungssport gesucht, schreibt der Club auf seiner Internetseite. Der Bruno Knutti ist seit 2 Jahren beim Verband Swiss Unihockey. Dort unterstützt er die Frauen-Nazi und das U23 Nachwuchsnationalteam der Frauen. Nebst ihrer Rolle als Sportchef gehört Bruno Knutti dann auch noch zur Leistungssportkommission von BEO. Dort der unter anderem zum Bereich Athletik.
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1: Noch ein paar wenige Schleierwolken hat es um an diesem Mittwochmittag und die können sich im Verlauf des Nachmittags auch noch ein bisschen verdichten. Insgesamt gibt es aber auch viel Sonne dazu und sogar richtig gebig warme Temperaturen. Gut 25 Grad liegen drin an diesem Mittwoch. Morgen geht es noch ein bisschen wärmer weiter. Es wird der heißeste Tag dieser Woche mit sommerlichen 30 Grad. Dazwischen können aber immer mal wieder ein paar Wolkenfelder vorbeiziehen. Aber die Sonne, die gibt klar den Ton am Morgen.
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1: Eine Meldung habe ich noch, und zwar steht auf der A1 Zürich Richtung Bern zwischen Herkingen und Wang an der Aare. Müsst ihr gerade auf mehreren Abschnitten immer mal wieder ein bisschen auf die Bremse stehen. Dort verliert ihr im Moment eine gute Viertelstunde. Ein Gruß ins Auto wünsche ich. Und das ist es von mir. Ich, Sarah Berner, verabschiede mich von euch. Schön, seid ihr mit mir durch den Mittwochmittag gekommen. Der Neo1-Nachmittag, den gibt es heute mit Manuel Bartlomé und der Barbara Grimm. Bis dahin gibt es jetzt aber eine Stunde Musik für euch. Angefangen gerade mit brandneuer Musik von One Republic. Need Your Love heisst der. Habt einen wunderschönen Mittwochnachmittag.

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3: Der Emmentaler Triathlet Andreas Alfisberg schafft einen neuen Schweizer-Rekord und sichert sich einen Startplatz für Hawaii. Der Kanton Bern greift den Bauern finanziell unter die Arme. Und das Wetter, das bringt heute Nachmittag viel Sonne, ein paar Wolken und um 25 Grad. Er hat schon an Rücktritt gedacht, aber jetzt hat der Emmentaler Triathlet Andreas Alfisberg noch mal gezeigt, was er kann. Vor knapp 10 Tagen schaffte er beim Triathlon im schwedischen Kalmar einen neuen Schweizer Rekord und ist als Dritter ins Ziel gekommen. Er war 8 Minuten schneller als der bisherige Rekordhalter Rudi Wild. Mit diesem Resultat hat Andreas Alfisberg jetzt auch eher unerwartet Qualifikation für einen Ironman Hawaii geschafft. Noch 2023 hat er monatelang an einer Hirnhautentzündung gelitten und es war nicht klar, ob er im Sport überhaupt wieder erfolgreich sein kann, erzählt er im SRF. Aber seine Stärke sei es, nicht aufzugeben.
4: In diesen 8 Monaten wäre es fast jeden Tag möglich gewesen, zu sagen, hey, ich hänge meine Sportkarriere an den Nagel, aber trotzdem bin ich dran geblieben, habe gekämpft und ich glaube, das hat sich genau in diesen die Jahre jetzt gezeigt, wo ich den Weg zurück an die Spitze gefunden habe, dass ich halt nie aufgegeben habe. Und ich glaube, das ist schon etwas, was mir die Krankheit aufgezeigt hat.
3: Mit der Qualifikation für einen Ironman Hawaii kann der 37-Jährige aus dem Rüegsau Schach jetzt eines von seinen grossen Karriereziele doch noch in Angriff nehmen. Dazu ist er vor kurzem noch Vater geworden. Er hat gerade die beste Zeit von seinem Leben.
4: Das Ganze motiviert mich so fest, alles rundum mit der Familie, mit dem Erfolg jetzt, dass es halt einfach wie von allein geht. Und irgendwie ist es so ein bisschen Dad-Power, der da für einen kommt. Ich glaube, das tut mir sehr gut.
3: Und so ist jetzt so klar, dass der Andreas Alfisberg nicht mehr an einen Rücktritt denkt, sondern an weitere Erfolge und neue Schweizer Rekorde. Wie der Triathlet aus dem Rüegsau Schachen mit seiner Krankheitszeit umgegangen ist, erzählt er auch in Neo 1 Sportstory. Die gibt es zum Nachhören auf neo1.ch. Die Trockenheit der letzten Woche bringt viele Bauern in Geldnot. Der Kanton Bern will den Bauern darum jetzt helfen. Er will Direktzahlungen früher auszahlen, wie die zuständige Wirtschaftsdirektion heute meldet. Das heisst, Bauernbetriebe bekommen früher als normal die finanziellen Mittel und können so ihre Liquidität kurzfristig verbessern. Weiter können Betriebe, die wegen der Trockenheit finanzielle Mühe haben, auch ein zinsloses Betriebshilfedarlehen beantragen, heisst es weiter. Der Kanton Solothurn stuft Waldbrandgefahr im ganzen Kantonsgebiet von Stufe 5 auf 4 an. Seit dem 30. Juli hat es im Freien ein Feuerverbot gegeben, das ist jetzt aufgehoben. Aber im Wald, in der Nähe vom Wald und auch an Flüssen und Seen ist das Feuern weiterhin verboten. Feuer und Grillieren im eigenen Garten oder im Siedlungsraum ist aber wieder erlaubt, wenn kein Wald in der Nähe ist, so meldet das heute der Kanton Solothurn. Die Behörden appellieren aber auch an das Verantwortungsbewusstsein, Feuern soll man nur in fest installierten Feuerstellen. Nach dem biometrischen Pass kommt jetzt auch die biometrische ID. Ab Anfang November können Schweizerinnen und Schweizer die neue biometrische Identitätskarte beantragen. Die hat einen Chip drin, wo zwei Fingerabdrücke und ein Gesichtsbild drauf sind. Also so wie bis jetzt im Schweizer Pass. Der Bundesrat hat die entsprechende Verordnungsänderung jetzt verabschiedet. Der Bund empfiehlt, dass die Personen die neue ID beantragen, die in der EU reisen. Andere IDs bleiben aber gültig, wenn sie vor dem November ausgestellt wurden. Der Bundesrat will, dass die Transportpolizei auch in Bussen, Tram oder Züge dürfen Taser brauchen. Außerdem sollen die Kontrolleurinnen und Begleitpersonal auch mit Bodycams ausgerüstet werden, heisst es heute in der Mitteilung. Bis jetzt hat nur die Transportpolizei solche Kameras am Körper. Mit diesen Massnahmen will der Bundesrat die Sicherheit im ÖV stärken.
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1: heute Nachmittag ist es sommerlich, um die 25 Grad, freundlich als in allem. Es gibt hier und da dichte Wolkenfelder oder über den Bergen ein paar Quellwolken. Die bleiben aber harmlos und leeren nicht aus. Morgen ist dann der heisseste Tag von dieser Woche, bis zu 30 Grad. Morgen Nami. Ab und zu hat es dann auch Wölkchen am Himmel, aber die Sonne die dominiert definitiv. Es bleibt trocken, ganz Donnerstag lang. Gegen Abend können dann die Wolkenfelder etwas dichter werden, aber es sollte gleich kein Regen geben. Am Freitag durch den Tag gibt es dann wieder sehr viel Bewölkung und immer wieder Regengüsse oder lokale Gewitter. Um die 20 Grad gibt es dann am Freitag.
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1: Ich habe noch eine Meldung von der A1 Zürich Richtung Bern zwischen Herkingen und Wang an der Aare, wo es steht. Dort verliert ihr etwa eine Viertelstunde. Ich wünsche eine gute Fahrt und viel Geduld.
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1: Der Mittwochnachmittag hier auf Neo 1 mit mir, Manuel Bartlomé und zusammen mit Barbara Grimm. Sie gibt euch immer wieder das aktuellste News-Update. Wobei, in der nächsten Stunde gehört ihr Niske Turti nicht, weil jetzt gibt es nur noch Musik für euch. Neue Musik gibt es zum Beispiel Cameron Whitcomb mit Kingdom of Fear, macht den Start in die Stunde Musik am Bitz. Barbara und ich, wir wünschen einen guten Abend und sagen bis später.

0: Jason Derulo mit Want to Want Me, habt ihr gehört. Hier bin ich eins, es ist 3.
1: Die Barbara Grimm behaltet euch auf dem Laufenden.
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3: Der Emmentaler Triathlet Andreas Alfisberg schafft einen neuen Schweizer Rekord und sichert sich einen Startplatz für Hawaii. Der Kanton Bern greift den Bauern finanziell unter die Arme. Und das Wetter, das bringt heute Nachmittag viel Sonne, ein paar Wolken und um 25 Grad. Er hat schon an Rücktritt gedacht, aber jetzt hat der Emmentaler Triathlet Andreas Alfisberg noch mal gezeigt, was er kann. Vor knapp 10 Tagen schaffte er beim Triathlon im schwedischen Kalmar einen neuen Schweizer Rekord und ist als Dritter ins Ziel gekommen. Er war 8 Minuten schneller als der bisherige Rekordhalter Rudi Wild. Mit diesem Resultat hat Andreas Alfisberg jetzt auch in der unerwartet Qualifikation für Ironman Hawaii geschafft. Noch 2023 hat er monatelang an einer Hirnhautentzündung gelitten und es war nicht klar, ob er im Sport überhaupt wieder erfolgreich sein kann, erzählt er im SRF. Aber seine Stärke sei es, nicht aufzugeben.
4: In diesen 8 Monaten wäre es fast jeden Tag möglich gewesen, zu sagen, hey, ich hänge meine Sportkarriere an Nagel, aber trotzdem ja, bin ich dran geblieben, habe gekämpft und ich glaube, das hat sich genau in diesen die Jahre jetzt gezeigt, wo ich den Weg zurück an die Spitze gefunden habe, dass ich halt nie aufgegeben habe. Und ich glaube, das ist schon etwas, was mir die Krankheit aufgezeigt hat.
3: Mit der Qualifikation für einen Ironman Hawaii kann der 37-Jährige aus dem Rüegsau Schach jetzt eines von seinen grossen Karriereziele doch noch in Angriff nehmen. Dazu ist er vor kurzem noch Vater geworden. Er hat gerade die beste Zeit von seinem Leben.
4: Das Ganze motiviert mich so fest, ja, alles rundum mit der Familie, mit dem Erfolg jetzt, dass es halt einfach wie von allein geht. Und irgendwie ja, ist es so ein bisschen Dad Power, der da für einen kommt. Ich glaube, das tut mir sehr gut.
3: Und so ist jetzt so klar, dass der Andreas Alfisberg nicht mehr an einen Rücktritt denkt, sondern an weitere Erfolge und neue Schweizer Rekorde. Wie der Triathlet aus dem Rüegsau Schachen mit seiner Krankheitszeit umgegangen ist, erzählt er auch in der Neo 1 Sportstory. Die gibt es zum Nachhören auf neo1.ch. Die Trockenheit der letzten Woche bringt viele Bauern in Geldnot. Der Kanton Bern will den Bauern darum jetzt helfen. Er will Direktzahlungen früher auszahlen, wie die zuständige Wirtschaftsdirektion heute meldet. Das heisst, die Bauernbetriebe bekommen früher als normal die finanziellen Mittel und können so ihre Liquidität kurzfristig verbessern. Weiter können Betriebe, die wegen der Trockenheit finanzielle Mühe haben, auch ein zinsloses Betriebshilfedarlehen beantragen, heisst es weiter. Der Kanton Solothurn stuft Waldbrandgefahr im ganzen Kantonsgebiet von Stufe 5 auf 4 an. Seit dem 30. Juli hat es im Freien ein Feuerverbot gegeben, das ist jetzt aufgehoben. Aber im Wald, in der Nähe vom Wald und auch an Flüssen und Seen ist das Feuern weiterhin verboten. Feuer und Grillieren im eigenen Garten oder im Siedlungsraum ist aber wieder erlaubt, wenn kein Wald in der Nähe ist, so meldet das heute der Kanton Solothurn. Die Behörden appellieren aber auch an das Verantwortungsbewusstsein, Feuern soll man nur in fest installierten Feuerstellen. Nach dem biometrischen Pass kommt jetzt auch die biometrische ID. Ab Anfang November können Schweizerinnen und Schweizer die neue biometrische Identitätskarte beantragen. Die hat einen Chip drin, wo zwei Fingerabdrücke und ein Gesichtsbild drauf sind. Also so wie bis jetzt im Schweizer Pass. Der Bundesrat hat die entsprechende Verordnungsänderung jetzt verabschiedet. Der Bund empfiehlt, dass die Personen die neue ID beantragen, die in der EU reisen. Andere Ideen bleiben aber gültig, wenn sie vor dem November ausgestellt wurden.
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0: Eine sonnige Sache haben wir heute am Mittwochnachmittag um die 25 Grad aktuell draussen. Es ist freundlich und trocken. Hier und da gibt es dichtere Wolkenfelder und auch über den Bergen kann es Quellwolken geben. Die leeren aber nicht aus. Es bleibt trocken bis am Abend. Dann morgen um die 15 Grad und dann durch den Tag kann es dann obsi gehen, bis zu 30 Grad am Nachmittag. Es ist also der heißeste Tag von der Woche. Ab und zu gibt es ein Wölkchen, aber die Sonne die scheint den ganzen Tag und es ist schon die ganze Zeit trocken. Gegen Abend können dann Wolkenfelder dazukommen und die können immer wieder dichter werden. Es gibt aber keinen Regen. Am Freitag ändert es sich wieder, gibt es eine Wetterstörung, viel Bewölkung, viel Regengüsse und auch lokale Gewitter, was es geben kann. Am Freitag um die 20 Grad.
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0: Ich habe Meldung von der A1 Zürich Richtung Bern zwischen Herkingen und Wangen-Draren, wo es stockt. Von der Hauptstrasse habt ihr eine gute Fahrt, eine gute und sichere Fahrtwünsche. Habt noch Sorge.
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0: Die Woche vom Montag bis Freitag ist der Baschi in unserem Album von der Woche. Er hat ein neues Album rausgebracht und wir schauen zurück in seine Kindheit. Mit 17 ist der Sebastian Bürgin plötzlich vor einem Publikum von Millionen Leuten gestanden. Er wird dann bei Music Star bekannt und ist dann später der Baschi geworden. Wir schauen auf seine ersten Schritte mit der Musik, weil als Teenie, so mit 17, hat er eine Entscheidung getroffen, die dann sein Leben verändert hat. Die ganze Jugend die nehmen wir genauer unter die Lupe. Plus minus ein Viertel ab. Für euch im Studio bin ich der Manuel Bartlome. Ich wünsche einen gebigen Nachmittag.

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0: Picture This mit Leftover Love habt ihr gehört. Hier bei Neo 1, wir haben 4:15.
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0: Er war 17, anfangs 2004. Die Schweizer Fernsehen hat dann das Format Music Star lanciert. Das Konzept, das ist bekannt. Wer kann singen oder glaubt, dass das Talent um ist, der kann sich anmelden und wird dann der Öffentlichkeit präsentiert. Der Jüngste in der ersten Staffel ist der Schüler Sebastian Bürgin. Heute heisst er Baschi. Mit diesem Namen kennt man ihn in der Schweiz seit über 20 Jahren mit seinem 10. Album, wo er jetzt unterwegs ist. Der Jürgen Lehmann hat den Baschi eingeladen.
2: Und vorweg, ich höre jetzt im Baschi seine Musik persönlich nicht häufig mit Absicht. Wenn sie mir begegnet, im Radio oder so, dann finde ich, der Baschi und seine Songs, die gehören dazu. Und der eine oder andere ist bei mir über all die Jahre geblieben hängen. Auch weil der Baschi ganz ein gutes Gespür für Melodien hat. Aber anders ist es beim Baschi selber. Der Baschi finde ich ganz einen guten, geraden, gleich 40-jährigen Mann. Klar spinnt er zwischen ihnen und schaut drüber aus, aber im Grunde genommen ist er würde selber sagen,
3: schon gar kein Held, aber ein lieber Sieg.
2: Ein lieber Sieg. Das ist er. Wirklich. Wir begegnen einander seit den Anfängen. Und schon anfangs Nullerjahr haben wir es gut können zusammen. Er ist ein Schnurri, ein Showman, das muss sein, klar. Aber mir kommt nicht so manche Sinn, der so genau weiss, was er kann und auch, was er nicht kann, bei der Baschi. Jahrgang 86, Sohn vom Coiffeur, zu Gelterkinden.
4: Hinten raus hatte es ein kleines Gärtchen gehabt, wo sich die ganze Familie dann am Feuer oben getroffen hat. Das Coiffeurhaus dann oben in, wo die Grosseltern gewohnt haben von meinem Vater, wo wir viel zu Mittag gegessen haben natürlich. Das ist sicher mal ein prägendes Bild.
2: Eine gute Kindheit, prägt vom Geschäft, das seine Eltern betrieben haben, Coiffeur Bürgin. Man kennt einen im Dorf. Dann kommt schnell der Sportplatz, wie der Baschi erzählt. Er war ein guter Fußballer, bis in die Regionalauswahl hat es geschafft. Die Arne waren auch immer die Juniorenlager.
4: Immer die erste Woche der Schulferien, 120 Kinder, Juniorenlager, eine Woche lang Fußball gespielt.
2: Im Chor war er auch und eine Band hatte er schon früh gehabt. Erste Auftritte im Marabu zu Gelterkinden. Die Mutter, die sei vorab bei ihnen, was der Musikgeschmack angeht.
4: Mit den alten Sachen von Pink Floyd über Eric Clapton, Santana, also querbeet, also dort hat sie mich schon mal auf den richtigen Weg geführt. Dann die erste Gitarre.
2: Das mit dem Unterricht sei dann nicht so erfolgreich gewesen, lacht er.
4: Ein zweiter Santana wird ich definitiv nicht. Noten lesen ist mich natürlich können jagen. Das hat mich alles nicht interessiert. Ich wollte natürlich cool ein paar Chords spielen und dazu dann schon bald singen.
2: Es sei dann schon gleich mal die Mundartmusik gewesen, die er gepackt
4: hat. Zürich West, Bad Endochsen, Stefan Eicher. Aber auch ein gewisser Herr Göllen, der mich dort mit dieser allerersten Scheibe auch natürlich abgeholt hat. Und so bin ich dann in das reingerutscht.
2: Er war nicht der Nerd, der da stundenlang an seinem Talent gefielen hat. Eher im Gegenteil.
4: Ich habe gerne gesungen, bin gerne unter Leuten gewesen. Und wirklich, also ich kann es nicht anders sagen, der erste Schritt war einfach die Anmeldung an das Musikstag.
2: Gerade 17 geworden. Heute weiss er und mir einen folgenschweren Entscheid, der seinen Weg nicht ausschliesslich, aber doch wesentlich geprägt.
0: Der Teenie Sebastian Bürgin hat sich also für Music Star angemeldet und ist dann plötzlich in diesen ganzen Wohnstuben in der Schweiz daheim gewesen.
5: Ein chaotischer, ein lustiger, ein, wenn man gut drauf ist. Ich gehe in die Schule. KV-Schule. Also eigentlich ist es lustig, meine Eltern haben ein Coiffeurgeschäft. Aber wieso sehe ich jetzt einen Hut an? Ja, ich habe gerne Kappen und Hüte, das ist klar. Aber ich style gerne meine Haare und so. Und heute Morgen habe ich einfach nicht genug Zeit gehabt dafür.
0: Die Schweiz hat Sebastian Bürgin dann in der Jugendzeit ein bisschen ins Herz geschlossen. Wir hören heute einen Song, der in die Jugend zurückschaut. Er heisst 1700 Stutz.

0: Der Bryan Adams mit «Shine a Light» hat er gehört hier bei «Neo Ace» an diesem Mittwochnachmittag. 3:30 haben wir.
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0: Ja, jeden Tag beschäftigen Themen hier bei uns im Radio. Und was morgen hier auf «Neo Ace» beschäftigt und thematisiert wird, das weiss Luke Kiesling.
2: Früher war es ein wichtiger Ort, dass die Leute auch Mau oder Futter für Tiere hatten. Heute ist es ein wichtiger Ort, um zusammenzukommen, Feste und Anlässe geniessen. Kulturmühle Lützenflüh. Regelmässig sind im alten, denkmalgeschützten Haus Konzerte, Ausstellungen oder auch Hochzeiten. Da müssen die Verantwortlichen auch immer den Spagat zwischen der Charme behalten und der Sicherheit machen. So ist auch gerade in den letzten gut 3 Jahren viel gegangen, vor allem gerade was die Sicherheit angeht. Darum dürfen mit der neuen Bewilligung ab der neuen Veranstaltungssaison in der Kulturmühle ab dem 11. September neu 160 Personen die Kulturmühle zu Lützelflüh besuchen.
3: Also nach der Sommerpause haben wir verschiedenste Konzerte und wir haben ja Ausstellungen. Es sind alle publiziert auf der Homepage.
2: Erzählt Thomas Leuenberger, er ist der Stiftungsratspräsident der Kulturmühle Lützelflüh. Wie es sonst nach der Sommerpause in der Kulturmühle weitergeht, das gehört ihr dann gleich morgen. Ab 18:30 stehen Lara Kipf und Barbara Grimm für euch im Neo Ace Studio und begleiten euch dann durch den Donnerstagmorgen. Neben dem Abstecher auf Lützelflüh werfen wir einen weiteren Blick auf die Alp Breitwang in der Gemeinde Eriz. Dort war für unser Wochenthema unsere Jana Weiss zu Besuch bei Familie Reusser.
4: Also der, der jetzt hier schwimmt in diesem Trog, das ist Salzbad, das ist der, den wir gestern gemacht haben. Dann kommt er hier auf die Lade. Die
2: wir täglich pflegen müssen. Uli Reusser hat Triana genau gezeigt, wie sie auf der Alp oben durchkäsen. Das gibt es dann morgen im 4. Teil zu hören. Ja, und ebenfalls morgen hören wir noch eins ein in unser Porträt mit Ramona Kupferschmidt. Die 27-jährige Oberländerin lebt seit gut 1,5 Jahren in ihrem umgebauten Van.
5: Sagen wir, es ist mein Häuschen auf 4 Rädchen. Genau, mir war sehr wichtig, dass ich alles drin habe, was ich in der Wohnung wie auch habe, weil ich nicht irgendwie eine Dusche nachsäckeln oder einem WC.
2: Wieso genau, dass Ramona im Heim auf 4 Rädchen wohnt und wo der Alpen ihr Büsschen steht, das hören wir dann gerade morgen Donnerstag. Ab dann gibt es ganz viel aus der Region, aber auch der ganzen Welt zu hören, gemischt mit unserem super Neo Ace Musikprogramm.
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0: Das ist Neo 1. Mittwochnachmittag, der 26. August, haben wir 50% leer. Wir haben die letzten Tage über die Petition vom Emmitaler Till Scheidegger geredet. Der Till ist im Autismus-Spektrum, kennt seine Belastungsgrenzen und findet, dass da Angebote fehlen. Speziell, was die Ausbildung und die Lehre angeht. Das Ziel ist, Menschen mit einer Beeinträchtigung sollte man können, eine Berufslehre in einem Teilzeitpensum ermöglichen. Jürgen Lehmann.
1: Ein 18-jähriger Till ist es ernst. Über 13'000 Unterschriften sind schon zusammengekommen.
2: Was grundsätzlich sehr gut ist und da bin ich noch recht überrascht. Dass man viel Unterstützung bekommt, dass man von außen das auch gleich sieht und das finde ich gut. Ich habe ganz viele positive Nachrichten bekommen, dass es super ist, dass ich das mache.
1: Menschen im Autismus-Spektrum brauchen häufig mehr Zeit für die Reize, die sie damit überflutet werden können, zu regeln und zu handeln. Darum träumt er von einer Berufslehre, die er Grössenordnung in einem 50%-Pensum machen könnte.
2: In dieser Situation gibt es sehr wenige Möglichkeiten, dass ich eine Lehre überhaupt absolvieren kann.
1: Und das wird er eben mit dieser Petition ändern. Und darum ist damit Politik angesprochen. Tills Mutter sagt es so.
3: Ändern müsste sich eigentlich, dass es ein flexibles Bildungssystem gibt. Also sprich, dass man bereitstellt, dass die Lehren auf einem 50%-Niveau gemacht werden können. Das heisst ja auch, dass sie halt zu einem Teil müsste verlängert werden. Und andererseits braucht es natürlich auch die IV, die dort wie mitmacht, dass die Finanzierung zum Teil auch gegeben ist, oder?
1: Unsere Kollegen von Telebern haben vom Oliver Steiner, Leiter Kommunikation Berner KMU, wollen wissen, was er zu dieser Idee meint.
4: Das Problem von einer Teilzeitlehre ist, dass sie länger dauert. Also eine Teilzeitlehre ist auch eine längere Lehre. Und im gleichen Zeitrahmen können dann weniger junge Menschen ausgebildet werden. Wir finden es grundsätzlich richtig und wichtig, dass junge Menschen mit einer Beeinträchtigung, zum Beispiel Autismus, eine Berufslehre machen können. Aber in diesem Fall finden wir den aktuellen Weg mit der individuellen Lösung der richtige.
1: Individuelle Lösungen heisst, dass die beteiligten Stellen, Lehrbetriebe, die Lernenden, Schulen, IV nach maßgeschneiderten Formen suchen. Nicht so wie der Till, der mit seiner Petition ein grundsätzliches Angebot anstossen
0: will. Wir haben schon mehr darüber berichtet, über Till und seinen Wunsch, was die Petition angeht, von dieser 50%-Lehre. Alle Beiträge könnt ihr nachher auf unserer Webseite neo1.ch hören.

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0: Die US-amerikanische Sängerin Tina Turner hat ihr gehört mit Golden Eye hier auf NeoAce. Von Amerika kommen wir jetzt zurück in die Schweiz. Achtung, es wird schweizerisch. Tata Mu.
1: Liana geht so schön und lustig wie bei uns.
0: Oder Kukujodel. Und Jodelzheim. Die meisten haben sie sicher erkannt, erst die Dritten, die seit 30 Jahren erfolgreich sind in der Schweiz. Jetzt gibt es aber ganz grosse News. Die Familienband hört auf. Alle Fans müssen aber jetzt nicht traurig sein, weil erst die Dritten gehen im 2027 und 2028 noch einmal auf grosse Abschiedstour. Die Entscheidung für das Hören haben die Familie aber schon früher getroffen. Genau gesagt, im Sommer letztes Jahr haben sie gesagt, dass die Tour ihre letzte wird sein, haben sie den Medien. Die Entscheidung war nicht einfach. Die Familie macht aber bewusst Schluss, solange sie noch Freude an der Musik haben. Bis dahin gibt es für die Fans noch das eine oder das andere, was sie hören können und erleben können. Nächstes Jahr, Ende Jänner, kommt ein neues Album raus von Erst die Dritten. Das Album heisst «Ein volles Herz», 30 Jahre Erst die Dritten und hat 12 Lieder auf diesem Album. Und auch Konzerte gibt es noch das eine oder das andere. Das allerletzte Konzert ist im Mai 2028 geplant in Bern. 1997 ist die Band Erst die Dritten gegründet worden. Der grosse Durchbruch ist dann erst im 2007 gekommen. Die Familie hat an einem Nachwuchswettbewerb teilgenommen und hat gewonnen mit ihrem Song «Kuku Jodel». Dann ist die Band im ganzen deutschsprachigen Raum bekannt worden. Seitdem haben Erst die Dritten fast 2000 Auftritte in 15 Ländern gespielt. Jetzt geht das Kapitel aber langsam, aber sicher zu Ende. Was dann kommt, das sei noch offen, sagt die Familie in den Medien. Vielleicht machen einzelne Familienmitglieder weiterhin Musik, vielleicht gibt es aber auch ganz neue Projekte. Die Familie sagt einfach, die Zeit wird den Weg weisen. 2 Jahre lang wird also noch gejodelt und gesungen, wenn es dann im Mai 2028 definitiv durch ist. Und darum hören wir jetzt noch Musik von Erst die Dritten hier auf NeoAce. Musik, die im 2025 ist rausgekommen, also letztes Jahr. Der Song «Musik ist unser Ding».

Erste, Dritten habt ihr gehört, mit Musik ist unser Ding aus dem 2025. Wir haben jetzt diesen Song gehabt, hier bei Neo Ace, weil nach 30 Jahren ist Schluss mit der Familienband. Sie hören auf das Jahr 2028, dann haben sie dort das letzte Mal zu Bern ihr Konzert. Darum geht es jetzt weiter mit guter Musik. The Drugs Don't Work hier bei Neo Ace.

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3: Am Mikrofon ist Barbara Grimm. Das Old Capitol überkommt gleich mehr Geld vor Stadt Langenthal. Schweizer Kinder und Jugendliche brauchen weniger Social Media. Und das Wetter, es bleibt heute sommerlich und morgen wird es dann noch gerade etwas heisser. Für einmal war sich der Stadtrat von Langenthal einig. Am Ende hat es ein einstimmiges Ja gegeben für einen höheren Beitrag von Stadt als Kulturlokal Old Capitol. Der Stadtrat hat der Leistungsvereinbarung für die Jahre 2027 bis 2030 zugestimmt. Die Stadt zahlt damit neu 40'000 Franken pro Jahr als Old Capitol statt wie bis jetzt 25'000 Franken. Schon länger kommt das Old Capitol finanziell an seine Grenzen. Nach der Corona-Zeit hat sich das Kulturlokal zwar wieder gefangen, aber das sei nur wegen vielen unbezahlten Überstunden gewesen, sagen die Verantwortlichen gegenüber der Berner Zeitung. Auf der Autobahn A6 bei Heimberg haben sich heute zwei Personen bei einem Unfall verletzt. Aus noch ungeklärten Gründen ist eine Autofahrerin auf die Gegenfahrbahn geraten. Dort ist ihr Auto frontal in ein entgegenkommendes Auto getatscht. Der Fahrer von diesem Auto hat sich schwer verletzt. Auch die Unfallverursacherin hat sich verletzt. Beide mussten mit der Ambulanz ins Spital, wie die Polizei meldet. Wegen dem Unfall war die Autobahn am Morgen für mehrere Stunden in beide Richtungen gesperrt. Schweizer Primarschulkinder brauchen Social Media viel weniger als auch schon. Das zeigt eine nationale Untersuchung von Bund und Kantonen. Dafür werden alle zwei Jahre Kinder und Jugendliche befragt, unter anderem dazu, ob sie Social Media privat brauchen. 2022 haben 40% angegeben, sie seien auf sozialen Medien. Heute sind es noch 20%. Der Grund für einen Rückgang wird in Studie nicht erklärt. Ein Studienautor vermutet aber gegenüber der Tamedia-Zeitungen, dass vermutlich die Eltern mittlerweile mehr sensibilisiert sind und darum den Kindern den Zugang zu Social Media einschränken. Erst die Dritten hören auf. Die Familienband meldet heute, dass die für 2027 und 2028 geplante Merci-Tour nicht nur eine Jubiläumstour für 30 Jahre Erst die Dritten ist, sondern auch die Abschiedstournee. Nach dem Abschluss werden ist die Band so, wie man sie heute kennt, nicht mehr geben, schreiben sie auf ihrer Webseite. Als Familie haben sie gespürt, dass es Zeit für einen Schlusspunkt sei. Die Familie von Hans-Uli und Anne-Marie Oesch macht mit ihren Kindern Melanie, Kevin und Mike seit fast 30 Jahren Musik. Die SBB hat laut eigenen Angaben ein gutes erstes Halbjahr 2026 hinter sich. Im Schnitt sind jeden Tag 1,45 Millionen Menschen in den Zügen von SBB unterwegs gewesen. Das sind 4% mehr als noch im ersten Halbjahr 2025, heisst es in ihrer Mitteilung. Die SBB hat im ersten Halbjahr euren Gewinn leicht steigern, und zwar von 48 Millionen Franken letztes Jahr auf 426 Millionen. Gleich bleibe die finanzielle Lage aber angespannt, weil viele Züge müssen ersetzt und das Angebot ausgebaut werden. Und noch ins Ausland. Eine verheerende Sturzflut hat an Grenzen zwischen Nepal und Tibet hunderte Menschen und ganze Dörfer entlang vom Fluss Pote Koshi im Himalaya mitgerissen. Der Fluss ist innerhalb Sekunden ganz stark angestiegen. Die Behörden melden, dass mindestens 22 Menschen gestorben sind. Die Rettungskräfte suchen im Moment noch nach hunderten Vermissten, darunter sind auch über 300 ausländische Touristen. Die Rettungsarbeiten sind schwierig, weil die ganze Region unter Schlamm ist. Es wird erwartet, dass die Zahl der Todesopfer noch steigt. Zu Schweizer Opfern hat der Bund aktuell noch keine Informationen. Sie sind dran, da weitere Informationen zu suchen, heisst es vom Bund.
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1: Ein Mix aus Sonne und Wolken. Sommerlich warm, um die 25 Grad aktuell. Es bleibt freundlich und trocken. Es kann aber auch Wolkenfelder oder Quellwolken geben, aber auch die leeren nicht aus. Morgen dann deutlich wärmer, bis zu 30 Grad am Nachmittag. Es ist der heißeste Tag der Woche. Ab und zu ein Wölkli, ein einzelnes Wölkli, aber alles in allem dominiert die Sonne. Und es bleibt auch trocken. Dann gegen Abend können dann auch die Wolkenfelder dazukommen und auch dichter werden. Es gibt aber keinen Regen. Nach dem Freitag, da kippt es dann wieder, gibt es eine Wetterstörung. Viel Regengüsse oder auch lokale Gewitter, die es geben kann. Und am Nachmittag dann um die 20 Grad.
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1: Ich habe ein paar Meldungen von den Autobahnen. Wir starten auf der A1 Bern Richtung Zürich zwischen Schönbühl und Kilberg, wo es stauet. Dann ebenfalls A1 zwischen der Verzeigung Lauterbach und Herkingen. Dort müsst ihr etwa eine Viertelstunde mehr Zeit einrechnen. Dann in der Gegenrichtung A1 Zürich Richtung Bern zwischen Herkingen und Wangen der Aare stocket. Dann gehen wir auf die A5 Biel Richtung Solothurn zwischen Solothurn Ost und der Verzeigung Lauterbach, wo es ein Stop and Go gibt. Und dann braucht es noch mehr Geduld auf der A2 Basel Richtung Luzern zwischen Egerkingen und Herkingen, wo es ein paar Minuten mehr Zeit braucht. Viel Geduld wünsche ich.
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1: Mal nicht irgendwie an die Wäsche denken oder an die Bühne denken, sondern mal ein Theater schauen und ein bisschen aus dem Alltag fortkommen. Das ist möglich ab heute in Burgdorf. Im Theaterstück Niemandsland geht es um drei Frauen, die im 19. Jahrhundert in Burgdorf gelebt haben. Ihre Leben und die Geschichten stehen im Mittelpunkt in diesem Theater. Wieso das Theaterstück aber Niemandsland heisst, das klären wir auf etwa am 4. ab hier bei Neo 1. Finde ich im Studio Barbara Grimm und der Manuel Bartlomé. Heute gebe ich einen Namen. Ciao zusammen.

0: James Blunt mit Tastes Like Summer habt ihr gehört hier bei Neo 1 an diesem Mittwochnachmittag. Ein Theater schauen ist doch immer etwas Schönes. Einfach mal ein bisschen rauskommen aus dem Alltag, spannende Geschichten hören, mitfiebern und sich so richtig mitschreissen. Ab heute ist das auch in Burgdorf möglich. Niemandsland wird aufgeführt in Burgdorf bis und mit dem Samstag. Die Burgdorfer Simon Wali hat das Stück entworfen und geschrieben und macht die Produktionsleitung. Im Stück geht es um drei Frauen, die im 19. Jahrhundert an der Scheunenstrasse gelebt haben. Die Emma Schiffmann, die Bertha Schläfli und die Marie Eschlimann. Aber auch wenn das Stück um einen ganz bestimmten Ort in Burgdorf geht, heisst es Niemandsland. Und zwar aus gutem Grund, wie Simon Wali erzählt.
1: Weil die Scheunenstrasse war eben immer ein Niemandsland. Die hat früher Verbindungsstrasse geheissen. Und es war eigentlich auch keine Wohnstrasse, sondern mehr Gewerbstrasse. Also ursprünglich eben mal wirklich die Strasse von diesen Scheunen halt. Und bis heute gehören wir zu keinem Quartier. Also bis heute ist es eben ein Niemandsland.
0: Alles in allem geht es um die sehr unterschiedlichen Leben und Biografien von diesen drei Frauen, die im 19. Jahrhundert der Scheunenstrasse gelebt haben. Gleich stellt sich bei dieser Geschichte die Frage, was ist denn dort alles wirklich passiert? Und was ist allenfalls erfunden worden? Simon Wali sagt dazu.
1: Wir haben die zwei Häuserstimmen. Also einerseits erzählt das Haus Schläfli und andererseits erzählt das Haus Schiffmann aus seine Geschichte, so, also so ein bisschen seine Geschichte abbilden. Und da bin ich wirklich eigentlich dem treu geblieben, was ich gefunden habe. Also das ist wirklich historisch. Aber sonst bin ich natürlich zum Teil einfach auch auf Interpretationen schon in Büchern angewiesen.
0: Etwa 50% sind echt passiert und etwa 50% sind erfunden, ergänzt Simon Wali. Und das mache ich das Stück Niemandsland aus. ZuschauerInnen hocken aber nicht einfach vor einer Bühne bei diesem Stück Niemandsland. Sie gehen während dem Theater von Ort zu Ort, also von Station zu Station. Darum ist es ein sogenanntes Stationentheater. In die ganze Geschichte könnt ihr eintauchen ab heute Abend und bis und mit dem Samstag. Was die genaue Handlung ist von diesem Theaterstück und wo sie bei diesem Stationentheater dann überall durchgehen, darüber haben wir schon berichtet. Ihr könnt es nachher hören auf neo1.ch.

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2: Wir gehen langsam, aber sicher Richtung Mittwoch, für Abend, 16:30.
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2: Nach langer, langer Hitzewelle hat es ein bisschen abkühlen. Barbara Grimm, bist du froh oder vermisst du den Hochsommer schon?
4: Oh nein, nichts Sättiges. Ich vermisse genau gar nichts von diesem Sommer. Nein, es ist ja schon schön, wenn es sonnig ist, aber doch nicht, es war mir viel zu heiß gewesen, wirklich. Ich vermisse es nicht und ich freue mich richtig auf den Herbst.
2: Ja, also wir sind, glaube ich, alle froh, dass die grosse, grosse Hitze durch ist. Es geht nicht mehr lange näher, im September. Ja, die Buddies, die sind auch nicht mehr so voll wie im Hochsommer. Und apropos Buddies, Hitze und Wasser sparen. Die Buddy Grosshochstetten, die hat genau wegen dem eine Idee gehabt, oder?
4: Ja, sie pumpen Wasser vom Frei ins Hallenbad. Neo Ace hat jetzt nachgefragt, wie das funktioniert und wieso, dass die Buddy dafür gerade 3 Wochen Ende zutut. Ja, das gibt es selbst zu hören am 4.5 in einem Beitrag.
2: Und vor dem 4.5 im 5 in den Nachrichten geht es um Schulhäuser zu Gondisil und Reisiswil.
4: Ja, die zwei Gemeinden arbeiten bei den Schulen zusammen. Weil es weniger Kinder hat, müssen sie jetzt aber über die Bücher und Anpassungen machen. Was das heisst und ob die zwei Gemeinden dann auch nicht mehr zusammenarbeiten, das gibt es am 5 in den Nachrichten.
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2: Ja, wenn ich da zu lange noch aus dem Studio schaue, mal die Sonne vordrücken, aber gleich, es gibt Sonne und Wolken gleichzeitig. Aber der heutige Abend ist freundlich, es hat Wolkenfelder, die vorbeiziehen. Und wir haben näher auch in der Nacht auf morgen eigentlich eine trockene Nacht und dann morgen um die 15 Grad. Durch den Tag dann, morgen wird es sehr heiß, bis zu 30 Grad. Der heisseste Tag von der Woche. Sonniges Wetter, ein paar Wolkenfelder, die es am Mittag und Abend gibt. Und vielleicht auch ein paar Quellwolken, es ist aber trocken. Der Freitag der kippt ein bisschen, dann haben wir dann graue Wolken und ab Mittag gibt es starke Regengüsse oder auch Gewitter. Temperaturen am Freitag um die 20 Grad.
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2: Ja, ein paar Meldungen von den Autobahnen A1 Bern Richtung Zürich zwischen Wankdorf und Schönbühl stockt. Dann ebenfalls A1 zwischen der Verzweigung Lauterbach und Herkingen, wo es stauet. Ein Zeitverlust von bis zu 20 Minuten. Dann gehen wir in die Gegenrichtung A1 Zürich Richtung Bern zwischen Herkingen und Wang an der Aare, wo es ein Stop and Go gibt. Dann stockt es auf der A5 Biel Richtung Solothurn zwischen Solothurn Ost und der Verzweigung Lauterbach. Und dann braucht es noch mehr Geduld auf der A2 Basel Richtung Luzern zwischen Egerkingen und Herkingen. Das wegen Verkehrsüberlastung. Dann noch eine Meldung von Region Thun. Gehen wir auf die Hauptstrasse. Wenn ihr von Hünibach Richtung Thuner Innenstadt unterwegs seid, dort stauen es. Gesamthaft etwa 17 Minuten, wo es dort länger geht. Und vom Thuner Seefeld in die Innenstadt etwa 7 Minuten. Sonst sehe ich da auf meiner Karte alles gut. Ihr seid störungsfrei unterwegs. Gute Fahrt wünsche ich. Für euch live hier im Studio die Barbara Grimm aus der Redaktion und ich, die euch durch den Abend begleite. Ich bin der Manuel Bartlomé. Geniesset das schöne Wetter für uns, jetzt, wo es ein bisschen abkühlen mag. Und einen schönen Feierabend für die, die es langsam für die Abend gibt. Ciao zusammen.
4: Ciao zusammen.
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0: Ihr hört Neo 1 an diesem Mittwoch, Feierabend 20 vor 5. Es ist eine Alp wie zu Gotthelfseite, die Alp Breitwang im Eritz. Schon der 12. Sommer betreiben die Alp durch Uli und die Vreni.
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0: Diana Weiss hat die Familie Reusser begleiten auf dieser Alp. Gestern ist sie mit dem Uli melken. Jetzt geht es wieder zurück in die offene Rauchküche. Dort hat Vreni alles putzt und zweckgemacht, um aus der frischen Milch Käse zu machen. Auf der Alp Breitwang wird wie früher über dem Feuer gekäset. Vreni werkt mit der Glut.
2: Vreni braucht jetzt keine Hitze mehr und schaufelt darum die glühige Kohle in den Herd über. Im Räumli nebendran putzt der Andi das Material, das er zum Käse braucht. Er ist einer der Angestellten, ist diesen Sommer das erste Mal auf der Alp Breitwang am Helfen. Während geschaufelt und geschrubbt wird, läuft schon die frische Milch ins Käse. Sie kommt direkt vom Melchstang, wo der Uli und der Danu am Melken sind.
3: Wir haben es so modern eingerichtet, dass es eben gepumpt wird. Also dann müssen wir auch nicht mehr Kannen schleppen und Kesseln tragen. Also das ist wirklich etwas vom Besten, was wir gemacht haben. Ja. Es ist ja gleich noch eine strenge Zeit. Oder? Wir sind etwa 4 Monate hier oben. Also der Körper braucht es extrem.
4: Unterschätzt man das?
3: Ja, definitiv. Also das merkt man bei den Leuten, die wir suchen. Wir suchen die über das Internet. Die meisten wissen nicht, auf was sie sich einlassen. Einfach das ständig, immer. Also wir käsen auch am Sonntag. Käse. Klar, sie haben anderthalb Tage in der Woche frei. Da können sie sich erholen. Und gleich ist es immer von morgen um 5 Uhr bis am Abend um 7 Uhr. Sie sind dran und ich glaube, es ist ein bisschen das. Einfach immer dran sein. Also du hast eigentlich nicht noch Zeit für Hobbys oder Bücher zu lesen. Es hat es auch schon gegeben, dass Leute mit einer Tasche voll Bücher hochgekommen sind und das Gefühl haben, sie können da lesen und entspannen. Aber das ist nicht so. Also am Abend tun wir hier auf der Laube noch ein bisschen hücken und etwas trinken. Und dann ist man einfach so müde, dass man gerne ins Bett geht und einfach gerade gut schlafen kann.
4: Und wird das manchmal auch ein bisschen romantisiert in diesem Fall, das Alpleben?
3: Oh ja, sehr. Das ist ein harter Arbeitstag und ein langer Sommer. Und selbst ich, der jetzt schon 12 Sommer hier oben gemacht habe, ich komme jeden Sommer wieder an meine Grenzen. Irgendwann sind die Batterien einfach leer und da schaut man wieder, dass man die auftanken kann. Aber es ist hart, ja.
2: Ich gehe noch zum Andi über. Er, der diesen Sommer das erste Mal bei Familie Reusser auf der Alp am Helfen ist.
4: Ich habe vorhin gehört, ja, manchmal unterschätzt man es, was es bedeutet, hier oben zu arbeiten. Du bist jetzt 2 Monate hier.
5: Ja.
4: Wie ist es bei dir? Hast du es unterschätzt?
5: Total. Nein. Also ich bin nicht überrascht von der Arbeit, die es zu machen gibt. Was wirklich, es ist sehr intensiv. Das ist das, was ich vielleicht ein bisschen unterschätzt habe. Ja. Intensiv und das Tempo ist hoch. Ich hatte vorher einen Bürojob gehabt und das ist schon eine Umstellung. Ja. Und die körperliche Belastung, das ist das, was ich unterschätzt habe. Ja.
0: Ihr gehört, das Leben auf der Alp ist hart. Und vielleicht habt ihr es auch gehört im Hintergrund. Reussers, die haben noch 2 Kinder, der Valentin und der Silvan. Auch sie sind gerne dabei und brauchen zwischendurch etwas vom Vreni und vom Uli. Warum? Dass Vreni Reussers...

0: Das ist Neo Eis. Am Mittwoch für Abend. Wir haben jetzt 11 Minuten vor den 5. Jetzt gehen wir aber heute zurück in Frühmorgen, wenn man um 4 vor 5 aufsteht, Kühe holen, die Milch einführen, das Morgen parat machen für die ganze Familie und dann Käse und zu den Tieren schauen. Es gibt also wirklich viel zu tun und es ist streng. Auf der Alp Breitwang im Eritz.
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0: Jana Weiss hat über die Schulter schauen bei der Familie Reusser, die die Alp betreibt. Sie ist gerade beim Vreni in der alten Rauchküche. Auf der Alp Breitwang wird noch über dem Feuer gekäset.
2: Es ist noch früh am Morgen, etwa 4:15 Uhr. Hinter uns läuft die frische Milch vom Milchstang direkt ins Käse. Ich sehe das Vreni nie nichts machen. Auch wenn sie noch auf die Milch warten muss, ist sie im Gerät reinigen oder im Vorbereiten. Ich habe von ihr schon gehört, wie streng das Leben auf der Alp ist. Gleich macht sie es heuer schon der 12. Sommer.
3: Ich habe wirklich als Kind schon gesagt, ich möchte gerne auf die Alp. Das hat mich immer schon fasziniert. Und ich habe nachher das Käse gelernt. Das ist mein Beruf. Ja, so bin ich dazu gekommen.
4: Weißt du noch, was es als Kind war, was dich so fasziniert?
3: Ja, einfach die Freiheit, die Kühe. Ich liebe Kühe. Also es ist so ein schönes Tier. Und

0: Mir war klar, als ich ins Berg wollte, dass ich einfach so käse wie hier. Also eben mit dem offenen Feuer. Also ich will wirklich echt urchig und traditionell.
1: Die Freiheit, das Leben mit der Natur und den Tieren. Das alles sei der Lohn für die strenge Büte. Und das Käse.
0: Am Abend sehe ich, was ich gemacht habe. Ich sehe auf der Presse, es liegen 6 schöne Alpkäse. Und das ist für mich einfach eine wahre Freude.
1: Die Familie Reusser, die Vreni, der Uli und ihre 2 Gielen leben den ganzen Sommer, 100 Tage, an einem Ort mit wunderschöner Aussicht, gerade unter dem Hogant. Und das probiere ich sehr bewusst zu geniessen, sagt die Vreni.
2: Ich mache wahnsinnig gerne in den Sommerferien mit den Buben so Abendwanderung, nicht allzu weit. Und dann kann ich wirklich ganz für mich abschalten und eben auch wieder das Schöne geniessen.
1: Aber die Aussicht werde ich schon auch schnell zum Alltag.
2: Also man muss sich das bewusst rausnehmen und sagen, oh, jetzt schaue ich einfach da raus und geniesse den Moment heute.
1: Etwas Ähnliches sagt mir auch der Ueli. Genau solche kleine Momente brauche ich.
3: Ich kann wirklich 7 Tage in der Woche gehen, irgendwie 15 Stunden am Stück voll dran sein. Irgendwo ein paar Stunden Erholung braucht. So. Aber wenn man dazwischen so einen Moment findet, wo man selber auch etwas davon hat, sage ich jetzt einmal, ist ja das auch eine Erholung, ob es grundsätzlich eine Arbeit ist. Wenn man das nicht sieht oder nicht kann, ist man wahrscheinlich hier am letzten Ort. Weil eben das, man kann dann nicht am Abend um 5 Uhr sagen, ich habe es ausgestempelt, zähle ich zusammen. Das geht nicht.
4: Was sind für dich so die Momente?
3: Ja, das sind manchmal kleine Sachen. Schon nur am Morgen die Kühe riechen. Wenn das da so ein bisschen fährt, Tagen, wenn man da die Zeug herumschauen kann, das gibt ihm mehr, wenn er Sinn nimmt, auf alle Fälle, ja.
5: Im Gegensatz zum Vreni kennt der Ueli das Leben schon seit Kind. Er ist im Eritz auf der Alp Breitwang aufgewachsen. Und vielleicht habt ihr es vorhin gehört im Hintergrund. Es hat einen Szenenwechsel gegeben. Der Ueli ist im Käsepflege. Und bei dieser Bütz da begleiten wir ihn dann morgen hier bei Neo 1.
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3: Ihr hört Neo 1, wir haben 5. Die Barbara Grimm ist für die aktuellsten News zuständig.
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5: Reisiswil weiss noch nicht, wie es nach dem Entscheid von Gontiswil bei Schul weitergeht. Wegen Hitze und Trockenheit der Bundesrat bewilligt kurzfristig 70 Millionen Franken für Massnahmen. Und das Wetter, am Morgen gibt es einen sonnigen und heissen Tag mit gegen 30 Grad. Wie weiter? Reisiswil hat schon seit Jahren keine eigene Schule mehr. Die Gemeinde arbeitet eng mit Gontiswil zusammen. Die Kinder von beiden Gemeinden kommen auf Reisiswil in den Kindergarten. Ab der 1. bis 6. Klasse gehen sie auf Gontiswil. Mit diesem Deal ist im Sommer 2028 aber Schluss. Gontiswil lagert die Oberstufe auf Hottwil aus, meldet der Gontiswiler Gemeinderat Ende letzte Woche. Weil es so zu Gontiswil Platz gibt, wird der Gontiswiler Gemeinderat alle Kinder aus der eigenen Gemeinde vom Kindergarten bis zur 6. Klasse bei sich haben. Das überrascht der Reisiswiler Gemeindepräsident Andreas Scherer nicht.
6: Es ist sicher so, dass der Entscheid ja auch nicht ganz unerwartet ist gekommen. Wir waren ja in diesen Prozessen auch involviert und eingeladen.
5: Was der Gontiswiler Entscheid für die Kinder von Reisiswil bedeutet, ist aber noch nicht klar.
6: Entsprechend machen wir sicher für uns einfach mal eine Auslegeordnung. Was ist für unsere Gemeinde das Beste? Was ist für unsere Bürger das Beste? Und der Prozess wird jetzt anfangen laufen.
5: Sie vom Reisiswiler Gemeinderat sind offen für verschiedene Lösungen. Die Frage ist, ob Reisiswil den Kindergarten behalten will oder den auf Gontiswil oder in eine andere Gemeinde zügelt. Sie wollen da jetzt aber zuerst die Meinungen der Bevölkerung hören. Das Ziel sei es, möglichst gleich zu entscheiden. Der Gemeindepräsident Andreas Scherer hofft, dass sie bis Ende Jahr mehr wissen. Nach der extremen Trockenheit und der Hitze in den letzten Wochen verbietet der Kanton Bern das Fischen in mehreren Berner Gewässern. Unter anderem in Emme, in Ilfis, im Lochbach oder Gürben ist das Fischen vom 29. August bis und mit 30. September verboten. Die Trockenheit hat die Lebensräume von Bachforellen und Groppen stark beschädigt. Mehr als 100'000 Fische sind umgesiedelt worden, viele sind wegen der Hitze auch gestorben. Mit dem Fischereiverbot sollen die Tiere jetzt geschont werden und Zeit haben, sich in den Flüssen wieder zu verteilen. Der Bundesrat ergreift zusätzliche Massnahmen gegen die Hitze und Trockenheit. Dafür spricht er kurzfristig über 70 Millionen Franken. Das Geld soll für Klimaanpassungen beim Wald und für Landwirtschaftsbetriebe gebraucht werden. So sollen 54 Millionen Franken in Form von zinslosen Krediten an Bauernbetriebe gehen, sodass die finanzielle Engpässe besser überbrücken können. Mit weiteren 17,5 Millionen Franken will der Bund den Wald an den Klimawandel anpassen. Die Gelder müssen noch vom Parlament genehmigt werden. Bis Ende Oktober plant der Bundesrat eine weitere Lageanalyse. Der Facebook-Konzern Meta zahlt knapp 16,7 Milliarden Dollar und muss dafür nicht vor Gericht. Meta hat an einem Vergleich zugestimmt. Dabei geht es um einen Streit um die Auswirkungen von sozialen Medien auf Kinder und Jugendliche. 29 US-Bundesstaaten haben Meta angeklagt, Kinder von seinen Plattformen abhängig zu machen. Meta weist das zurück. Der Konzern zahlt jetzt aber gleich und verpflichtet sich dazu, auch tägliche Zeitbeschränkungen für Jugendliche standardmässig zu aktivieren und Zugangssperren für Junge in der Nacht einzuführen.
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3: Es ist weiterhin trocken und warm. Die Sonne mal ab und zu für ein Gläuschen durch die Wochen, die auch rum sind. Das Wetter ist dann weiterhin freundlich, auch heute Abend und in der Nacht auf morgen. Es gibt noch Wolkenfelder heute Abend, die vorbeiziehen, aber in der Nacht kühlt es sich ein bisschen ab und dann haben wir dann morgen, morgen um die 15 Grad. Dann morgen durch den Tag wird es sehr heiß, bis zu 30 Grad, der heißeste Tag vor Woche. Die Sonne, die dominiert, also viel Sonnenschein, nebst ein paar Wolkenfelder, die es dann gibt am Mittag und Nachmittag und auch über den Bergen ein paar Quellwolken. Es bleibt aber den ganzen Tag trocken. Am Freitag ist es aber nicht trocken, dann gibt es viel graue Wolken und ab Mittag viel starke Regengüsse oder auch lokale Gewitter. Am Freitagnachmittag bis zu 20 Grad.
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3: Sarah Berner, du weißt, wie es aussieht auf den Strassen.
7: Es staut vor allem auf der A1 an diesem Mittwoch für oben. Bern Richtung Zürich, der klemmt es im Moment zwischen Wankdorf und Schönbühl. Dann weiter vorne A1 Bern Richtung Zürich staut zwischen der Verzweigung Lauterbach und Herkingen. Dort müsst ihr auf mehreren Abschnitten immer mal wieder auf die Bremse stehen. Ihr verliert etwa 20 Minuten dort durch. Und dann noch die Gegenrichtung A1 Zürich Richtung Bern. Dort ging ein Stop and Go zwischen Herkingen und Wangen an der Aare. Und noch eine Meldung von der Hauptstrasse. Es braucht Geduld, wenn ihr von Hünibach her in die Stadt Thun unterwegs seid. Eine gute Viertelstunde mehr in Rechnung im Moment.
3: Viel Geduld.
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3: Die Hitze und die Trockenheit, die hat wirklich die Schweiz im Griff gehabt. Wir hatten wirklich sehr heisse Temperaturen gehabt und sind immer wieder froh, wenn es mal ein bisschen abkühlen. Und viele Gemeinden haben darum den Leuten auch gesagt, sie sollen unbedingt Wasser sparen. Und auch in Grossachstetten war das der Fall gewesen. Und sie haben sich dann auch etwas Spezielles überlegt bei der Body. Das heisst genau, sie pumpen Wasser vom Freibad ins Hallenbad. Wie das genau funktioniert, das gehört ihr plus minus im Viertel ab. Barbara Grimm und ich, der Manuel Bartlomé, begleiten euch durch den Mittwoch für Abend. Schön, habt ihr eingeschaltet. Gebe ich euch Ciao zusammen.
8: Ciao zusammen.

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0: Lohnlösung mit «So gut wie nie» habt ihr gehört. Hier bei Neo 1, dem Mittwoch, für Abend, 4:15 Uhr immer. Hitzewellen um Hitzewellen. Braune Felder, Fische ohne Wasser. Die Hitze und Trockenheit haben die Schweiz diesen Sommer wirklich im Griff gehabt. Ein Haufen Gemeinden haben dazu aufgerufen, Wasser zu sparen.
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0: Oder Grossachstädter Gemeinderat hat sich überlegt, was er machen kann und meldet Ende letzte Woche, dass er diesen Sonntag die Party zutut. 3 Wochen früher als geplant. Der Pascal Rupp berichtet.
2: Eine außergewöhnliche, aber naheliegende Lösung. So nennt der Grossachstädter Gemeinderat seine Idee, das Wasser vom Freibad ins Hallenbad zu pumpen. Statt Becken im Hallenbad komplett mit Frischwasser neu zu füllen, wird ein grosser Teil vom Wasser vom Freibad quasi übergezügelt. Der Gemeindepräsident Remo Beutler.
3: Wir haben gemerkt, dass mit dem Überpumpen vom Wasser vom Freibad ins Hallenbad wir eine maßgebliche Menge an Wasser sparen können. Das hat uns nachher nach dem Hitzesommer mit der Wasserknappheit zum Entscheid bewogen, das Wasser überzupumpen, und darum endet die Freibadsaison früher als gewohnt.
2: 325'000 Liter Wasser pumpen die Grossachstädte vom Freibad ins Hallenbad. Die restlichen knapp 175'000 Liter Wasser, die es noch braucht, kommen vom Wasserverbund Kiesental. Für die neue Lösung arbeiten die Gemeinde mit der Feuerwehr zusammen. Der Aufwand hält sich in Grenzen.
3: Wir rechnen mit 3 bis 4 Feuerwehrleuten, die die Pumpe bedienen, sodass das Wasser übergepumpt werden kann.
2: Die Lösung sei zwar naheliegend, sie haben sie aber sorgfältig abgeklärt, betont der Grossachstädter Gemeindepräsident Remo Beutler.
3: Wir haben im ersten Schritt abklären, ob das überhaupt geht, von der Wasserqualität her, dass man Freibadwasser in ein Hallenbad pumpen kann. Da ist vom Kanton her grünes Licht gekommen. Etwas anderes sind die Feuerwehrschläuche, die müssen desinfiziert werden, dass so eine Auflage an die ganze Pumperei. Aber sonst ist das relativ technisch nicht komplexe Sache.
2: Und darum könnte es auch sein, dass das nicht eine einmalige Sache ist.
3: Der Auslöser ist sicher die einmalige Wassersituation des Sommer gewesen. Aber wir werden das auch als Pilot verstanden wissen und schauen, ob wir das in künftigen Jahren auch machen könnte.
2: Falls sich der Versuch bewährt, würden sie zu Grossachstädten auch schauen, dass sie für andere Jahre so planen können, dass sie das Freibad nicht früher zutun müssen. Also, dass sie die Revision, die das Hallenbad geleert und zweckgemacht wird, später machen. Und wer weiss, vielleicht können es andere Gemeinden, die auch Hallenbad und Freibad haben, ihnen nachmachen, ergänzt der Grossachstädter Gemeindepräsident Remo Beutler.
0: Das Beispiel Grossachstädten zeigt, die Hitze und die Trockenheit bringen zum Teil Ideen vor, die man sich vorher vielleicht gar nicht hat überlegt. Ein bisschen nach dem Sprichwort, Not macht erfinderisch.
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2: Es ist 17:30 Uhr. Sali zusammen.
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3: Am Mikrofon ist Barbara Grimm. City Athletics nächsten Freitag zu Langenthal ist abgesagt. Der Verein bestätigt entsprechende Meldung auf der Webseite. Der Grund für die Absage vom Stabhochsprunganlass in Marktgasse zu Langenthal ist das Wetter. Für am Freitag sind Regen und Gewitter angesagt. Regenblitz und Sturmböen wären aber eine Gefahr für die AthletInnen. Und auch schon beim Aufbau sind Regen angekündigt, begründet das OK. Darum haben sie heute Nachmittag entschieden, den Anlass definitiv abzusagen. Der Bund will die Bevölkerung mit Kurznachrichten auf dem Handy vor Gefahr und Katastrophen warnen. Der Bundesrat will dafür das Cell-Broadcast-System schneller einführen als ursprünglich geplant. Dafür soll das Parlament einen Kredit von knapp 16 Millionen Franken bewilligen. Bis 2035 kostet der Aufbau und der Betrieb 68 Millionen. Das neue System ergänzt die Sirenen, das Radio und die Alarm-App Alert Swiss. Damit wird die Nachricht an alle Handy in einem Empfangsbereich von einer Antenne geschickt. Eine verheerende Sturzflut hat der Grenze zwischen Nepal und Tibet hunderte Menschen und ganze Dörfer entlang vom Fluss Potekoshi im Himalaya mitgerissen. Der Fluss ist in einer Sekunde stark angestiegen. Die Behörden melden, dass mindestens 80 Menschen gestorben sind. Die Rettungskräfte suchen im Moment auch nach hunderten Vermissten. Darunter sind über 300 ausländische Touristen. Die Rettungsarbeiten sind schwierig, weil die ganze Region unter Schlamm ist. Zu Schweizer Opfern hat der Bund aktuell noch keine Informationen.
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2: Die Sonne die zeigt sich noch, nebst den Wolken, die auch rum sind. Es ist alles ja freundlich und trocken. Und auch in der Nacht auf morgen ist es trocken. Und dann haben wir den Morgen um die 15 Grad oder knapp drunter. Durch den Tag steigt es dann wieder bis zu 30 Grad. Einer der heißesten Tage die Woche. Sehr, sehr viel Sonnenschein, ein paar einzelne Wolkenfelder oder auch Quellwolken über den Bergen. Es bleibt aber alles ja trocken morgen. Wie es dann wettertechnisch aussieht, am Freitag und über das Wochenende, das haben wir nachher. Fragen. Der Wettertalk gibt es dann etwa um 20 vor.
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2: Sarah Berner, wo stauen zu stocken?
4: Es braucht vor allem ein bisschen Geduld auf der A1 an diesem Mittwoch für oben. Angefangen geht in die Richtung Bern-Zürich. Dort klemmt es im Moment zwischen Wankdorf und Schönbühl. Und weiter vorne stauen es zwischen der Verzweigung Lauterbach und Herkingen. Dort müsst ihr auf mehreren Abschnitten immer mal wieder ein bisschen abbremsen und ihr verliert etwa 20 Minuten dort durch. Dann auch die Gegenrichtung A1 Zürich Richtung Bern. Dort ein bisschen Stop and Go zwischen Herkingen und Lauterbach. Und dann noch ein paar Meldungen von der Hauptstrasse. Der Burgdorf durch entlang der Hauptstrasse geht es in beide Richtungen etwas länger. Dort in Oberburg braucht es Geduld an der Löwenkreuzung. Das geht etwa von allen vier Richtungen. Dann geht es länger von Belp auf Raubigen. Und dann braucht es noch Geduld, wenn ihr von Hünibach her in die Stadt Thun unterwegs seid. Eine gute Viertelstunde mehr einrechnen dort durch. Und auch, wenn ihr vom Seefeld her kommt, müsst ihr etwas anstehen.
2: Wir wünschen ganz viel Geduld. In der nächsten halben Stunde gibt es den Wettertalk, ihr habt es schon gehört. Und dann etwa um 10 vor, da geht es um die ganze Sportwelt, die beschäftigt. Barbara, was thematisieren wir etwa um 10 vor im Sporttalk?
3: Ja, ganz verschiedenes. Wir haben etwas vom Unihockey, einen Stabhochsprung, aber natürlich auch Schutten. Da hat Manchester City tief ins Kessel gekriegt und hat einen neuen Rekordtransfer. Aber um wen es da geht, das hören wir dann später.
2: Wunderbar. Wir hören weiterhin Musik, jetzt von Glock Glock aus dem Jahr 2026. Wir begleiten euch durch den Mittwochabend. Barbara und ich wünschen einen gebigen Hinnach. Ciao zusammen.
3: Ciao zusammen.

0: One Republic mit Run, habt ihr gehört, hier bei Neo Ace. Es ist 20 vor 6.
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0: Ein Mix aus Sonne und wenigen Wolken hat es heute an diesem Mittwoch. Mario Rindisbacher von Meteo Test Bern. Wir haben ja heute Abend freundliches Wetter, oder?
3: Ja, weil heute am Abend und in der Nacht auf morgen, da ist das Wetter freundlich. Es hat ab und zu ein paar hohe Wolkenfelder, die durchziehen. Die Quellwolken über den Bergen, die verkehren wieder und es bleibt überall trocken. Es ist relativ mild, die Temperatur sinkt bis morgen und morgen knapp unter 15 Grad.
0: 15 Grad morgen Morgen, aber durch den Tag da ändern die Temperaturen ein bisschen. Stimmt das?
3: Ja, definitiv. Da wird es einmal ziemlich heiß. Temperaturen morgen gegen die 30 Grad und dazu gibt es über den Bergen Föhn. Wir haben meistens sonniges Wetter zu erwarten. Ab und zu ziehen ein paar hohe Wolkenfelder durch. Das vor allem dann auf den Mittag und auf den Nachmittag an. Und da und dort gibt es dann auch ein paar Quellwolken. Aber so wie es aussieht, bleibt es bis am Abend überall trocken.
0: Trocken und auch sehr, sehr warm. Aber am Freitag gibt es dann auch einen Wetterwechsel. Kannst du darüber mehr erzählen?
3: Ja, weil da kommt dann eine Kaltfront rein und die bringt schon von morgen an recht viel Bewölkung. Und der Föhn, der geht dann zu Ende. Und vor allem so um die Mittagszeit und auch am Nachmittag, da gibt es immer wieder kräftige Regengüsse. Zum Teil sind auch Gewitter eingelagert und die Temperaturen, die gehen dann deutlich zurück. Wir haben dann am Freitag über den Tag noch so zwischen 18 und maximal 20 Grad zu erwarten. Am Wochenende, da wird das Wetter dann wieder freundlicher. Samstag, Sonntag meistens trockenes Wetter, zeitweise scheint die Sonne. 22 bis 25 Grad.
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0: Ihr hört Neo 1 an diesem Mittwochabend, der 26. August, haben wir jetzt 10 vor 6.
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0: Ein neuer Bericht zum gefälschten Corona-Zertifikat vom Hockey-Nazi-Trainer Fischer, ein neuer Rekordtransfer im Shooten und ein neuer Sportchef im Unihockey. Wir kommen zum Sportmagazin mit der Barbara Grimm.
3: Und das starten wir mit Unihockey. Der Nazi A Frauenclub Unihockey Berner Oberland hat einen neuen Sportchef. Der Bruno Knutti übernimmt das Amt bei PO. Mit ihm haben sie einen ausgewiesenen Experten für einen Leistungssport zu suchen. Da schreibt der Club auf seiner Internetseite. Der Bruno Knutti hat über 30 Jahre Erfahrung in der Betreuung von Spitzensportlerinnen und Spitzensportlern. Seit 2 Jahren ist er beim Verband Swiss Unihockey. Dort unterstützt er die Frauen-Nazi und das U23 Nachwuchs. Nationalteam. Nebst seiner Rolle als Sportchef gehört Bruno Knutti auch noch zur Leistungssportkommission von BO. Dort schaut er unter anderem zum Bereich Athletik.
0: Wir gehen auf das Eis zum Eishockey. Der Verband Swiss Eishockey hat die Untersuchung rund um den ehemaligen Nazi-Trainer Pat

0: Patrick Fischer abgeschlossen. Es geht um das gefälschte Covid-Zertifikat vom Fischer und um die Ereignisse nach einem Bericht vom SRF darüber. Der Bericht sei jetzt auf dem Tisch, meldet der Verband. Sie brauchen den jetzt für Strukturen und Kommunikation in zukünftigen ähnlichen Fällen zu verbessern. Was genau im Bericht steht, dazu will der Verband aber nichts sagen. Sie wollen das nicht öffentlich diskutieren.
1: Zum Schutten. Die Julia Simic, die Co-Trainerin von Rafael Navarro beim Schweizer Frauen-Nationalteam, hat einen neuen Job. Die 37-jährige frühere deutsche Nationalspielerin wird die Assistentin von Andreas Wolf bei den Regionalligamannen vom 1. FC Nürnberg. Sie sei stolz darum, den nächsten Schritt in ihrer Trainerkarriere zu machen, schreibt sie dazu. Ihren Job bei der Schweizer Nazi will sie behalten.
0: Manchester City verpflichtet den marokkanischen Mittelfeldspieler Ayob Bouadi von Lille. Der 18-Jährige, der WM eine starke Leistung gezeigt hat, hat bei Manchester bis 2031 unterschrieben. Laut dem Lille-Präsident hat Manchester für ihn rund 100 Millionen Euro gezahlt. Er ist damit ein Rekordtransfer.
1: Jetzt sagt auch Italien no grazie. Der italienische Fußballverband meldet, dass sie der FIFA-Chef Gianni Infantino bei den nächsten Wahlen im Frühling nicht mehr werden wählen. Der Grund sind die umstrittenen Investorenpläne vom Weltfußballverband. Die FIFA hat die grosse Turniere wie die WM an private Investoren verkaufen. Der italienische Verband erklärt jetzt, sie wollen weiterhin mit der UEFA und anderen europäischen Verbänden zusammen einen nachhaltigen, solidarischen Fußball fördern.
0: Wir kommen zum Radsport, genau gesagt Mountainbike. Das Schweizer E-Mountainbike-Team startet mit 2 Silbermedaillen in die Weltmeisterschaften im italienischen Val di Sol. Im Cross-Country gewinnt der Joris Rief Silber hinter dem Franzosen Jérôme Gilou. Und bei den Frauen geht die WM Silber an Kathrin Stirnemann hinter der Österreicherin Anna Spielmann.
1: Und dann fliegen heute am Abend die besten Stabhochspringerinnen der Welt durch den Hauptbahnhof Zürich. Mit dabei ist auch die Europameisterin Angelika Moser. Die Schweizer gehört zu den Favoritinnen, die Konkurrenz ist aber hochkarätig. Auch die Olympiasiegerin von Tokio 2021 und die dreifache Weltmeisterin Katie Moon sind hier nach Zürich dabei. Der Wettkampf ist schon in vollem Gang.
0: Nichts wird es hingegen mit Stabhochsprung, dem Freitag zu Langenthal. Dort hätte eigentlich die City Athletics sollen sein. Wegen der angekündigten Gewitter hat Soka aber entschieden, den Sportanlass in der Marktgasse zu Langenthal abzusagen, schreibt Soka auf der Webseite.
1: Und dann kommen wir zum Schluss noch zum Eiskunstlauf. Alyssa Liu macht ihre neue Saison eine Pause. Die US-Amerikanerin meldet, dass sie dann aber zurückkommen. Aber sie will sich Zeit für sich nehmen und für Affinheiten zu arbeiten. Die 21-Jährige hat Anfangsjahr zu Mailand Olympia Gold im Einzel- und auch im Team geholt. 2022 hat sie schon mal überraschend ihre Karriere beendet, bevor sie dann 2024 zurückgekommen ist und Weltmeisterin geworden ist.
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2: Wir sind 6, grüß dich wohl. Die Barbara Grimm ist für die aktuellsten News zuständig.
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4: Reisiswil weiss noch nicht, wie es nach dem Entscheid von Gontiswil bei Schul weitergeht. Wegen Hitze und Trockenheit der Bundesrat bewilligt kurzfristig 70 Millionen Franken für Massnahmen. Und das Wetter, am Morgen gibt es einen sonnigen und heissen Tag mit gegen 30 Grad. Wie weiter? Reisiswil hat schon seit Jahren keine eigene Schule mehr. Die Gemeinde arbeitet eng mit Gontiswil zusammen. Die Kinder von beiden Gemeinden kommen auf Reisiswil in den Kindergarten. Ab der 1. bis 6. Klasse gehen sie auf Gontiswil. Mit diesem Deal ist im Sommer 2028 aber Schluss. Gontiswil lagert die Oberstufe auf Hottwil aus, meldet der Gontiswiler Gemeinderat Ende letzte Woche. Weil es so zu Gontiswil Platz gibt, wird der Gontiswiler Gemeinderat alle Kinder aus der eigenen Gemeinde vom Kindergarten bis zur 6. Klasse bei sich haben. Das überrascht der Reisiswiler Gemeindepräsident Andreas Scherer nicht.
5: Es ist sicher so, dass der Entscheid ja auch nicht ganz unerwartet ist gekommen. Wir waren ja in diesen Prozessen auch involviert und eingeladen gewesen.
4: Was der Gontiswiler Entscheid für die Kinder von Reisiswil bedeutet, ist aber noch nicht klar.
5: Entsprechend machen wir sicher für uns einfach mal eine Auslegeordnung. Was ist für unsere Gemeinde das Beste? Was ist für unsere Bürger das Beste? Und der Prozess wird jetzt anfangen laufen.
4: Sie vom Reisiswiler Gemeinderat sind offen für verschiedene Lösungen. Die Frage ist, ob Reisiswil den Kindergarten behalten will oder den auf Gontiswil oder in eine andere Gemeinde zügelt. Sie wollen da jetzt aber zuerst die Meinungen der Bevölkerung hören. Ziel sei es, möglichst gleich zu entscheiden. Der Gemeindepräsident Andreas Scherer hofft, dass sie bis Ende Jahr mehr wissen. Nach der extremen Trockenheit und der Hitze in den letzten Wochen verbietet der Kanton Bern das Fischen in mehreren Berner Gewässern. Unter anderem in der Emme, in Ilfis, im Lochbach oder Gürben ist das Fischen vom 29. August bis und mit 30. September verboten. Trockenheit hat die Lebensräume von Bachforellen und Groppen stark beschädigt. Mehr als 100'000 Fische sind umgesiedelt worden, viele sind wegen der Hitze auch gestorben. Mit dem Fischereiverbot sollen die Tiere jetzt geschont werden und Zeit haben, sich in den Flüssen wieder zu verteilen. Der Bundesrat ergreift zusätzliche Massnahmen gegen die Hitze und Trockenheit. Dafür spricht er kurzfristig über 70 Millionen Franken. Das Geld soll für Klimaanpassungen beim Wald und für Landwirtschaftsbetriebe gebraucht werden. So sollen 54 Millionen Franken in Form von zinslosen Krediten an Bauernbetriebe gehen, sodass die finanzielle Engpässe besser überbrücken können. Mit weiteren 17,5 Millionen Franken will der Bund den Wald an Klimawandel anpassen. Die Gelder müssen noch vom Parlament genehmigt werden. Bis Ende Oktober plant der Bundesrat eine weitere Lageanalyse. Der Facebook-Konzern Meta zahlt knapp 16,7 Milliarden Dollar und muss dafür nicht vor Gericht. Meta hat an einem Vergleich zugestimmt. Dabei geht es um einen Streit um die Auswirkungen von sozialen Medien auf Kinder und Jugendliche. 29 US-Bundesstaaten haben Meta angeklagt, Kinder von seinen Plattformen abhängig zu machen. Meta weist das zurück. Der Konzern zahlt jetzt aber gleich und verpflichtet sich dazu, auch tägliche Zeitbeschränkungen für Jugendliche standardmässig zu aktivieren und Zugangssperren für Junge in der Nacht einzuführen.
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2: Die Sonne zeigt sich heute noch häufig und neben dem haben wir auch Quellwolken und Wolkenfelder, die es gibt, so über den Bergen, aber auch unten aus im Neo-Eisland. Und wir haben dann auch eine trockene Nacht auf morgen und morgen Morgen um die 15 Grad. Es ist dann auch sehr heiß, den ganzen Tag morgen am Donnerstag. bis zu 30 Grad, der heisseste Tag und viel Sonnenschein, ein paar Wolkenfelder und auch Quellwolken, die wir haben über den Bergen. Es bleibt aber trocken morgen Donnerstag. Am Freitag sieht es etwas anders aus, da kippt es dann, da gibt es graue Wolken und auch starke Regengüsse oder auch Gewitter, die es gibt, um die 20 Grad am Freitagnachmittag.
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2: Sarah Berner hat es etwas abgenommen auf der Strasse.
6: Ja, es bin ein bisschen, aber es ging noch die A1, die ihm vor allem ein bisschen warten lässt. Gerade Bern Richtung Zürich, dort klemmt es im Moment zwischen Wankdorf und Schönbühl. Dann auch noch ein bisschen weiter vorne, gleiche Richtung zwischen der Verzweigung Lauterbach und Herkingen. Dort müsst ihr etwa 20 Minuten mehr einrechnen. Dann auch die Gegenrichtung, A1 Zürich Richtung Bern. Dort ein bisschen ein Stop and Go zwischen Herkingen und Lauterbach. Und dann noch ein paar Meldungen von der Hauptstrasse. Es klemmt, wenn der von Worp auf Grosshöchstetten vorbei am Gop-Pronto-Kreis unterwegs seid. Dann geht es ein bisschen länger von Belp auf Raubigen. Gut 20 Minuten steht er dort. Und dann braucht es Geduld, wenn ihr von Hünibach her in die Stadt Thun unterwegs seid. Und auch wenn ihr vom Seefeld her kommt, müsst ihr anstehen. Gut 10 Minuten in beide Richtungen länger.
2: Es hat noch die eine oder andere Meldung. Wir wünschen ganz viel Geduld.
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2: Das Koppigen am Öschberg ist etwas Neues entstanden. Die Gartenbauschule Öschberg hat ein neues Gewächshaus gebaut. Auf etwa 3600 Quadratmeter hat es jetzt mehr Platz zum Arbeiten und Lehren gegeben für alle Lernenden, die dort arbeiten und lehren und unterrichtet werden. Wie die Verantwortlichen in Zukunft schauen, dank dem Neubauprojekt, das vernehmen wir plus minus am 4. ab. Barbara Grimm und ich, der Manuel Bartlomé, sind für euch im Studio. Wir wünschen einen gebigen Hinnach. Ciao zusammen.

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0: Das ist Neo Eis. Am Mittwoch, Feierabend, 4 Uhr ab 6 Uhr haben wir. Eine neue Wohnung, eine neue Strasse, ein neues Schulzimmer oder auch eine neue Küche. Es ist immer eine gute und schöne Sache, wenn etwas Neues entsteht, wenn es weitergeht und sich etwas verändert. Das ist schon passiert, das Koppigäf. Die Gartenbauschule Oeschberg, die zum Beispiel LandschaftsgärtnerInnen ausbildet, hat die letzten rund 2 Jahre ein neues Gewächshaus gebaut. Am Ende ist das Projekt feierlich abgeschlossen worden und wir von Neo1 waren dabei gewesen. Wir haben zusammen mit Jürg Walder, Direktor vom Bildungszentrum Emmen, kurz BZ Emmen, wo die Gartenbauschule dazugehört, für in die Zukunft geschaut.
1: Es ist für uns enorm wichtig, dass wir diesen Schritt machen konnten für die Zukunft von Oeschberg. Und ich glaube, es ist für uns ist als BZM, oder? Wir decken eigentlich von Langnau, Burgdorf, Oeschberg, die ganze Einzugsgebiet M ab.
0: Und mit diesem Neubau hat die Schule jetzt mehr Möglichkeiten. Auf rund 3600 Quadratmeter sind jetzt die Produktion, die Schulungsräume, ein Blumenladen und eine Ausstellungsfläche, alles unter einem Dach. BZM will an allen 3 Standorten eine gute Ausbildung bieten, sagt Jürg Walder.
1: Mit dem können wir sagen, haben wir jetzt eigentlich 3 sehr gute Infrastrukturen an allen 3 Standorten. Und das hilft uns als Bildungszentrum sicher auch, uns gut zu positionieren und zu zeigen, wir sind gut unterwegs, wir sind modern unterwegs und wir können gute Ausbildungs- und Lernbedingungen bieten.
0: Auch mit dem Leiter der Gartenbauschule, mit dem Daniel Jenny, haben wir geschaut, jetzt, wo die Bauphase durch ist. Er sagt:
2: Sicher zuversichtlich dürfen wir in die Zukunft schauen. Es war ja so, dass noch nicht so lange die Politik darüber geredet hat, was man eigentlich mit dem Oeschberg will. Mit dem klaren, mit dem Neubau ist doch ein wirklich schönes Zeichen und ein klares Zeichen, dass wir zuversichtlich dürfen in die Zukunft schauen aus Oeschberg.
0: 17,8 Millionen Franken hat der ganze Neubau gekostet und jetzt, wo die Baustelle nicht mehr steht, kann Oeschberg moderner unterrichtet und gelehrt werden. Was sich alles verändert hat, vom alten zum neuen Gewächshaus und wer alles profitiert von diesen neuen Möglichkeiten, darüber haben wir berichtet. Ihr könnt es nachhören auf neo1.ch.

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2: Es ist halb 7 Uhr, ciao zusammen.
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4: Am Mikrofon ist Barbara Grimm. City Athletics nächsten Freitag zu Langenthal ist abgesagt. Der Verein bestätigt die entsprechende Meldung auf der Webseite. Der Grund für die Absage vom Stabhochsprunganlass in der Marktgasse zu Langenthal ist das Wetter. Für am Freitag sind Regen und Gewitter angesagt. Regenblitz und Sturmböen wären aber eine Gefahr für die Athletinnen. Und auch schon beim Aufbau sind Regen angekündigt, begründet das OK. Darum haben sie heute Nachmittag entschieden, den Anlass definitiv abzusagen. Der Bund will die Bevölkerung mit Kurznachrichten auf dem Handy vor Gefahr und Katastrophen warnen. Der Bundesrat will dafür das Cell-Broadcast-System schneller einführen als ursprünglich geplant. Dafür soll das Parlament einen Kredit von knapp 16 Millionen Franken bewilligen. Bis 2035 kostet der Aufbau und der Betrieb 68 Millionen. Das neue System ergänzt die Sirene, das Radio und die Alarm-App Alert Suisse. Damit wird die Nachricht an alle Handy in einem Empfangsbereich von einer Antenne geschickt. Eine verheerende Sturzflut hat der Grenze zwischen Nepal und Tibet hunderte Menschen und ganze Dörfer entlang vom Fluss Potekoshi im Himalaya mitgerissen. Der Fluss ist in einer Sekunde stark angestiegen. Die Behörden melden, dass mindestens 80 Menschen gestorben sind. Die Rettungskräfte suchen im Moment auch nach hunderten Vermissten. Darunter sind über 300 ausländische Touristen. Die Rettungsarbeiten sind schwierig, weil die ganze Region unter Schlamm ist. Zu Schweizer Opfern hat der Bund aktuell noch keine Informationen.
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2: Weiterhin trocken heute Abend. Es hat einen Mix aus Sonne und Wolken. Und es ist ja trocken in der Nacht auf morgen. Und dann haben wir dann morgen am Donnerstagmorgen um die 15 Grad. Durch den Tag geht es dann eher bis zu 30 Grad. Also wieder sehr heiss. Wir haben sehr, sehr viel Sonnenschein. Ein paar Wolkenfelder oder auch Quellwolken über den Bergen. Aber es ist alles ja trocken morgen durch den Tag. Und dann am Freitag kippt es ein bisschen. Gibt es eine Wetterstörung. Viel Regengüsse oder lokale Sommergewitter, was es geben kann. Aber Mittag und Nachmittag viel, viel graue Wolken.
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2: Auf der A1 Bern Richtung Zürich zwischen der Verzeigung Lauterbach und Herkingen stockt es. Dann in der Gegenrichtung A1 Zürich Richtung Bern zwischen Herkingen und der Verzeigung Lauterbach, wo es ein Stop and Go gibt. Und wenn ihr vom Seefeld in die Thuner Innenstadt unterwegs seid, dort stockt es auch noch. Geht etwa 5 Minuten länger. Und auch noch, wenn ihr von Belp Richtung Hunzikenbrücke unterwegs seid, auch dort stockt es noch plus minus 20 Minuten, wo es dort länger geht. Ich wünsche euch ganz viel Geduld.
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2: Heuer ist es für ihn noch nicht so gut gelaufen. Die Rede ist vom Mountainbike-Profi Matthias Flückiger, der an der Weltmeisterschaft wieder vorne mitfahren will. Der Lemiswiler hat schon 4 WM-Medaillen gewonnen. Obwohl, dass es für ihn aber noch nicht so gut ist gelaufen heuer, geht er gleich mit ganz vielen Zielen an die Weltmeisterschaft. Was genau er sich vorgenommen hat, das gehört er plus minus 20 vor. Für euch im Studio bin ich der Manuel Bartlome. Ciao zusammen.

0: der Harry Styles mit American Girls habt ihr gehört, hier bei Neo 1 an diesem Mittwochabend. Wir haben ja immer in unserer Sportstory ganz spannende Sportarten, sei es Eishockey, Shooten, Volleyball, Unihockey und. Und heute da geht es um Mountainbike.
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0: Gesamtweltcup gewonnen, bei Olympia eine Silbermedaille geholt und bei Weltmeisterschaften die Silbermedaille bekommen. Der Leimiswiler Mountainbike-Profi Matthias Flückiger hat schon heuer Top-Ergebnisse gehabt, aber bis jetzt hat er noch nicht ganz so viel herbekommen, der 37-Jährige. Bei der Europameisterschaft im Tessin hat er das Podest und damit eine Medaille als Vierte nur knapp verpasst. Was er jetzt an der Weltmeisterschaft im Sinn hat, das hat der Yannick Lanz wissen.
3: Mitten in der Vorbereitung auf die Weltmeisterschaft habe ich mit dem Matthias Flückiger telefoniert. Er war gerade im Engadin in der Höhe und hat sich ein bisschen ausserhalb von seiner gewohnten Umgebung den Feinschliff geholt. Dabei haben wir natürlich auch von den Zielen für den Grossanlass im italienischen Val di Sole gehabt.
4: Ja, also ich will mich nicht rangmässig festlegen, weil das ist immer so ein bisschen ein Hindernis für einen selber, für ja, können die eigenen Möglichkeiten wirklich abzurufen.
3: Der Matthias Flückiger weiss, von was er redet. Viermal ist der Leimiswiler in seiner Karriere schon auf einem WM-Podest gestanden. Einmal als Dritten und dreimal als Zweitplatzierten.
4: Schlussendlich wollte ich einfach logischerweise das Beste geben, aber auch einfach das Beste können aus mir rausholen. Und alles andere, sprich andere Fahrer, wie gut das die in Form sind, das kann ich auch nicht beeinflussen.
3: Und wenn es bis jetzt nicht wirklich seine Saison war, ist er positiv gestimmt, meint der Oberaargauer weiter.
4: Aus dem Grund, ich kenne die Strecke eigentlich dort sehr gut. Seit 15 Jahren ist dort alle Jahre Weltcup. Die Weltmeisterschaften schon mittlerweile für mich zweimal vorher gesehen. Das letzte Mal im 21, wo ich auch selber gewonnen habe. Darum bin ich eigentlich sehr optimistisch.
3: Und gleich gibt sich der Matthias Flückiger bei der konkreten Zielsetzung zurückhaltend.
4: Ich will mich nicht festlegen oder ich will irgendwie eine Top 5 fahren oder ich will eine Medaille holen oder Weltmeister werden. Klar, es gibt noch Sachen, die ich eigentlich noch gerne würde gewinnen. Aber ich glaube, so wie jetzt die Saison verlaufen ist, wäre es doch ein bisschen übertrieben, wenn ich jetzt mit meinen ganz grossen Zielen, die ich noch nicht erreichen konnte, die als Ziel in diesem Sinn festlegen.
3: Wo die WM das letzte Mal im italienischen Val di Sole war, hat der Matthias Flückiger übrigens auch das letzte Mal einen WM-Podestplatz rausgefahren. Dann zumal hat es für die Schweiz einen Doppelsieg gegeben. Gewonnen hat der Nino Schurter, der unterdessen aus dem Mountainbike-Sport ist zurückgetreten.
0: Die diesjährige Weltmeisterschaft ist dann am Sonntag, dann ist das Cross-Country-Rennen von den Männern. Morgen da ist dann das Short-Track-Rennen. Wir von EOS behalten euch über das Abschneiden vom Leimiswiler Matthias Flückiger natürlich auf dem Laufenden.
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0: Das ist Neo Eis am Mittwochabend, 10 vor 7 Uhr haben wir. Es ist doch immer eine schöne Sache, wenn es etwas zu feiern gibt. Ganz egal, ob es ein Lehrabschluss ist, eine Hochzeit oder auch ein Geburtstag.
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0: Ich rede hier jetzt aber nicht von einem Geburtstag, einfach so von einem Mensch, sondern von einem gewissen Haus. Am 6. September hat das Küchlihaus in Langnau Geburtstag. Und das Küchlihaus, das wird also wirklich alt. Genau gesagt wird es 500-jährig. Am traditionellen Küchlihaus-Sonntag gibt es nebst dem Geburtstag aber auch noch anders, Timo Kobu.
2: An diversen Stellen gibt es Diverses zu sehen am 6. September. So platt wie es klingt. Das Angebot ist gross, erzählt Carina Schmutz vom Regionalmuseum Küchlihaus zu Langnau. Sie organisieren den Küchlihaus-Sonntag.
3: Zum Beispiel Keramikwerkstatt,

0: man selber etwas töpfern kann. Es wird gezeigt, wie das Trachten geschneidert werden oder Trachtenhuben geflochten werden. Es gibt eine Kräuterwerkstatt. Man kann aber auch zuschauen oder mitmachen, was der traditionelle Schweizer Sport vom Schwingen, was das bedeutet.
1: Da ist der Schwingclub Langnau dabei und die Junioren zeigen ein Schwingtraining. Viel Tradition bei den Stängen auf dem Bärenplatz vom Küchlihaus also. Das gilt auch für das Essen. Es gibt
0: unsere berühmten Rosenküchli und die feinen, warmen Apfelküchli, die wir an diesem Tag verkaufen. Es gibt aber auch passend natürlich zum Geburtstag eine Geburtstagstorte. Aber auch die ganze Palette ist gross und breit und hat hoffentlich für alle etwas dabei.
1: Zum Beispiel haben sie auch tamilische oder andere Spezialitäten im Essensangebot. Dazu gibt es auch noch Musik, ein Kino, das alte Tonaufnahmen zeigt oder eine Expertise Surprise, eine Art improvisierte Führung auf der Bühne.
0: Unter der Moderation von Pesche Heiniger werden da Museumsobjekte aus dem Depot vorgestellt und zwar auf ganz eine besondere Art, nämlich durch Miriam Schöb und der Reto Joost, die nur die Objekte sehen und dazu einen Text oder eine Geschichte vortragen und aufgelöst wird das Ganze dann durch unsere Sammlungsbetreuerin vom Depot, die dann den Anwesenden sagen, was das die Objekte wirklich sind oder was das man wirklich mit diesen Objekten gemacht hat.
1: So die Carina Schmutz vom Regionalmuseum Küchlihaus zu Langnau. Das Programm und noch viel mehr gibt es eben am heurigen Küchlihaus-Sonntag am 6. September.
2: Mehr Infos und das ganze Programm findet ihr auf der Webseite regionalmuseum-langnau.ch.
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1: Wir haben 7 Uhr, ciao zusammen. Barbara Grimm ist für die aktuellsten News zuständig.
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3: Reisiswil weiss noch nicht, wie es nach dem Entscheid von Gontiswil bei Schul weitergeht. Wegen Hitze und Trockenheit der Bundesrat bewilligt kurzfristig 70 Millionen Franken für Massnahmen. Und das Wetter, am Morgen gibt es einen sonnigen und heissen Tag mit gegen 30 Grad. Wie weiter? Reisiswil hat schon seit Jahren keine eigene Schule mehr. Die Gemeinde arbeitet eng mit Gontiswil zusammen. Die Kinder von beiden Gemeinden kommen auf Reisiswil in den Kindergarten. Ab der 1. bis 6. Klasse gehen sie auf Gontiswil. Mit diesem Deal ist im Sommer 2028 aber Schluss. Gontiswil lagert die Oberstufe auf Hottwil aus, meldet der Gontiswiler Gemeinderat Ende letzte Woche. Weil es so zu Gontiswil Platz gibt, wird der Gontiswiler Gemeinderat alle Kinder aus der eigenen Gemeinde vom Kindergarten bis zur 6. Klasse bei sich haben. Das überrascht der Reisiswiler Gemeindepräsident Andreas Scherer nicht.
4: Es ist sicher so, dass der Entscheid ja auch nicht ganz unerwartet ist gekommen. Wir waren ja in diesen Prozessen auch involviert und eingeladen.
3: Was der Gontiswiler Entscheid für die Kinder von Reisiswil bedeutet, ist aber noch nicht klar.
4: Entsprechend machen wir sicher für uns einfach mal eine Auslegeordnung. Was ist für unsere Gemeinde das Beste? Was ist für unsere Bürger das Beste? Und der Prozess wird jetzt anfangen laufen.
3: Sie vom Reisiswiler Gemeinderat sind offen für verschiedene Lösungen. Die Frage ist, ob Reisiswil den Kindergarten behalten will oder den auf Gontiswil oder in eine andere Gemeinde zügelt. Sie wollen da jetzt aber zuerst die Meinungen der Bevölkerung hören. Das Ziel sei es, möglichst gleich zu entscheiden. Der Gemeindepräsident Andreas Scherer hofft, dass sie bis Ende Jahr mehr wissen. Nach der extremen Trockenheit und der Hitze in den letzten Wochen verbietet der Kanton Bern das Fischen in mehreren Berner Gewässern. Unter anderem in Emme, in Ilfis, im Lochbach oder Gürbe ist das Fischen vom 29. August bis und mit 30. September verboten. Die Trockenheit hat die Lebensräume von Bachforellen und Groppen stark beschädigt. Mehr als 100'000 Fische sind umgesiedelt worden, viele sind wegen der Hitze auch gestorben. Mit dem Fischereiverbot sollen die Tiere jetzt geschont werden und Zeit haben, sich in den Flüssen wieder zu verteilen. Der Bundesrat ergreift zusätzliche Massnahmen gegen die Hitze und Trockenheit. Dafür spricht er kurzfristig über 70 Millionen Franken. Das Geld soll für Klimaanpassungen beim Wald und für Landwirtschaftsbetriebe gebraucht werden. So sollen 54 Millionen Franken in Form von zinslosen Krediten an Bauernbetriebe gehen, sodass die finanziellen Engpässe besser überbrücken können. Mit weiteren 17,5 Millionen Franken will der Bund den Wald an Klimawandel anpassen. Die Gelder müssen noch vom Parlament genehmigt werden. Bis Ende Oktober plant der Bundesrat eine weitere Lageanalyse. Der Facebook-Konzern Meta zahlt knapp 16,7 Milliarden Dollar und muss dafür nicht vor Gericht. Meta hat an einem Vergleich zugestimmt. Dabei geht es um einen Streit um die Auswirkungen von sozialen Medien auf Kinder und Jugendliche. 29 US-Bundesstaaten haben Meta angeklagt, Kinder von seinen Plattformen abhängig zu machen. Meta weist das zurück. Der Konzern zahlt jetzt aber gleich und verpflichtet sich dazu, auch tägliche Zeitbeschränkungen für Jugendliche standardmässig zu aktivieren und Zugangssperren für Junge in der Nacht einzuführen.
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1: Es gibt immer wieder Wolken und auch über den Bergen haben wir Quellwolken, die vorbeiziehen. Aber es bleibt trocken, da so in der Nacht auf morgen. Morgen kühlt es dann etwas ab, wir haben 15 Grad. Dann ist es aber sehr, sehr heiß, durch den ganzen Tag bis zu 30 Grad. Der heißeste Tag der Woche. Sehr viel Sonnenschein, ein paar einzelne Wolkenfelder. Dann auch Quellwolken, die es gibt, aber die sind harmlos und es bleibt trocken morgen Donnerstag. Der Freitag, der ist dann wieder etwas anders. Dann viel graue Wolken, viel Regengüsse, vor allem starke Regengüsse und auch Sommergewitter, was es geben kann. Am Freitag um die 20 Grad.
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1: Von den Autobahnen nur noch eine Meldung, A1 Bern Richtung Murten. Zwischen der Verzeigung Weiermaßhaus und dem Bern-Brünnen-Tunnel stockt es. Das wegen einem Unfall. Und dann gehen wir noch auf die Hauptstrasse. Wenn ihr von Belp Richtung Hunzikenbrücke unterwegs seid, stauet es dort etwa 18 Minuten, wo ihr mehr Zeit müsst einrechnen müsst. Und von der Region Thun her, wenn ihr vom Seefeld Richtung Innenstadt unterwegs seid, geht es plus minus 4 Minuten länger. Ich wünsche viel Geduld und einen lieben Gruß ins Auto.
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1: Wir haben 5 Minuten nach den 7. Das heisst, ab jetzt werdet ihr entlassen mit nur noch Neo 1 Musik. Das bis morgen Morgen um 5:30. Morgen ab 5:30 sind Lara Kipf und Barbara Grimm für euch im Studio. Sie begleiten euch dann durch den ganzen Donnerstag Morgen. Ich bin der Manuel Bartlomé, habe euch bis dahin begleiten. Wünsche einen gebigen Hinnacht. Ciao zusammen.

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0: Früher war es ein wichtiger Ort, dass die Leute auch Mehl oder Futter für Tiere hatten. Heute ist es ein wichtiger Ort, um zusammenzukommen, Feste und Anlässe zu geniessen. Kulturmühle Lützenflüh. Regelmässig sind im alten denkmalgeschützten Haus Konzerte, Ausstellungen oder auch Hochzeiten. Da müssen die Verantwortlichen auch immer den Spagat zwischen der Charme behalten und der Sicherheit machen. So ist auch gerade in den letzten gut 3 Jahren ein Haufen gegangen, vor allem gerade was die Sicherheit angeht. Darum dürfen mit der neuen Bewilligung ab der neuen Veranstaltungssaison in der Kulturmühle ab dem 11. September neu 160 Personen die Kulturmühle zu Lützenflüh besuchen.
1: Also nach der Sommerpause haben wir verschiedenste Konzerte und wir haben ja Ausstellungen. Es sind alle publiziert auf der Homepage.
0: Erzählt Thomas Leuenberger, er ist der Stiftungsratspräsident der Kulturmühle Lützenflüh. Wie es sonst nach der Sommerpause in der Kulturmühle weitergeht, das gehört ihr dann morgen Morgen. Ab 17:30 stehen Lara Kipf und Barbara Grimm für euch im Neo 1 Studio und begleiten euch dann durch den Donnerstagmorgen. Nebst dem Abstecher auf Lützenflüh werfen wir einen weiteren Blick auf die Alp Breitwang in der Gemeinde Eritz. Dort war für unser Wochenthema unsere Jana Weiss zu Besuch bei der Familie Reusser.
2: Also der, der jetzt hier schwimmt in diesem Trog, das ist Salzbad, das ist der, den wir gestern gemacht haben. Dann kommt er hier auf die Lade, wo wir dann täglich pflegen müssen.
0: Der Uli Reusser hat Jana genau gezeigt, wie sie auf der Alp oben Tüch essen. Das gibt es dann morgen im 4. Teil zu hören. Ja, und ebenfalls morgen hören wir noch eins ein, unser Porträt mit Ramona Kupferschmidt. Die 27-jährige Oberländerin lebt seit gut 1,5 Jahren in ihrem umgebauten Van.
3: Sagen wir, es ist mein Häuschen auf 4 Rädchen. Genau. Mir war es sehr wichtig, dass ich alles drin habe, was ich in der Wohnung auch habe, weil ich nicht irgendwie eine Dusche nachsäckeln oder einem WC.
0: Wieso genau, dass Ramona im Heim auf 4 Rädchen wohnt und wo der Alpen ihr Büsschen steht, das klären wir dann gerade morgen Donnerstag. Ab dann gibt es ganz viel aus der Region, aber auch der ganzen Welt zu hören, gemischt mit unserem super Neo 1 Musikprogramm.
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